0: große Eröffnung ist in Mexiko-Stadt im Aztekenstadion. Im Auftaktspiel trifft Co-Gastgeber Mexiko auf Südafrika.
1: Eine Megashow soll die Fans vor dem Anpfiff in Stimmung bringen. Popstar Shakira will erstmals den WM-Song Die Die live präsentieren. Mögliche Gewitter und radikale Lehrerproteste überschatten jedoch den Start des Turniers. Die Zufahrtsstraßen zum Stadion sind weitgehend abgesperrt. Auch die Fanmeile im historischen Zentrum der Stadt wird streng überwacht, damit Protestaktionen das Fußballfest nicht beeinträchtigen. Aus Mexiko-Stadt Andreas Usacabrius.
0: Das deutsche Team startet dann am Sonntag ins Turnier gegen WM-Neuling Curaçao.

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1: Ich bin Thomas Brockt. Das iranische Militär hat die Straße von Hormuz als Reaktion auf die jüngsten US-Angriffe komplett gesperrt. Jedes Schiff, das die Meerenge zu passieren versuche, werde angegriffen, hieß es in einer Erklärung der iranischen Militärführung. Die USA hatten zuvor neue Angriffe im Süden des Landes begonnen.
2: Nach heftigen US-Angriffen auf Hafenstädte entlang der iranischen Südküste blockiert der Iran die wichtige Transportroute für Öl und Gas komplett. Zuvor hatte Präsident Trump erklärt, das US-Militär habe zahlreichen Handelsschiffen in geheimer Mission die Durchfahrt ermöglicht. Die Straße von Hormuz ist ein zentraler Streitpunkt bei den Verhandlungen. Eine Einigung scheint in weite Ferne gerückt, auch wenn Trump behauptet, der Iran habe ihn angerufen und um einen Stopp der Bombardierungen gebeten. Die US-Angriffswelle sei begrenzt, sagt Trump. Aus den USA, Tina Eck.
1: Die Spitzen der schwarz-roten Koalition haben weitere Gespräche mit Arbeitgebern und Gewerkschaften über Reformen in Deutschland vereinbart. Das teilte ein Regierungssprecher nach Beratungen im Kanzleramt mit. Die Vertreter der Regierungskoalition begrüßten die Bereitschaft der Wirtschafts- und Gewerkschaftsvertreter, den Reformprozess konstruktiv zu begleiten, hieß es weiter. Union und SPD wollen bis zur Sommerpause grundlegende Reformen auf den Weg bringen. Bei dem Gespräch im Kanzleramt ging es um die Situation am Arbeitsmarkt, die Stabilität und Sicherung der Sozialversicherungen, Bürokratieabbau und Steuerpolitik. Normalerweise erhöhen sich die Diäten der Bundestagsabgeordneten jedes Jahr automatisch. Diesmal wollen die Politiker darauf verzichten und eine Nullrunde einlegen. Das entsprechende Gesetz geht heute in den Bundestag. Beschlossen wird es noch nicht.
3: Eigentlich steigen die Diäten der Bundestagsabgeordneten jedes Jahr zum 1. Juli. Das liegt daran, dass ihre Bezüge an die Entwicklung der Durchschnittslöhne in Deutschland gekoppelt sind. Diesmal hätte das knapp 500 Euro mehr im Monat bedeutet. Darauf wollen die Parlamentarier aber dieses Jahr verzichten. Union und SPD begründen das mit der angespannten Haushalts- und Wirtschaftslage. Zoe Tassovali, Nachrichtenredaktion.
1: Der sogenannte Tankrabatt fällt wie geplant Ende des Monats weg. Das haben nach Informationen der Bild-Zeitung die Fraktion von Union und SPD entschieden. Nach langen Beratungen habe man sich entschieden, den Rabatt wie geplant am 30. Juni auslaufen zu lassen, sagte Unionsfraktionsvize Müller der Zeitung. Zusammen mit dem SPD-Fraktionsvize Zorn sagte er auch, bei einem möglichen starken Preisanstieg könne man schnell reagieren, auch in den Sommerferien.

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1: Ich bin Thomas Brock. Das iranische Militär hat die Straße von Hormuz als Reaktion auf die jüngsten US-Angriffe nach eigenen Angaben komplett gesperrt. Jedes Schiff, das die Meerenge zu passieren versuche, werde angegriffen, hieß es in einer Erklärung. Kurz darauf berichtete der staatliche Rundfunk bereits, dass 2 Schiffe beschossen worden seien. Das US-Militär hatte zuvor auf Befehl von Präsident Trump mit 9 Angriffen auf Ziele im Iran begonnen. Iranische Staatsmedien meldeten Explosionen in mehreren Hafenstädten entlang der Südküste. Der sogenannte Tankrabatt fällt wie geplant Ende Juni weg. Das haben nach Informationen der Bild die Fraktionen von Union und SPD entschieden. Die Koalition hatte die Spritsteuer im Mai und Juni um knapp 17 Cent pro Liter gesenkt.
2: Der Tankrabatt war von Beginn an für 2 Monate geplant. Zuletzt hatte es aber viele Debatten über eine mögliche Verlängerung gegeben. Jetzt ist das Ende amtlich. Der Rabatt habe gut gewirkt, heißt es aus den Regierungsfraktionen, aber er sei finanzpolitisch nicht sinnvoll. Man könne es sich in der aktuellen Lage nicht leisten, Schulden dafür aufzunehmen. Damit dürften die Preise an den Zapfsäulen ab Juli wieder nach oben gehen und das kurz vor den Sommerferien. Ursula Winkler, Nachrichtenredaktion.
1: Die Spitzen der schwarz-roten Koalition haben weitere Gespräche mit Arbeitgebern und Gewerkschaften über Reformen in Deutschland vereinbart. Das teilte ein Regierungssprecher nach Beratungen im Kanzleramt mit. Die Vertreter der Regierungskoalition begrüßten die Bereitschaft der Wirtschafts- und Gewerkschaftsvertreter, den Reformprozess konstruktiv zu begleiten, hieß es weiter. Union und SPD wollen bis zur Sommerpause grundlegende Reformen auf den Weg bringen. Bei dem Gespräch im Kanzleramt ging es um die Situation am Arbeitsmarkt, die Stabilität und Sicherung der Sozialversicherungen, Bürokratieabbau und Steuerpolitik. Heute Abend startet die Fußball-Weltmeisterschaft in Kanada, Mexiko und den USA. Die große Eröffnung ist in Mexiko-Stadt im Aztekenstadion. Im Auftaktspiel trifft Co-Gastgeber Mexiko auf Südafrika.
3: Eine Megashow soll die Fans vor dem Anpfiff in Stimmung bringen. Popstar Shakira will erstmals den WM-Song Die Die live präsentieren. Mögliche Gewitter und radikale Lehrerproteste überschatten jedoch den Start des Turniers. Die Zufahrtsstraßen zum Stadion sind weitgehend abgesperrt. Auch die Fanmeile im historischen Zentrum der Stadt wird streng überwacht, damit Protestaktionen das Fußballfest nicht beeinträchtigen. Aus Mexiko-Stadt Andreas Usacabrius.
1: Das deutsche Team startet dann am Sonntag ins Turnier gegen WM-Neuling Curaçao.

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1: Ich bin Thomas Vogt. Das iranische Militär hat die Straße von Hormuz als Reaktion auf die jüngsten US-Angriffe komplett gesperrt. Jedes Schiff, das die Meerenge zu passieren versuche, werde angegriffen, hieß es in einer Erklärung der iranischen Militärführung. Die USA hatten zuvor neue Angriffe im Süden des Landes begonnen.
2: Nach heftigen US-Angriffen auf Hafenstädte entlang der iranischen Südküste blockiert der Iran die wichtige Transportroute für Öl und Gas komplett, was die USA dementieren. Zuvor hatte Präsident Trump erklärt, das US-Militär habe zahlreichen Handelsschiffen in geheimer Mission die Durchfahrt ermöglicht. Die Straße von Hormuz ist ein zentraler Streitpunkt bei den Verhandlungen. Eine Einigung scheint in weite Ferne gerückt, auch wenn Trump behauptet, der Iran habe ihn angerufen und um einen Stopp der Bombardierungen gebeten. Aus den USA, Tina Eck.
1: Die Spitzen der schwarz-roten Koalition haben weitere Gespräche mit Arbeitgebern und Gewerkschaften über Reformen in Deutschland vereinbart. Das teilte ein Regierungssprecher nach Beratungen im Kanzleramt mit. Die Vertreter der Regierungskoalition begrüßten die Bereitschaft der Wirtschafts- und Gewerkschaftsvertreter, den Reformprozess konstruktiv zu begleiten, hieß es weiter. Union und SPD wollen bis zur Sommerpause grundlegende Reformen auf den Weg bringen. Bei dem Gespräch im Kanzleramt ging es um die Situation am Arbeitsmarkt, die Stabilität und Sicherung der Sozialversicherungen, Bürokratieabbau und Steuerpolitik. Normalerweise erhöhen sich die Diäten der Bundestagsabgeordneten jedes Jahr automatisch. Diesmal wollen die Politiker darauf verzichten und eine Nullrunde einlegen. Das entsprechende Gesetz geht heute in den Bundestag. Beschlossen wird es noch nicht.
3: Eigentlich steigen die Diäten der Bundestagsabgeordneten jedes Jahr zum 1. Juli. Das liegt daran, dass ihre Bezüge an die Entwicklung der Durchschnittslöhne in Deutschland gekoppelt sind. Diesmal hätte das knapp 500 Euro mehr im Monat bedeutet. Darauf wollen die Parlamentarier aber dieses Jahr verzichten. Union und SPD begründen das mit der angespannten Haushalts- und Wirtschaftslage. Zoe Tassovali, Nachrichtenredaktion.
1: Im legendären Aztekenstadion von Mexiko-Stadt wird heute Abend die bislang größte Fußball-Weltmeisterschaft der Geschichte eröffnet. Die Partie von Mitgastgeber Mexiko gegen Südafrika ist das erste von 104 Spielen des XXL-Turniers. 48 statt wie zuletzt 32 Mannschaften sind bei dem sportlichen Mega-Event dabei. Die USA und Kanada sind die weiteren Gastgeber. Das deutsche Team startet am Sonntag gegen Neuling Curaçao in die WM.
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0: Pfeffer hier im Kickstart bei Rock FM. Schönen Donnerstagmorgen. Leute, kommt gut rein in diesen Tag, denn heute geht er los. Der große Fußballmarathon in den USA, Mexiko und Kanada. Und genau dafür haben wir hier einen Kerl ins Rock FM-Boot geholt, der selbst mal im Nationaltrikot für Deutschland auf dem Platz stand. EM-Legende Markus Babbel bei uns ordnet mit seiner Expertise während des gesamten Turniers alles für uns so ein bisschen ein, spielt für euch quasi exklusiv den Erklärbär und schlägt für die Motivation der Nagelsmann-Elf folgende Songs und Rocklegenden vor.
1: Ja gut, was definitiv nicht fehlen darf, ist Highway to Hell von AC/DC. Journey, Don't Stop Believin', ist auch wichtig. Man muss immer dran glauben, dass man es gewinnen kann. Jump wäre, glaube ich, ganz gut von Van Halen. Vielleicht Iron Maiden, No Fear of the Dark.
0: Ja klar, sehr gut. Und wenn man mit so einer Playlist gepusht wird, dann kann eigentlich nur noch eins passieren. Raus aus dem Hotel und rein ins große WM-Abenteuer. Tom Petty jetzt, hier bei Rock FM mit Into the Great Wide Open.

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1: Ich bin Thomas Bock. Das iranische Militär hat die Straße von Hormuz als Reaktion auf die jüngsten US-Angriffe komplett gesperrt. Jedes Schiff, das die Meerenge zu passieren versuche, werde angegriffen, hieß es in einer Erklärung der iranischen Militärführung. Die USA hatten zuvor neue Angriffe im Süden des Landes begonnen.
2: Nach heftigen US-Angriffen auf Hafenstädte entlang der iranischen Südküste blockiert der Iran die wichtige Transportroute für Öl und Gas komplett, was die USA dementieren. Zuvor hatte Präsident Trump erklärt, das US-Militär habe zahlreichen Handelsschiffen in geheimer Mission die Durchfahrt ermöglicht. Die Straße von Hormuz ist ein zentraler Streitpunkt bei den Verhandlungen. Eine Einigung scheint in weite Ferne gerückt, auch wenn Trump behauptet, der Iran habe ihn angerufen und um einen Stopp der Bombardierungen gebeten. Aus den USA, Tina Eck.
1: Die Spitzen der schwarz-roten Koalition haben weitere Gespräche mit Arbeitgebern und Gewerkschaften über Reformen in Deutschland vereinbart. Das teilte ein Regierungssprecher nach Beratungen im Kanzleramt mit. Die Vertreter der Regierungskoalition begrüßten die Bereitschaft der Wirtschafts- und Gewerkschaftsvertreter, den Reformprozess konstruktiv zu begleiten, hieß es weiter. Union und SPD wollen bis zur Sommerpause grundlegende Reformen auf den Weg bringen. Bei dem Gespräch im Kanzleramt ging es um die Situation am Arbeitsmarkt, die Stabilität und Sicherung der Sozialversicherungen, Bürokratieabbau und Steuerpolitik. Normalerweise erhöhen sich die Diäten der Bundestagsabgeordneten jedes Jahr automatisch. Diesmal wollen die Politiker darauf verzichten und eine Nullrunde einlegen. Das entsprechende Gesetz geht heute in den Bundestag. Beschlossen wird es noch nicht.
3: Eigentlich steigen die Diäten der Bundestagsabgeordneten jedes Jahr zum 1. Juli. Das liegt daran, dass ihre Bezüge an die Entwicklung der Durchschnittslöhne in Deutschland gekoppelt sind. Diesmal hätte das knapp 500 Euro mehr im Monat bedeutet. Darauf wollen die Parlamentarier aber dieses Jahr verzichten. Union und SPD begründen das mit der angespannten Haushalts- und Wirtschaftslage. Zoe Tassovali, Nachrichtenredaktion.
1: Im legendären Aztekenstadion von Mexiko-Stadt wird heute Abend die bislang größte Fußball-Weltmeisterschaft der Geschichte eröffnet. Die Partie von Mitgastgeber Mexiko gegen Südafrika ist das erste von 104 Spielen des XXL-Turniers. 48 statt wie zuletzt 32 Mannschaften sind bei dem sportlichen Mega-Event dabei. Die USA und Kanada sind die weiteren Gastgeber. Das deutsche Team startet am Sonntag gegen Neuling Curaçao in die WM.
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4: 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Der kommt an! 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
5: Das waren Zeiten, oder? 2014 war das bei der Fußball-WM. Ja, guten Morgen, die Augen noch klein, aber da ist er, der Tag der Tage. Es ist Donnerstag, der 11. Juni. Start der Fußball-WM 2026. Erstes Spiel heute Mexiko gegen Südafrika in Mexico City. Heute Abend 21 Uhr unserer Zeit, frei zugänglich im Zweiten. Ja, ab jetzt wird nicht nur wieder taktiert, gezittert und gejubelt. Nein, ab heute gibt es auch wieder über 80 Millionen Bundestrainer im Land. Und wir feiern diese Zeit natürlich mit euch zusammen. WM-Fieber, Rock'n'Roll im Blut. Und morgens immer um kurz nach 5:30 immer die Stones. Heute mit Going Home. Hoffentlich ist das mal kein schlechtes Omen für die Nagelsmänner bei dieser WM. Euch einen schönen Morgen. Hier ist der Kickstart mit mir, dem Pfeffer.

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0: Song wie Nebel auf der Landstraße, oder? Man weiß nicht genau, wohin es geht, aber es hört sich verdammt lässig an. Die Doors waren das mit Riders on the Storm hier bei Rock FM im Kickstart mit Pfeffer. Und jetzt wird Vaters iPhone repariert. Vom Handwerker mit der Kneifzange. Also bitte vorher noch schnell so ein Backup machen und ein Gebet wäre vielleicht auch nicht so verkehrt.
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2: Yay! Mahlzeit! Ich bin der Handwerker Peters, ihr könnt mich ja P nennen. So, was haben wir denn? Ah, ich sehe jetzt schon, ein Smartphone ist in die Gulli gefallen. Ja, kriegen wir hin. Liebe Hörerinnen und Hörer, die Kundin ist ganz aufgeregt. Ja, ohne Handy in der Hand, wie willst du denn da überleben? Ach, mein Vater hat sich jetzt das neueste iPhone gekauft, kann damit natürlich nicht umgehen. Jetzt sollte ich ihm WhatsApp installieren, kriege ich letzte Mal auf der Baustelle einen Videoanruf über WhatsApp von meinem Vater. Und ich weiß, der kennt die Funktion gar nicht. Ich nehme an, die Kamera geht auf, die Kamera bei meinem Vater im Handy und ich sehe bei meinen Eltern die Decke von der Küche. Also das Handy liegt bei denen auf dem Küchentisch. Auf einmal kütt die Nase von meinem Vater mit dem schweren Gebüsch da unten drin und er so, Alexa, Alexa. Ich sag, die ist im Urlaub, hier ist die Siri. Und meine Mutter im Hintergrund. Und klappt das? Nee, ich hab hier in Syrien angerufen. Und ich so, Quatsch, hier ist der HP. Und meine Mutter, HP, was machst du denn in Syrien? Komm sofort heim. Yay, so, fertig. Normal sollte das halten.
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0: hier. So, Donnerstag, Freunde der Sonne, egal ob Zahnbürste, Lenkrad, Bürostuhl oder vielleicht schon so fiebernd vorm WM-Fernseher. Mitwippen ist in der nächsten Stunde ausdrücklich erlaubt. An alle neuen Hörer hier, willkommen in der Rock-FM-Community. Hier wird nicht weich gespült, hier wird aufgedreht, Freunde. Gitarren nach vorne, Gerede nach hinten. Und dann bekommt ihr AC/DC Brühwarm serviert, genauso wie Lenny Kravitz für euch. Hier im Kickstart mit Pfeffer in der nächsten Stunde dabei. Moin Moin!
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3: Sonne, Wolken und auch Schauer heute. Maximal 18 Grad die Temperaturen. Richtung Norden überwiegen die Wolken.
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3: Ich bin Ralf Mehlhorn. Schönen guten Morgen. Die Spitzen der schwarz-roten Koalition haben weitere Gespräche mit Arbeitgebern und Gewerkschaften über Reformen vereinbart. Das hat Regierungssprecher Stefan Cornelius nach den dreistündigen Beratungen gestern im Kanzleramt mitgeteilt. Da war es um die Situation am Arbeitsmarkt, die Stabilität und Sicherung der Sozialversicherungen, Bürokratieabbau und Steuerpolitik gegangen. Es habe Einigkeit geherrscht, dass der Wirtschaftsstandort Deutschland vor großen Herausforderungen stehe, hieß es. Union und SPD wollen bis zur Sommerpause grundlegende Reformen auf den Weg bringen. Was ist sonst noch wichtig? Die USA und der Iran haben sich in der zweiten Nacht in Folge heftig gegenseitig beschossen. Der Iran hat die Straße von Hormuz inzwischen komplett gesperrt und auch Ziele in Bahrain und Kuwait attackiert. Und deutsche Haushalte geben immer mehr Geld für digitale Abos aus. Die durchschnittlichen Ausgaben pro Haushalt stiegen laut einer Studie innerhalb eines Jahres von 55 auf 62 Euro im Monat. Rüber zum Sport. Im legendären Aztekenstadion von Mexiko-Stadt wird heute 21 Uhr unserer Zeit die bislang größte Fußball-Weltmeisterschaft der Geschichte eröffnet. Die Partie von Mitgastgeber Mexiko gegen Südafrika ist das erste von 104 Spielen des XXL-Turniers. 48 Mannschaften sind bei dem sportlichen Mega-Event dabei. Die USA und Kanada sind die weiteren Gastgeber. Deutschland spielt dann am Sonntag gegen Curaçao.
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3: SC Freiburg Trainerlegende Christian Streich hat ab heute einen neuen Job als TV-Fußballexperte. Beim WM-Eröffnungsspiel Mexiko gegen Südafrika wird er das ZDF-Team mit seinen klaren Worten bereichern. Die Info kommt vom Sender. Streich wird auch bei Live-Übertragungen dabei sein, unter anderem beim Spiel Deutschland gegen die Elfenbeinküste.

0: Unsere Rocklegende Lenny Kravitz mit Always on the Run für euch heute am Donnerstagmorgen. WM-Start, und das heißt, ja, wir müssen uns tatsächlich ein bisschen beeilen. Bei Rock FM großes App-Rocken-Finale, bevor wir uns mit der Fußballnummer komplett beschäftigen. Ja, wat mut dat mut, ne?
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0: Nachher um 10 nach 7 im Kickstart fischen wir einen Namen aus dem Gunners Lostopf. Einen von all denjenigen, die sich unsere App aufs Handy geladen und angemeldet haben. Und dann geht's für den einen von euch plus Begleitung zu Guns N' Roses im Rahmen ihrer aktuellen Welttournee am 23. Juni in die Berliner Uber Arena.

0: Gunners live zu sehen. Das ist ja kein Konzert, das ist ja Legende, das ist Lederjacke. Legendär die Gitarren schrammeln lassen, Gänsehaut. Und dieser Moment, wenn Tausende so bei Sweet Child O' Mine, November Rain oder auch Paradise City komplett eskalieren. Axl Rose, Slash und Co. sind Rocklegenden, weil sie ja nicht einfach Songs geschrieben haben. Sie haben Hymnen gebaut, die seit Jahrzehnten Stadien anzünden. Und deshalb jetzt noch fix unsere App aufs Handy und einloggen. Daumen drücken, weil sonst läuft Welcome to the Jungle zum Beispiel in Berlin und ihr steht dann zu Hause im Flur und denkt euch, scheiße, noch eins, hätte ich mal. Gunners Tickets in genau einer Stunde für euch, 7:10 und dann
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0: Wheels von den Foo Fighters bei Rock FM. Habe ich extra rausgeholt für euch, weil heute ja die WM losrollt. Und wenn sie schon der ganze Fußballzirkus in Bewegung setzt, dann doch bitte mit Dave Grohl am Lenkrad, oder? Heute Abend geht's los mit der Fußball-WM. Natürlich gibt es Menschen, die sich darauf einfach nur freuen. Und dann gibt es unseren Rocker, der natürlich auch hier wieder was zu meckern hat, weil sonst wäre es ja nicht der Rocker. Aber genau dafür lieben wir ihn.
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2: Heute beginnt die WM. Freut ihr euch auch so drauf wie ich? Also irgendwie gar nicht. Bei mir stellt sich null WM-Fieber ein. Das war schon vor 4 Jahren nicht, aber jetzt ist es ja noch schlimmer. Und das liegt jetzt nicht an unserer Mannschaft, das liegt an dem Ganze drumherum. Erstens sind das so viele Spiele, dass du die nächsten 5,5 Wochen durchkoksen müsstest, um alles mitzubekommen. Dafür brauchst du aber auch 24 Fernsehabos und kriegst vom Gucker einen wunden Arsch. Heute geht's los mit Mexiko gegen Südafrika um 21 Uhr. Cool, kann man gucken. Und weiter geht's am Freitagmorgen um 4 mit Tschechien gegen Südkorea. Würde ich gern schauen, aber wer guckt denn morgens um 4 Fußball? Vor allem die arme Tscheche, ja? Da musst du ja vielleicht anschließend morgens um 6 Uhr noch ein Autokurs machen, bevor du zur Arbeit fährst. Unsere Jungs spielen ja immer abends. Also abends bei uns. Dort aber in der brutale Mittagshitze. Und wer das Spiel gegen die USA geguckt hat, weiß, wie scheiße das ist. Vor allem die Bildqualität hat mich an die WM 1970 in Mexiko erinnert. Also Uhrzeiten eine Katastrophe. Einreisebedingungen in die USA eine Katastrophe. Ticketpreise eine Katastrophe. Der Präsident eine Katastrophe. Also beide, Trump und Infantino. Also schauen wir mal, vielleicht kommt ja doch noch was wie WM-Stimmung auf bei mir. Morgens um 4 oder so. Keine Ahnung. Weine kenn dich. Weine.
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0: guten Morgen im Kickstart am Donnerstag. Und es wird gerade hier wieder äußerst feucht im Studio, also musikalisch, nicht?
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0: Ja, unser Langer steht mal wieder unter der Dusche und nimmt sich eine echte 80er-Perle vor. Oder sagen wir besser, er versucht's. Denn was bei unserem gesuchten Künstler nach großer Rockstimme klingt, das klingt beim Lange eher so, ja, so nach Shampoo in den Augen.
2: 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Ich erinnere mich daran, was mein Vater sagte, er sagte, Sohn, das Leben ist einfach.

0: Na, wie sieht's aus? Habt ihr es erkannt? Dann her mit dem Song und welcher Künstler lange da gerade durch die Fliesen jagt. Ruft ganz gesittet durch. Rockline ist die 0800 3x6 8866 und ich glaube, ihr braucht's vielleicht nochmal, um wirklich zu checken, welche Nummer dahinter steckt. Achtung, lange bitte.
1: 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Er sagte, Sohn, das Leben ist einfach, es ist entweder Kirsch oder Mitternachtsblau.
0: Mitternachtsblau, warte mal. Was heißt das nochmal übersetzt? Richtiger Song, richtiger Künstler, her damit. Und unser edel besticktes Rock FM Handtuch, das gehört euch dann. Unter der 0800 3x6 8866.
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0: Ja Mensch, was ist das für ein komisches Wetter? Heute Nachmittag zieht's zu. Es gibt Schauer, lokal auch wieder Blitz und Donner. Dazu wird's für Juni wirklich einfach zu frisch bei gerade mal 17 bis 19 Grad heute.
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10: Ich bin Ralf Mehlhorn. Schönen guten Morgen. Es soll weitere Gespräche zwischen den Spitzen der schwarz-roten Koalition und Arbeitgebern sowie Gewerkschaften geben. Das hat Regierungssprecher Cornelius nach den dreistündigen Beratungen gestern im Kanzleramt mitgeteilt. Themen waren da die Situation am Arbeitsmarkt, die Stabilität und Sicherung der Sozialversicherungen, der Bürokratieabbau und die Steuerpolitik. Es habe Einigkeit geherrscht, dass der Wirtschaftsstandort Deutschland vor großen Herausforderungen stehe, hieß es. Union und SPD wollen bis zur Sommerpause Reformen auf den Weg bringen. Was ist sonst noch wichtig? Die USA und der Iran haben sich in der zweiten Nacht in Folge heftig gegenseitig beschossen. Der Iran hat nach eigenen Angaben die Straße von Hormuz inzwischen komplett gesperrt und auch Ziele in Bahrain und Kuwait attackiert. Und Bundesjustizministerin Hubig plädiert vor der heute beginnenden Justizministerkonferenz auf weitere Verschärfungen des Sexualstrafrechts. Unter anderem möchte sie die Verjährungsfrist bei Vergewaltigung von 5 auf 20 Jahre verlängern. Rüber zum Sport. Im legendären Aztekenstadion von Mexiko-Stadt wird heute 21 Uhr unserer Zeit die bislang größte Fußball-Weltmeisterschaft der Geschichte eröffnet. Die Partie von Mitgastgeber Mexiko gegen Südafrika ist das erste von 104 Spielen des XXL-Turniers. 48 Mannschaften sind dabei. Die USA und Kanada sind die weiteren Gastgeber. Deutschland spielt dann am Sonntag gegen Curaçao.
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10: Auch für 8 Spieler der TSG Hoffenheim geht heute die WM in Nordamerika los. Unter anderem sind Torwart Oliver Baumann dabei und Basumana Touré für die Elfenbeinküste. Außerdem gleich 3 Tschechen sowie Ozan Kabak für die Türkei, Andrej Kramaric für Kroatien und Alexander Prass für Österreich.

0: Rock FM, euer Kickstart am Donnerstag mit Pfeffer. Ihr müsst mir unbedingt mal helfen hier, was das hier ist hier.
1: Ich war immer folgsam, ja, das ist wahr. Aber meine folgsamen Zeiten sind vorüber. Jetzt muss ich es einfach durchziehen. Ich erinnere mich daran, was mein Vater sagte. Er sagte, Sohn, das Leben ist einfach. Es ist entweder Kirschhof oder Mitternachtsblau. Hm.
0: Also wenn er lange schon von folgsam redet und die ganze Zeit, ich war immer schon folgsam, dann kann er mal schon mal nicht von sich gesungen haben.
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0: Wie sieht's denn aus? Holt euch unser besticktes Rock FM Handtuch für das Klo oder für was auch immer. 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Und wenn ihr es haben wollt, macht ihr einfach hier mit und meldet euch unter der 0800 3x6 8866. Genauso wie der Alex mit der obligatorischen Frage, weil heute ist ja das heilige Datum. Start der 5,5-wöchigen WM in Mexiko, Kanada, USA. Ist das interessant für dich?
3: Nee, ich habe überhaupt keinen Bock auf diese Fußballgeschichte. Mir geht's wie dem Rocker vom Hocker, genau. Ich gehe heute Abend zu Linkin Park, das ist viel geiler.
0: Ach, cool.
3: In München. Aha. Ja, und danach ist im Fränkischen ist noch Feuertanz-Festival, da geht's dann weiter dieses Wochenende.
0: Ah, ach so, ich dachte schon, alles genau. Heute.
3: Nee, um Himmels Willen, nee.
0: Hätte ja sein können.
3: Eins nach dem anderen.
0: Okay,
3: genau.
0: Gut, eins nach dem anderen, das bedeutet erstmal schauen, ob du das bestickte Rock FM Handtuch bekommst, weil du glaubst herausgefunden zu haben, was das für ein Song ist und von wem.
1: Ich war immer folgsam, ja, das ist wahr, aber meine folgsamen Zeiten sind vorüber, jetzt muss ich es einfach durchziehen.
0: Und lange duscht er ziemlich lange, deshalb hau raus, was glaubst du?
3: Ja, das ist Midnight Blue vom Lou Gramm.
0: Und da genau. Bist du draufgekommen, weil ich dir den Tipp gegeben habe, wegen Midnight und so?
3: Ja, genau.
0: Dann locke ich das mal ein am besten, oder?
3: Genau, schauen wir mal.
0: Dann haben wir es hinter uns.
1: Immer folgsam, ja, das ist wahr, aber meine folgsamen Zeiten sind vorüber.
0: Also. Alex, Hut ab, also ich hätte es echt diesmal nicht geknackt irgendwie.
3: Ja, doch, als er gesungen hat, Mitternachtsblau, genau. Hat es sofort, irgendwie hat es sich noch im Hinterstüble, irgendwie, genau.
0: Ich glaube, das war bei den meisten im Hinterstüble. Ja, geil, Handtuch ist unterwegs zu dir, viel Spaß bei Linkin Park heute und dann beim Abriss am Wochenende. Ja, noch eine schöne Zeit mit Rock FM vorher oder auf der Fahrt nach München.
3: Ja, ne? Ich danke dir.
0: Mach's gut, Alex.
3: Auf jeden Fall, genau.
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0: ist so krank, Alter. Fürs Finale in New York von der Fußball-Weltmeisterschaft stand auf der FIFA-Webseite letzte Woche knapp 8.000 Euro für ein Ticket. Und wenn man da weiter unten sitzen will im Stadion, ich glaube, da waren es schon fast eine halbe Million. Also, nee.
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0: Ja.
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0: Und wir freuen uns, heute geht's los. Heute, am 11. Juni, startet die Fußball-Weltmeisterschaft. Und zwar in Mexico City. Das erste Spiel zwischen Südafrika und Mexiko. Und wir schauen mal, wie es überhaupt für Deutschland ausschaut. Wir wollen ja natürlich auch weiter vorankommen. Erste Gruppe, ziemlich einfach. Wir haben die Elfenbeinküste dabei. Ich glaube, wir haben Curaçao auf jeden Fall dabei. Jetzt am Sonntag ab 21 Uhr kann man sich im zweiten anschauen. Und alle diskutieren jetzt schon wie wild, wie stellt der Nagelsmann auf. Ich weiß, dass der Basler hat sich tierisch aufgeregt, dass der Rüdiger irgendwie überhaupt noch mit in der Nationalmannschaft drin ist, weil der immer so dazwischen grätscht, weil er halt, ja, einfach nicht so ein netter Spieler ist, seiner Meinung nach. Wie sieht denn das aber unser Mann hier, der uns das ganze Turnier begleiten wird mit seiner Expertise, Mario Basler, den haben wir anheuern können. Das ist unser WM-Experte hier bei Rock FM. Wie sieht denn er das mit der Aufstellung dieses Jahr?
2: Wir werden immer einzelne Positionen diskutieren können, warum der und der nicht. Das liegt in der Natur der Sache. Aber er ist eben der Trainer. Er muss den Kopf hinhalten. Deswegen wird es da von mir nie eine Kritik geben. Ich hätte mir auch den ein oder anderen vorstellen können. Ja, aber nochmal, er ist derjenige, wo den Kopf hinhalten muss. Deswegen muss er sich seine Spieler aussuchen.
0: Ja gut, also Kopf hinhalten, klar. Ich würde zum Beispiel, ganz ehrlich, wenn man mich fragen würde, ich würde Klinsmann, ich würde Matthäus, ich würde Basler und die Helden von damals aufstellen. Ach ja, da weiß ich wenigstens, dass die es bringen, weil die haben ja auch schon einen Titel geholt. Also wir drücken auf jeden Fall erstmal den ersten beiden Teams die Daumen für heute, für Südafrika und natürlich auch für das Gastgeberland Mexiko unter anderem. Ist ja noch Kanada und die USA. Und wünschen allen Teams bei dieser WM alles Gute und vor allem viel Spaß und
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0: richtige Entscheidung, Rock FM eingeschaltet zu lassen oder überhaupt erstmal einzuschalten. Wenn ihr gerade reingeschaltet habt, Glückwunsch, ihr habt den Notausgang aus dem Dudelfunk gefunden. Hier gibt's keine lauwarme Popdusche, sondern Rock mit Rückgrat, Freunde. Also Lautstärke hoch, Kaffee festhalten, die nächste Stunde gehört diesen Rocklegenden. Nirvana gleich dabei, die Manfred Mann's Earthman auch. Wir freuen uns auf Guns N' Roses, ganz wichtig, für die haben wir jetzt gleich um 10 nach 7 Tickets hier bei App Rocken, das Finale und die Smashing Pumpkins mischen hier auch noch mit in der nächsten Stunde. Euer Kickstart mit Pfeffer, schön, dass ihr dran bleibt, guten Morgen.
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0: Ja, lass mal gleich auf den Nachmittag schauen. Da gibt's die volle Dröhnung, wechselnd bewölkt, Schauer, regional, fette Gewitter sogar wieder. Also packt die Jacke weiter ein. Wir kriegen nur 17 bis 19 Grad. Mehr hier wird nicht.
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13: Ich bin Ralf Mehlhorn. Schönen guten Morgen. Die Spitzen der schwarz-roten Koalition haben weitere Gespräche mit Arbeitgebern und Gewerkschaften über Reformen vereinbart. Das hat Regierungssprecher Cornelius nach den dreistündigen Beratungen gestern im Kanzleramt mitgeteilt. Da war es um die Situation am Arbeitsmarkt, die Stabilität und Sicherung der Sozialversicherungen, Bürokratieabbau und Steuerpolitik gegangen. Es habe Einigkeit geherrscht, dass der Wirtschaftsstandort Deutschland vor großen Herausforderungen stehe, hieß es. Union und SPD wollen bis zur Sommerpause grundlegende Reformen auf den Weg bringen. Was ist sonst noch wichtig? Die USA und der Iran haben sich in der zweiten Nacht in Folge heftig gegenseitig beschossen. Der Iran hat nach eigenen Angaben die Straße von Hormus inzwischen komplett gesperrt. Und deutsche Haushalte geben immer mehr Geld für digitale Abos aus. Die durchschnittlichen Ausgaben pro Haushalt stiegen laut einer Studie innerhalb eines Jahres von 55 auf 62 Euro im Monat. Rüber zum Sport. Im legendären Aztekenstadion von Mexiko-Stadt wird in 14 Stunden die bislang größte Fußball-Weltmeisterschaft der Geschichte eröffnet. Die Partie von Mitgastgeber Mexiko gegen Südafrika ist das erste von 104 Spielen des XXL-Turniers. 48 Mannschaften sind dabei. Die USA und Kanada sind die weiteren Gastgeber.
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13: SC Freiburg Trainerlegende Christian Streich hat ab heute einen neuen Job als TV-Fußball-Experte. Beim WM-Eröffnungsspiel wird er das ZDF-Team mit seinen klaren Worten bereichern, heißt es vom Sender. Streich wird auch bei anderen Live-Übertragungen dabei sein, unter anderem beim Spiel Deutschland gegen die Elfenbeinküste.

0: Das ist ja auch ein Song mit Ansage, ist so geil. Und auch noch von Nirvana, Come As You Are, am Donnerstag im Kickstart mit Pfeffer. Schön, dass ihr da seid. Okay, Leute, jetzt wird's groß. Um nicht zu sagen, sehr groß. Die letzten Sekunden unseres ganzen Roses-Lostopfs laufen.
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0: Das App-Rocken-Finale heute und jetzt bei Rock FM. Der Puls steigt, die App glüht. Und irgendwo da draußen sitzt jetzt ein Mensch, der gleich nicht mehr nur Radio hört, sondern per Luftsprung wahrscheinlich seine eigene ganz persönliche Gunners-Geschichte schreiben wird. Denn wir verschenken jetzt Tickets für Guns N' Roses live am 23. Juni in Berlin. Und der Name, den wir jetzt hier rausgezogen haben, bekommt genau dieses Brett live vor die Brust. Und es ist Nicoletta Scharfe. Nicoletta, du gehst zu Guns N' Roses nach Berlin. So, jetzt habe ich aber alles abgefeuert, was gerade ging.
2: Ich hab das ja auf den lieben Gewissen, Wahnsinn.
0: Du gehörst jetzt offiziell zur Champions League der App-Rocker, meine Liebe. Am 23. Juni bist du live dabei, wenn die Gunners die Bühne zerlegen.
2: Ja, Wahnsinn.
0: Und das natürlich auch völlig verdient. Ja, feier dich hart, erzähl's allen, übertreib's auch gerne ruhig ein bisschen. Du darfst es heute.
2: Das mache ich auf jeden Fall.
0: Ja, was ziehst du an, weißt du schon?
2: Oh, natürlich irgendwas total Cooles, Bauch eingezogen, enge Hose, tolles Glitzer-T-Shirt, irgendwas. Und ich werde schauen, dass ich meinen Bruder mitnehme, weil mit ihm verbinde ich Guns N' Roses, denn er hatte damals in den 80er, 90er eine Band.
0: Okay.
2: Die hatten oft Guns N' Roses gecovert und ich weiß noch, die 80er, 90er und Guns N' Roses, diese Musik. Ja, das ist einfach vom Feinsten. Und ich war damals jung, ich war glücklich, ich war unbeschwert. Und wenn ich heute Guns N' Roses höre und wow!
0: Jetzt mach dich doch nicht so alt, Nicoletta. Mein Gott, du klingst wie eine 15-Jährige. Ha, komm, das wird geil.
2: Das wird wirklich geil. Ich suche sofort eine Zugverbindung raus. Ich suche ein Hotel. Ich feier's. Ich fühle mich jung.
0: Ja, das darfst du, das darfst du. Und ich wünsche dir total viel Spaß mit deinem Bruder.
2: Rock FM, vielen lieben Dank. Ich werde euch berichten, wie es war.
0: Also, ganz ehrlich, bei mir ist der Kickstart jetzt gelaufen. Brauch gar nicht weiter senden, das reicht mir für heute.
2: Du bist der Beste.
0: Jo, da hat's ja genau die Richtige getroffen. Und weil man so einen Moment nicht einfach so mit irgendeinem Song verlässt, gibt's jetzt natürlich direkt die Gunners hinterher mit Nothing. Neu, laut und genau richtig für diesen legendären Rockmoment hier bei Rock FM.

Guten Morgen mit Men at Work, die sich hier fragen, wer schon wieder an der Tür klopft. Who can it be now? Die haben noch nie Rock FM gehört, wie ihr zum Beispiel. Ich sag euch ganz genau, wer hier an die Tür klopft. Lauter Rocklegenden. Und für die lassen wir unsere Tore sperrangelweit offen. Ja, auch für die Manfred Mann's Earth Band. Jetzt mit Blinded by the Light im Kickstart mit Pfeffer.

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1: So, Rock FM Riffrater habe ich gerade gehört und ihr wahrscheinlich auch. Leute, es darf wieder geraten werden. Ja, das ist eben so hier bei uns. Und wir haben ein legendäres Riff rausgesucht und ihr sagt uns, welches das ist. Also welcher Song und welche Band und so weiter. Vielleicht so ein kleiner Pfeffertipp. Der Name der Band, der klingt wie so ein Unfall in der Küche, mit dem wehrloses Gemüse zertrümmert wird, ja. Der Song, pure 90er Alternative-Magie, auch dank des herrlich quengeligen Gesangs des Frontmanns. Greift zum Hörer und werdet Riffrater des Tages, sichert euch unseren Rock-FM-Schlüsselanhänger in Gitarrenform mit Flaschenöffnerfunktion. Und zwar unter der Rockline 0800 3x6 8866. Wie heißt der Song? Wie heißt die Band? Werdet Riffrater 0800 3x6 8866. Bis gleich in der Rockline. Ich freue mich auf euch.
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5: Unser Wetter rockt heute eher wieder ungemütlich. Nachmittags ziehen wieder Schauer, Blitz und Donner durch. Wir kennen das Spiel. Mit 17 bis 19 Grad bleibt es für Juni ziemlich frisch, zu frisch.
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6: Ich bin Ralf Mehlhorn. Schönen guten Morgen. Es soll weitere Gespräche zwischen den Spitzen der schwarz-roten Koalition, Arbeitgebern und Gewerkschaften geben. Das hat Regierungssprecher Cornelius nach den dreistündigen Beratungen gestern im Kanzleramt mitgeteilt. Themen waren da die Situation am Arbeitsmarkt, die Stabilität und Sicherung der Sozialversicherungen, der Bürokratieabbau und auch die Steuerpolitik. Es habe Einigkeit geherrscht, dass der Wirtschaftsstandort Deutschland vor großen Herausforderungen stehe, hieß es. Union und SPD wollen bis zur Sommerpause Reformen auf den Weg bringen. Was ist sonst noch wichtig? Die USA und der Iran haben sich in der zweiten Nacht in Folge heftig gegenseitig beschossen. Der Iran hat nach eigenen Angaben die Straße von Hormus inzwischen komplett gesperrt. Und seit heute früh geht die Polizei in NRW mit rund 300 Einsatzkräften, unter anderem in Köln, Neuss und Dormagen, gegen eine Bande von Betrügern vor, die sich als Polizisten oder Bankmitarbeiter ausgegeben haben sollen. Rüber zum Sport. Um 21 Uhr unserer Zeit wird im legendären Aztekenstadion von Mexiko-Stadt die bislang größte Fußball-WM der Geschichte eröffnet. Die Partie von Mitgastgeber Mexiko gegen Südafrika ist das erste von 104 Spielen des XXL-Turniers. 48 Mannschaften sind am Start. Die USA und Kanada sind die weiteren Gastgeber. Deutschland spielt dann am Sonntag gegen Curaçao.
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6: Auch für 8 Spieler der TSG Hoffenheim geht heute die WM in Nordamerika los. Unter anderem sind Torwart Oliver Baumann dabei und Basumana Touré für die Elfenbeinküste. Außerdem gleich 3 Tschechen sowie Ozan Kabak für die Türkei, Andrej Kramaric für Kroatien und Alexander Prass für Österreich.

0: Alter, ey, was für ein geiler Song, ohne Scheiß, oder? P.O.D., I love it. Immer wenn ich irgendwie nicht mehr weiß, was ich hören soll, lege ich diese Scheibe auf und dann geht's mir wieder gut. Youth of the Nation, hier bei Rock FM. Und gestern gab's ja nur die Hinweise für euch. Übrigens noch ein schönes Guten Morgen von mir hier im Kickstart, der Pfeffer. Heute gibt's die Auflösung.
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0: Ja, wir kapern eure Nachtschicht. Pfeffer, was laberst du denn jetzt? Was willst du nur wieder von uns? Ich will nichts von euch. Ich will euch einmal mal direkt einladen. 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

0: Für mich der Beste von U2. Also da kann auch der andere I Still Haven't Found What I'm Looking For kommen. Nee, Vertigo ist einfach deutlich besser. Für mich zumindest, ist ja meine eigene Meinung. Wie eure ausschaut, weiß ich nicht, aber ihr könnt ja mal vielleicht so ein Statement abgeben, auch gerne per WhatsApp 0800 3x6 8866. So, die Nummer braucht ihr auch, wenn ihr Riffrater werden wollt, und zwar heute mit dem hier. Wie heißt der Song, wie heißt die Band, Leute?
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0: Und hier haben sich massig Leute wieder gemeldet und ich bin in Leitung 3598 gegangen und habe die Naira war richtig entdeckt, gell?
2: Ja, genau.
0: Wo kommt der Name her? Ich finde den sehr schön.
2: Ich komme aus Brasilien.
0: Warte mal, Brasilien? War das nicht das Land, was bei der WM 2014 war das, glaube ich? Da haben die doch 7-1 gegen Deutschland verloren.
2: Ja, das ist in Brasilien ein Ausdruck geworden. Immer wenn wir einen schlechten Tag haben, wir sagen, oh, heute war so ein 7-1.
0: Geil. Das muss ich mir merken, das ist ja schön. Naira, toller Name, wie gesagt. Die mit den großen Augen, habe ich gerade mal nachgeschaut.
2: Nein, auf Portugiesisch, das hat eine andere Bedeutung, ist Kriegsprinzessin.
0: Kriegsprinzessin?
2: Ja, das ist der Name, stammt von einer kleinen indigenen Gruppe
0: okay.
2: bei uns.
0: Also auf jeden Fall ein toller Name.
2: Dankeschön.
0: Jetzt hoffe ich, dass du auch eine tolle Riffraterin wirst. Dieses Riff hier heute sorgt dafür, dass du unseren Schlüsselanhänger bekommst, wenn du richtig liegst.
2: Smashing Pumpkins 1979.
0: Magst du nochmal überlegen oder bist du dir ganz sicher?
2: Ich bin ganz sicher, ich höre diese Musik ganz oft.
0: Na dann, locken wir das ein. Obrigado!
2: Danke, die Nadel.
0: Was habe ich ja, eigentlich gesagt? Gut. Ich weiß es gar nicht mehr. Obrigado, danke oder sowas.
2: Ja, obrigado, danke.
0: Bitte. Du bist Riffraterin, bekommst unseren Schlüsselanhänger. Es war mir eine Freude, mit dir zu sprechen, Naira.
2: Dankeschön.
0: Und ich wünsche Brasilien natürlich auch, dass sie ziemlich weit kommen jetzt bei dieser WM.
2: Ja, müssen wir.
0: Schätze mal, bei euch brasilianischen Fans, bei euch geht es ja sowieso immer ab. Euch auch viel Spaß, logischerweise, gell?
2: Dankeschön.
0: Hoffe, wir hören uns mal wieder. Mach's gut, ciao.
2: Ciao.
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0: spreche mir auch irgendwie aus der Seele. Nicht an alle, die zum ersten Mal dabei sind. Keine Sorge, das Kribbeln ist ganz normal. Das ist der Kickstart bei Rock FM, Freunde. In der nächsten Stunde gibt's wieder echte Songs von echten Rocklegenden. Mit Gitarren, mit Haltung und genug Druck, um den Donnerstag aus dem Bett zu treten. Wie eben Blink 182 mit The Rock Show. Aber was gibt's denn in der nächsten Stunde? Ja, gleich zum Start die hier mit Come on, Feel the Nice. Quite Right. Radiohead mischen hier auch mit Creep. Und wir haben natürlich auch Helden aus Deutschland dabei, aus Hannover, die Scorpions zum Beispiel. America, freue mich auch sehr drauf, habe ja eine sehr schöne Info dazu noch. Wenn ihr dranbleibt, hört ihr sie nachher auch.
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0: Ja, so besonders große Änderungen haben wir nicht. Heute am Nachmittag ziehen wieder Schauer über uns weg. Lokal kracht es, teilweise sogar mit Blitz und Donner auch wieder 17 bis 19 Grad. Also der Sommer bis jetzt noch in weiter Ferne sozusagen.
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10: Ich bin Ralf Mehlhorn. Schönen guten Morgen. Die Bundesregierung will das von der Vorgängerregierung erlassene Heizungsgesetz ändern. Der dazu vorgelegte Gesetzentwurf geht heute in den Bundestag. Beschlossen wird noch nichts. Die Pläne dürften zur weiteren Beratung an den Ausschuss für Wirtschaft und Energie überwiesen werden. Rock FM-Reporterin Zoe Tassovali.
11: Die wichtigste geplante Änderung, die bisherige Vorgabe, dass neue Heizungen zumindest 65% mit erneuerbaren Energien laufen müssen, soll wegfallen. Öl- und Gasheizungen könnten damit künftig wieder einfacher eingebaut werden. Ab 2029 sollen neue Heizungen dann nach und nach mehr klimafreundliche statt fossile Brennstoffe nutzen. Kritik gibt es trotzdem. Umweltverbände bezweifeln, dass das für die Klimaziele reicht. Sie halten den Entwurf teilweise sogar für rechtlich angreifbar.
10: Und das ist sonst noch wichtig. Der sogenannte Tankrabatt fällt wie geplant Ende Juni weg. Das haben nach Infos der Bild die Fraktionen von Union und SPD entschieden. Und seit heute früh geht die Polizei in NRW mit rund 300 Einsatzkräften, unter anderem in Köln, Neuss und Dormagen, gegen eine Bande von Betrügern vor, die sich als Polizisten oder Bankmitarbeiter ausgegeben haben sollen. Rüber zum Sport. Julian Nagelsmann lässt die deutschen Fußballnationalspieler 3 Tage vor dem ersten WM-Spiel gegen Curaçao noch einmal kurz körperlich und mental durchschnaufen. Heute Vormittag steht eine Regenerationseinheit auf dem Plan. Danach hat die Mannschaft den Nachmittag frei. Heute Abend um 21 Uhr unserer Zeit wird im legendären Aztekenstadion von Mexiko-Stadt die bislang größte Fußball-WM der Geschichte eröffnet. Mitgastgeber Mexiko spielt gegen Südafrika.
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10: Tennisprofi Jan-Lennard Struff ist beim Rasenturnier in Stuttgart als letzter deutscher Teilnehmer im Achtelfinale ausgeschieden. Der Sauerländer verlor gegen den Weltranglisten-11. Alexander Bublik aus Kasachstan in 3 Sätzen. Die Partie war am späten Nachmittag im ersten Satz unterbrochen und erst am Abend fortgesetzt worden wegen des Regens.

Radiohead mit Creep hier bei Rock FM. Schönen guten Morgen. Donnerstag haben wir. Kurzer Flashback hier bei Rock FM im Kickstart. 54 Jahre zurück ins Jahr 1972. Damals, da erhielt ein gewisser Neil Young von seinem Daddy einen Anruf, der zu seinem Sohnemann dann sagte: Hey Neil, geiler neuer Song von dir, den ich da gerade im Radio gehört habe. Der Neil fasste sich dann irgendwie an den Kopf und hat sich gedacht, was will der denn jetzt von mir? Der ist doch gar nicht von mir, der Song. Sondern von America. A Horse with No Name. Jetzt für euch zum Starten in den ersten Tag der Fußball-Weltmeisterschaft. Guten Morgen.

0: The Doppelkick hier bei Schön aus Schweden, Mercenary. Hat schon was, finde ich. Guten Morgen, Rock FM mit lauter Rocklegenden. Und heute ist es endlich soweit. Es ist der 11. Juni. Und der steht für die WM.
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0: Ja, die startet ja heute in der mexikanischen Hauptstadt, in Mexico City, mit dem Gastgeberland Mexiko, also mit einem davon, gegen Südafrika, das erste Spiel. Deutschland hat ja noch eine gewisse Schonfrist bis Sonntag, erster Gruppengegner Curaçao. Für die ist die WM eine absolute Premiere, haben noch nie bei einer WM mitgespielt, dieses kleine Land. Und ich bin sehr optimistisch, dass wir danach nicht sagen müssen, Houston, wir haben ein Problem. Das Spiel findet ja in Houston statt, in Texas. Wir haben sowieso kein Problem. Also hier bei Rock FM haben wir Fußballlegende Markus Bubble am Start, der uns das gesamte Turnier über alles Wichtige zur WM beibringen wird. Markus, wie siehst du das? Gleich mal die erste Frage. Müssen wir uns gegen Curaçao Sorgen machen?
2: Man muss sie alle erstmal schlagen. Ja, das ist eine Mannschaft, da sind 11 Profis am Start, die größtenteils in der holländischen Liga spielen. Einige waren ja auch schon in der Bundesliga und in der zweiten Liga bei uns am Start. Also du musst sie auch, wenn es geht, deutlich schlagen. Das sollte schon unser Anspruch sein. Aber das ist jetzt kein Fallobst, dass du jetzt da locker, flockig, die wahrscheinlich mit 18-0 aus dem Stadion schießt. Das kann ich mir jetzt nicht vorstellen. Also du musst schon ein Mindestmaß an Professionalität an den Tag legen, um sie dann eben auch klar zu schlagen.
0: Aber erstmal gewinnen. Also ich glaube, die Jungs, die sollten das schaffen und vor allem sollten sie auf jeden Fall genug trinken. Es ist ja ziemlich warm, also über 30 Grad in Houston am Sonntag und deshalb auch diese dreiminütige Trinkpflicht in der Halbzeitpause. Das ist übrigens auch eine neue Regelung der FIFA, die wahrscheinlich eingeführt wurde, damit die da mehr Werbezeiten haben. So, jetzt wechseln wir von einer Fußballlegende zu echten Rocklegenden, die Scorpions für euch. Weiter durch diesen Donnerstagmorgen hier im Kickstart mit No One Like You. Euch einen schönen Start.
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9: Wechselnd bewölkt geht's durch den ganzen Tag. Heute Nachmittag gibt's da wieder Sauwetter. Schauer, Blitz, Donner stehen an. Der Juni macht Pause bei gerade mal 17 bis 19 Grad.
1: Es ist 8:30. 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
10: Ich bin Ralf Mehlhorn. Schönen guten Morgen. Nach dem Treffen der Koalitionsspitzen mit Vertretern von Wirtschaft und Gewerkschaften hat sich der Präsident der Deutschen Industrie- und Handelskammer vorsichtig optimistisch gezeigt. Wir hatten eine gute Stimmung, das war ein vertrauensvoller Austausch, sagte Peter Adrian im ZDF. Es soll auch weitere Gespräche geben, das hat Regierungssprecher Cornelius nach den dreistündigen Beratungen mitgeteilt. Themen waren die Situation am Arbeitsmarkt, die Stabilität und Sicherung der Sozialversicherungen, der Bürokratieabbau und die Steuerpolitik. Union und SPD wollen bis zur Sommerpause Reformen auf den Weg bringen. Was ist sonst noch wichtig? Die Bundesregierung will das Heizungsgesetz wieder ändern. Heute geht der Gesetzentwurf in den Bundestag. Und Bundesjustizministerin Hubig plädiert vor der heute startenden Justizministerkonferenz auf weitere Verschärfungen des Sexualstrafrechts. Unter anderem möchte sie die Verjährungsfrist bei Vergewaltigung von 5 auf 20 Jahre hochsetzen. Rüber zum Sport. Julian Nagelsmann lässt die deutschen Fußballnationalspieler 3 Tage vor dem ersten WM-Spiel gegen Curaçao noch einmal kurz körperlich und mental durchschnaufen. Heute Vormittag steht eine Regenerationseinheit auf dem Plan. Danach hat die Mannschaft den Nachmittag frei. Heute Abend, 21 Uhr unserer Zeit, wird im legendären Aztekenstadion von Mexiko-Stadt die bislang größte Fußball-WM der Geschichte eröffnet. Mit Gastgeber Mexiko spielt gegen Südafrika.
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10: Auch für 8 Spieler der TSG Hoffenheim geht heute die WM in Nordamerika los. Unter anderem sind Torwart Oliver Baumann dabei und Basumana Touré für die Elfenbeinküste. Außerdem gleich 3 Tschechen. Sowie Ozan Kabak für die Türkei, Andriy Kramaric für Kroatien und auch Alexander Prass für Österreich.

0: Die können mir auch alles verkaufen, auch ein Drama. Live, hier bei Rock FM. Ich würd's nehmen. Klingt einfach geil. So, wir feiern heute übrigens einen der größten Schlagzeuger hier im Kickstart, den Texas je hervorgebracht hat.
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0: Wir feiern heute Frank Beard, Schlagzeuger von ZZ Top. Der feiert heute knackige 77 auf seiner Lebensskala. Und ja, er heißt übersetzt Bart, ist aber seit über 50 Jahren das einzige Bandmitglied ohne Gandalf-Bart. Stattdessen ist Frank das rhythmische Fundament des elektrisierten Texas-Blues-Rock-Trios, während Billy Gibbons und damals noch Dusty Hill, rest in peace, vorne die Show abgezogen haben, hat der Frank im Hintergrund halt den V8-Motor am Laufen gehalten. Richtig staubig, trocken, ultra präzise auch, wie ein Schweizer Uhrwerk und ein absolutes Groove-Genie. Und wir lassen dieses trommelnde Genie heute deswegen noch extra hochleben, weil wir eben seinen Geburtstag feiern. Und zwar standesgemäß hier bei Rock FM mit einem Song, der zwar vom Namen her ziemlich billig klingt, dafür aber umso mehr grooved. Cheap Sunglasses, jetzt im Kickstart.

wäre sofort heiser, wenn ich der Sänger von The Subways wäre. Rock'n'Roll Queen für euch hier im Kickstart bei Rock FM, der auch in einigen Filmen und in Serien aufgetaucht ist. Mein nächster Song für euch, der wurde sogar extra für einen Film geschrieben. Und zwar für eine Szene im Boxdrama Rocky 3, in der Begriff Eye of the Tiger, also das Auge des Tigers, geprägt wird wie kein anderer. Ein Song, der sich bei uns allen irgendwie so auch eingebrannt hat und wir jedes Mal so eine Schockstarre kriegen oder bekommen haben, wenn Sylvester Stallone damals am Boden lag. Ja. Survivor, ja, die hat's gefreut, weil die haben ja mit dieser einzigen Nummer ausgesorgt.

0: So muss das, egal ob im Bad, im Auto oder auch noch so halb bewusstlos am Kaffeeautomaten. Der Kickstart schiebt euch auch in der nächsten Stunde weiter durch diesen Donnerstag hier bei Rock FM. Mit Foreigner zum Beispiel. Und wir freuen uns natürlich auch auf echte Rocklegenden wie Joan Jett and the Blackhearts. Und an alle Neulinge, hier laufen die Originale, also keine weichgespülten Plastikhits, sondern eben Rocklegenden mit ordentlich Dreck unter den Fingernägeln. Mein Name ist Pfeffer, ihr hört den Kickstart immer von 5 bis 10 bei Rock FM. Danke fürs Dranbleiben.
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0: Lass uns direkt auf den Nachmittag heute schauen. Da scheppert's. Uns erwarten durchziehende Schauer, lokale Gewitter. Zieht euch warm an. Mehr als 17 bis 19 Grad sind heute nicht drin.
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19: Ich bin Ralf Mehlhau und schönen guten Morgen. Die Bundesregierung will das von der Vorgängerregierung erlassene Heizungsgesetz ändern. Der dazu vorgelegte Gesetzentwurf geht heute in den Bundestag. Beschlossen wird noch nichts. Die Pläne dürften zur weiteren Beratung an den Ausschuss für Wirtschaft und Energie überwiesen werden. Rock FM-Reporterin Zoe Tassovali.
5: Die wichtigste geplante Änderung, die bisherige Vorgabe, dass neue Heizungen zumindest 65% mit erneuerbaren Energien laufen müssen, soll wegfallen. Öl- und Gasheizungen könnten damit künftig wieder einfacher eingebaut werden. Ab 2029 sollen neue Heizungen dann nach und nach mehr klimafreundliche statt fossile Brennstoffe nutzen. Kritik gibt es trotzdem. Umweltverbände bezweifeln, dass das für die Klimaziele reicht. Sie halten den Entwurf teilweise sogar für rechtlich angreifbar.
19: Und das ist sonst noch wichtig. Der Tankrabatt fällt wie geplant Ende Juni weg. Das haben nach Infos der Bild die Fraktionen von Union und SPD entschieden. Und seit heute früh geht die Polizei in NRW mit rund 300 Einsatzkräften, unter anderem in Köln, Neuss und Dormagen, gegen eine Bande von Betrügern vor, die sich als Polizisten oder Bankmitarbeiter ausgegeben haben sollen. Rüber nach Mexiko-Stadt. Wenn heute hier die Fußball-WM losgeht, dann werden auch neue Regeln am Start sein. Zum Beispiel kann der Schiedsrichter nun auch bei Einwürfen und Abstößen 5 Sekunden per Hand herunterzählen. Wird das Spiel bis dahin nicht fortgesetzt, geht der Ball ans gegnerische Team. Auch wird es künftig 2 Trinkpausen geben. Heute sind die wohl noch nicht so nötig wie in den nächsten Tagen. Beim Eröffnungsspiel Mexiko gegen Südafrika werden 19 Grad und leichter Regen vorhergesagt.
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19: Tennisprofi Jan-Lennard Struff ist beim Rasenturnier in Stuttgart als letzter deutscher Teilnehmer im Achtelfinale ausgeschieden. Der Sauerländer verlor gegen den Weltranglisten-11. Alexander Bublik aus Kasachstan in 3 Sätzen. Die Partie war am späten Mittag im ersten Satz unterbrochen und erst am Abend fortgesetzt worden wegen des Regens.

0: Ihr verliert hoffentlich euren Glauben nicht an Rock FM. Grüße euch, der Kickstart Pfeffer hier. Words are worthless, gleich von Sleep Theory, machen hier gleich ordentlich Druck. Und der Kolossal in Aschaffenburg, der bekommt am Freitag ordentlich Druck auf die Bühne.
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0: Am Freitag, da stehen Wukan im Kolossal auf der Bühne. Die Dresdner Band, die bringt ihren kraftvollen Mix aus Hard Rock, Psychedelic und Blues Rock mit. Und natürlich auch Songs ihres aktuellen Albums Eximums. Wukan live im Kolossal Aschaffenburg. Freitagabend ab 18 Uhr. Ab 23 Euro könnt ihr dort live vor der Bühne

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9: Direkt zum Nachmittag geschaut, der bringt den Wetterumschwung mit dicken Wolken, Schauern, regional Blitz und Donner. Dazu bleibt es Juni untypisch frisch bei 17 bis 19 Grad heute.
2: Es ist 9:30. 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
10: Ich bin Ralf Mehlhorn. Schönen guten Tag. Nach dem Treffen der Koalitionsspitzen mit Vertretern von Wirtschaft und Gewerkschaften hat sich der Präsident der Deutschen Industrie- und Handelskammer vorsichtig optimistisch gezeigt. Wir hatten eine gute Stimmung, das war ein vertrauensvoller Austausch, sagte Peter Adrian im ZDF. Zwischen den Spitzen der schwarz-roten Koalition, Arbeitgebern und Gewerkschaften soll es auch weitere Gespräche geben. Das hat Regierungssprecher Cornelius nach den dreistündigen Beratungen mitgeteilt. Union und SPD wollen bis zur Sommerpause Reformen auf den Weg bringen. Was ist sonst noch wichtig? Die Bundesregierung will das Heizungsgesetz wieder ändern. Heute geht der Gesetzentwurf in den Bundestag und in Estland hat das Parlament den Weg freigemacht für die Unterbringung von Häftlingen aus Schweden. Denn Schweden will ein Gefängnis in Estland anmieten. Rüber zum Sport. Julian Nagelsmann lässt die deutschen Fußballnationalspieler 3 Tage vor dem ersten WM-Spiel gegen Curaçao noch einmal kurz körperlich und mental durchschnaufen. Heute Vormittag steht eine Regenerationseinheit auf dem Plan. Danach hat die Mannschaft den Nachmittag frei. Heute Abend, 21 Uhr unserer Zeit, ist es dann soweit. Dann wird im Aztekenstadion von Mexiko-Stadt die bislang größte Fußball-WM der Geschichte eröffnet. Mit Gastgeber Mexiko spielt gegen Südafrika.
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10: Auch für 8 Spieler der TSG Hoffenheim geht die WM los. Unter anderem sind Torwart Oliver Baumann dabei und Basumana Touré für die Elfenbeinküste. Außerdem gleich 3 Tschechen sowie Ozan Kabak für die Türkei, Andrej Kramaric für die Kroaten und Alexander Prass spielt für Österreich.

Greater Love von Golden Earring im Kickstart mit Pfeffer. Guten Morgen. Und wir haben noch auf dem Schirm Footloose, spielen wir gleich von Kenny Loggins für euch hier bei Rock FM. Elon Musk dagegen, der Multimilliardär, hat was ganz anderes auf dem Schirm. Der wird morgen nach dem SpaceX-Börsengang vielleicht der erste Billionär der Geschichte. Wer von euch vielleicht nicht so lange warten will, bis die SpaceX-Aktie zündet, der geht vielleicht auf Nummer sicher. Am Wochenende warten ja insgesamt 95 Millionen Euro auf euch. Im Euro-Jackpot morgen am Freitag 45 Millionen und Lotto 6 aus 49 am Samstag nochmal 50. Ich meine, gut, das reicht zwar jetzt nicht für die Weltherrschaft, aber für ein verdammt langes und vor allem auch vielleicht so leicht luxuriöses Wochenende. Viel Glück euch allen.

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9: Ja, immerhin so einen trockenen Sonne-Wolken-Mix kriegen wir heute aufs Dach. Kleinere Schauer heute möglich, aber eher selten. Es ist schon ganz schön frisch. 15 bis 20 Grad, also 20 gehen ja noch. Aber wenn du morgens aufwachst, puh, mein lieber Freund. Morgen am Freitag erstmal Regen, tagsüber wird es dann trockener. Die Höchsttemperaturen morgen immerhin so um die 23 Grad. Und am Wochenende wird es mit 25 Grad schon besser.
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10: Ich bin Ralf Mehlhorn. Schönen guten Tag. Kanzler Merz hat nach dem Treffen der Koalitionsspitzen mit den Sozialpartnern für eine Reformbereitschaft aller Menschen in Deutschland geworben. Merz sagte gerade in einer Regierungserklärung im Bundestag über das Treffen im Kanzleramt am Abend, es gelte zuzuhören, dann aber auch Entscheidungen zu treffen. Wir wollen in dieser Wahlperiode das Fundament unseres Landes so erneuern, dass es wieder für viele Jahre, vielleicht sogar für ein Jahrzehnt trägt, so Merz.
11: Die Bundesregierung, auch ich persönlich, wir setzen uns der Kritik aus. Aber es ist genauso klar, dass wir uns genau für den zweiten Weg entschieden haben. Ich habe mich vom ersten Tag meiner Amtsübernahme für diesen zweiten Weg entschieden und für diesen zweiten Weg auch geworben. Und wir wollen ihn mit der von mir geführten Bundesregierung auch weiter einschlagen. Wir sind dazu fest entschlossen.
10: Und das ist sonst noch wichtig. Der Tankrabatt soll wie geplant Ende des Monats auslaufen. SPD-Chefin Baas hat jetzt mögliche weitere Maßnahmen zur Entlastung der Verbraucher auch nach dem Aus zumindest angedeutet. Und in Estland hat das Parlament den Weg freigemacht für die Unterbringung von Häftlingen aus Schweden. Denn Schweden will ein Gefängnis in Estland anmieten. Und wir schauen jetzt schon mal rüber nach Mexiko-Stadt. Wenn hier heute die Fußball-WM losgeht, dann werden auch neue Regeln am Start sein. Zum Beispiel kann der Schiedsrichter nun auch bei Einwürfen und Abstößen 5 Sekunden per Hand herunterzählen. Wird das Spiel bis dahin nicht fortgesetzt, geht der Ball ans gegnerische Team. Auch wird es künftig 2 vorgeschriebene Trinkpausen geben. Heute sind die wohl noch nicht so nötig wie in den nächsten Tagen. Beim Eröffnungsspiel Mexiko gegen Südafrika werden 19 Grad und leichter Regen vorhergesagt.
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0: Alan Parsons Project, Eye in the Sky. Musst du dir mal vorstellen, 1982 war das, da hat Alan Parsons sich mal so eine Zeit lang in so Supermärkten und Einkaufsmalls rumgetrieben, absichtlich natürlich, und hat gesehen, wie viele Kameras da auf die Menschen gerichtet sind, Eye in the Sky. Jetzt stellt euch mal vor, das war 82, wenn Alan Parsons zu unserer Zeit jetzt nochmal durch die Gegend laufen würde, wo praktisch jeder Haushalt so eine Ringkamera hat oder wo in Supermärkten oder sonst irgendwo einfach überall Kameras hängen. Ich glaube, der wird verrückt werden. Aber es ist ein toller Song geworden. Rock FM ist hier. Ich wünsche euch erstmal einen wunderschönen Vormittag.
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0: Und ich, Idiot, kann nicht mal pfeifen. Rock FM ist hier, die Scorpions waren das, euch einen schönen Vormittag mit uns. Die Legenden gehen gleich weiter. Ich weiß nicht, ob ihr beim Arbeiten jetzt so richtig Bock und Energie habt, mal in die Lüfte zu springen, aber ihr könntet es. Und zwar super easy, denn Van Halen und Jump habe ich gleich für euch.
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0: Der Pfeffer vom Kickstart ist nicht nur ein Frauenversteher, er ist auch ein Frauenglücklichmacher. Guck mal, was heute Morgen passiert ist.
2: Du gehörst jetzt offiziell zur Champions League der Approcker, meine Liebe. Am 23. Juni bist du live dabei, wenn die Gunners die Bühne zerlegen. Und das natürlich auch völlig verdient. Ja, feier dich hart, erzähl's allen, übertreib's auch gerne ruhig ein bisschen. Du darfst es heute.
3: Das mach ich auf jeden Fall.
2: Ja, was ziehst du an, weißt du schon?
3: Oh, natürlich irgendwas total Cooles, Bauch eingezogen, enge Hose, tolles Glitzer-T-Shirt, irgendwas, diese Musik. Ja, das ist einfach vom Feinsten. Und ich war damals jung, ich war glücklich, ich war unbeschwert.
2: Das wird geil.
3: Das wird wirklich geil.
0: Ey, Nicoletta, wir wünschen dir ganz viel Spaß und mal ganz nebenbei. Der Einzige, der hier den Bauch einziehen muss, ist der Pfeffer vom Kickstart. Hoffentlich hat er das nicht gehört. Rock FM ist hier. Euch einen wunderschönen Vormittag mit uns. 10:45 ist es.

0: guten Tag mit unseren Rocklegenden. Rock FM ist hier, 3 Minuten vor 11 ist es. Ich hab gleich eine Lizzy für euch. Jailbreak ist in der nächsten halben Stunde mit dabei. Die Seasons gibt's auch. Ja, wirkst doch einfach aus, wenn du Stress hast, oder? Jerk it out. Außerdem gibt's CC Talk, Jet, Tom, Betty und so viele mehr. Alles, damit ihr einen coolen Arbeitstag habt.
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0: Naja, also Freund werde ich nicht mehr mit dem Wetter. Weitestgehend trocken zumindest mal. Sonne, Wolken mit einzelnen Schauer und die Höchsttemperaturen 15 bis 20 Grad. Morgen sieht's im Prinzip genauso aus. Da kommt dann nur noch ein bisschen Regen morgens dazu. Aber dann nachmittags wenigstens um die 23 Grad. Und das Wochenende soll auf jeden Fall schöner werden. 25 Grad und mehr Sonnenschein.
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13: Ich bin Ralf Mehlhorn. Schönen guten Tag. Der Reformkurs des Kanzlers, der ist schwer in der Kritik. Vorhin hat Kanzler Merz in einer Regierungserklärung deshalb eindringlich dafür geworben. Entweder wir scheuen Veränderungen, und zwar Veränderungen, die zunächst auch Einschränkungen bedeuten, oder wir nutzen die Stärken und Potenziale, die wir haben, um das Ruder für alle herumzureißen. Er habe sich für den zweiten Weg entschieden. Ein weiteres Thema seiner Regierungserklärung war die Ukraine.
14: Unser Ziel für die Ukraine bleibt ein gerechter und dauerhafter Frieden, der auch unsere Sicherheitsinteressen berücksichtigt. Dafür und deswegen unterstützen wir die Ukraine. Wir haben das gestern getan, wir tun das heute und wir tun das morgen, so lange wie es notwendig ist.
13: Was den Konflikt in der Golfregion angeht, da sei Deutschland bereit, nach einem Ende in der Straße von Hormus Verantwortung zu übernehmen, sagte der Kanzler. Was ist sonst noch wichtig? Der Tankrabatt soll wie geplant Ende des Monats auslaufen. SPD-Chefin Baas hat jetzt mögliche weitere Maßnahmen zur Entlastung der Verbraucher nach dem Aus zumindest angedeutet. Und Im Südosten des Indischen Ozeans haben Forscher in tausenden Metern Tiefe einen gigantischen Walfriedhof entdeckt. Auf einer Länge von 1200 Kilometern liegen Knochen von fast 400, teils mehreren Millionen Jahre alten Walen. Rüber zum Sport. Im Aztekenstadion von Mexiko-Stadt geht heute um 21 Uhr unserer Zeit die bislang größte Fußball-Weltmeisterschaft der Geschichte los. Die Partie von Mitgastgeber Mexiko gegen Südafrika ist das erste von 104 Spielen des riesigen Turniers. 48 Mannschaften sind insgesamt dabei. Die USA und Kanada sind die weiteren Gastgeber. Deutschland spielt dann am Sonntag gegen Curaçao.
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0: Das ist eine schöne Nummer. Shinedown, Searchlight. Rock FM ist hier. Euch einen schönen Donnerstagvormittag. Und wenn ich mir so anschaue, dass Donnerstag ist, dann weiß ich, dass morgen Freitag ist. Und am Freitag gibt's den Plattenrausch mit dem Langen. Ab 18 Uhr. Und zwar mit wem?
1: Thin Lizzy gibt's, meine absolute favorite classic rock band from Ireland, Dublin. 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Also wir graben uns tief in die irische Geschichte dieser Classic-Rock-Helden rein.
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0: Jo, da kann aber eine Gitarre spielen, mein lieber Freund. Aerosmith, Sweet Emotion. Rock FM ist hier. Es ist 11:30. Und bevor euch gleich der Hammer aus der Hand fällt vor lauter Schwäche, bringen wir euch jede Menge Energie. Gleich mit Papa Roach oder Bruce Springsteen. Ich bin Astrid Jacobi. Und aufpassen, wenn euch der Hammer auf der Hand fällt, dann bitte nicht auf dem Fuß.
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Das war eine Mega-Performance. Habt ihr zufälligerweise das Champions-League-Finale gesehen? FC Arsenal gegen Paris Saint-Germain. Die Killers haben in der Kick-Off-Show performt, aber wie? Stadiontaugliche Hymnen. All These war dabei. Human Things That I've Done oder Mr. Brightside. Und bei der Nummer sind alle richtig abgegangen. When You Were Young bei Rock FM.

0: Schönen Mittag. Rock FM ist hier. 12:02 ist es gleich. Mit Sunday, Bloody Sunday geht's in der nächsten halben Stunde weiter mit den Dire Straits. Die neue von Toten Hosen habe ich für euch dabei. Nirvana, Fleetwood Mac und so viele mehr. Habt erstmal eine schöne Mittagspause.
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0: Also zugegebenermaßen, der Sommer hat gerade irgendwie so eine Frustperiode. Die geht aber auch wieder rum. Heute um die 20 Grad, zumindest mal bleibt es einigermaßen trocken heute. Morgen erst Regen und dann so ein Sonne-Wolken-Mix, auch bei um die 20 Grad. Aber dann das Wochenende soll mit 25 Grad wieder schöner werden. Und dann fühlt sich halt auch mehr nach Sommer an.
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17: Ich bin Ralf Mehlhorn, schönen guten Tag. Kanzler Merz hat im Bundestag für den Reformkurs der schwarz-roten Bundesregierung geworben. Jeder solle prüfen, was er selbst dazu beitragen könne oder die Veränderungen zumindest akzeptieren, sagte Merz in seiner Regierungserklärung. Von der Opposition kam heftige Kritik. Rock FM-Reporterin Tanja Wagner.
13: Entweder wir verschließen weiter die Augen oder wir nutzen die Stärken und Potenziale und reißen das Ruder herum, verteidigte Merz die angedachten Reformen. Seine Regierung habe sich für das Zweite entschieden. Ziel ist Merz zufolge ein Fundament zu schaffen, welches die Lasten im Land fair verteilt und viele Jahre hält. Oppositionschefin Weidel bezeichnete Merz' Ansprache als Abgesang eines Gescheiterten. Die Grünen forderten von Schwarz-Rot, nicht länger untätig zu sein, sondern sich zusammenzureißen und zu liefern. Die Linke warf der Regierung vor, Axt an den Sozialstaat zu legen.
17: Und das ist sonst noch wichtig. Nach dem Beschuss eines Tankers im Golf von Oman durch das US-Militär sind nach Angaben Indiens 3 zunächst vermisste indische Besatzungsmitglieder tot aufgefunden worden. Nach US-Angaben soll der Tanker versucht haben, iranisches Öl zu transportieren. Und im Südosten des Indischen Ozeans haben Forscher in tausenden Metern Tiefe einen gigantischen Walfriedhof entdeckt. Auf einer Länge von 1200 Kilometern liegen Knochen von fast 400, teils mehrere Millionen Jahre alten Walen. Rüber zum Sport. Heute geht die Fußball-WM los. Mitgastgeber Mexiko spielt ab 21 Uhr in Mexiko-Stadt gegen Südafrika bei Temperaturen um die 20 Grad. Wir sind dann erst am Sonntag gegen Curaçao dran. Heute Vormittag steht für unsere Mannschaft eine Regenerationseinheit auf dem Plan. Danach hat das Team den Nachmittag über frei.
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0: Ja, um die Uhrzeit waren so viele schon ein paar Stunden am Schaffen. Jetzt ist erstmal Zeit, um ein bisschen durchzuatmen, ein bisschen Spaß zu haben, was zu futtern, was auch immer, auf jeden Fall mal Luft holen. Und falls ihr Lust habt, dann versucht doch mal mit nachzudenken, was diese elementare Frage des Lebens für eine Antwort haben könnte. Was glaubt ihr? Was sagt man zu einem Pferd, das im Zaun stecken geblieben ist? Falls ihr eine Idee habt, schickt doch mal eine WhatsApp 0800 3x6 8866 direkt an die Rockline. Was sagt man zu einem Pferd, das im Zaun stecken geblieben ist? Entweder ihr habt Bock zu antworten oder ihr habt Bock einfach einen Lacher mit zurück ins Büro zu nehmen. Rock FM ist hier, ich bin Astrid Jacobi. Euch eine schöne verrockte Mittagspause mit uns.

0: mit Fleetwood Mac. Und mit uns geht's durch die Mittagspause.
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0: Und ich versuche einfach nur immer mal wieder, dass ihr so ein bisschen Spaß habt in der Mittagspause. Also entweder ihr macht mit, wenn ich euch die elementaren Fragen des Lebens stelle, oder ihr kommt nachher einfach mit einem Lächeln auf den Lippen zurück in die Werkstatt oder ins Büro. Und ich habe mir vorhin eine Frage gestellt, die lautete folgendermaßen: Was sagt man zu einem Pferd, das im Zaun stecken geblieben ist? Stefan Werner hat eine Nachricht geschickt und er meint, warum so ein langes Gesicht? Das ist eine hervorragende Idee, Werner, aber Bernd Mackert ist heute der absolute Hörerheld des Tages, denn das war zufälligerweise die Antwort, die ich gesucht habe. Was sagt man zu einem Pferd, das im Zaun stecken geblieben ist? Ist doch logisch. Du hängst. Ach, jetzt habt ihr die Möglichkeit, mit dem Joke, falls ihr Lust habt, wieder zurück zum Arbeiten zu gehen.
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0: Ach ja, da schmilzt einem doch das Herzchen dahin, oder? REO Speedwagon, keep on loving you. Euch einen wunderschönen Donnerstagmittag. Ich habe gleich jede Menge Sauerstoff für euch. Sweet, Love is like Oxygen, habe ich schon ewig nicht mehr gehört. Gibt's aber bei uns.
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0: Heute Abend geht sie los. Am Sonntag spielt Deutschland so langsam, aber sicher kommt doch so ein bisschen, wenigstens ein bisschen WM-Feeling auf. Und damit wir nicht alleine dastehen, ich zum Beispiel habe so gar keine Ahnung von Urlaub, haben wir zum Glück EM-Legende Markus Babbel bei uns. Der meldet sich immer wieder, erzählt über die WM, erzählt vor allem auch darüber, was er selber erlebt hat, und die Fußballlegende ordnet uns das gesamte Turnier einfach mal so ein bisschen ein. Das Schöne ist aber, die Fußballlegende Markus Babbel ist auch Rockfan, und wir haben ihn mal gefragt, wie er drauf gekommen ist.
2: Ja gut, ihr müsst wissen, ich bin in Bayern aufgewachsen, ich bin in einem Haushalt aufgewachsen, wo 24/7 nur Humtata und Schlager gehört worden sind von meinen Eltern, und das war so ein bisschen unsere Rebellion gegen die Eltern, ja, dass wir Mein Bruder hat damit angefangen, der kam dann irgendwann mit Running Wild. Hör doch, Markus, hör doch mal den Song an. Und dann kam er mit Iron Maiden und Scorpions und dem ganzen Zeug. Und ich so, wow, cool, das hört sich richtig gut an. Und je lauter, desto besser. Ja, und so ist diese Leidenschaft entstanden.
0: Je lauter, desto besser, wie recht er hat. Judas Priest spielen wir jetzt auch so laut, wie es auch nur irgendwie geht. Und Markus Babbel wird uns über die gesamte WM begleiten. Bubblenet! Da sind wir auch ein bisschen stolz drauf. Das ist nämlich ein cooler Kerl. Rock FM ist hier. Schönen Donnerstag mit uns.

0: Mit Eric Clapton und mit Rock FM geht's durch den Donnerstagmittag. 3:01 ist es. Gleich gibt's bei mir Sum 41. Into Deep wird euch durch den Mittag rocken. Außerdem T-Rex. So könnt ihr euch ein bisschen mitsingen lassen. Ganz im Chor, wenn euch die Arbeit ein bisschen stinkt. Wir bauen euch wieder auf.
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0: Ich geb's zu, ich habe heute Morgen geflucht wie ein Matrose auf dem Schiff. Ich hab's so gefroren, das war wirklich widerlich. Aber jetzt, im Laufe des Tages geht's. Da sind so um die 20 Grad und vor allem, Leute, es wird besser. Morgen am Freitag, zwar erst Regen, denk nicht, ich spinne, es wird besser. Im Laufe des Tages kommt da mehr Sonne, 23 Grad. Und das Wochenende dann sommerlich mit 25. Na, endlich.
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10: Ich bin Ralf Mehlhorn. Schönen guten Tag. Kanzler Merz hat im Bundestag für den Reformkurs der schwarz-roten Bundesregierung geworben. Jeder solle prüfen, was er selbst dazu beitragen könne oder die Veränderungen zumindest akzeptieren, sagte Merz bei seiner Regierungserklärung. Von der Opposition gab es heftige Kritik. Rock FM-Reporterin Tanja Wagner.
11: Entweder wir verschließen weiter die Augen oder wir nutzen die Stärken und Potenziale und reißen das Ruder herum, verteidigte Merz die angedachten Reformen. Seine Regierung habe sich für das Zweite entschieden. Ziel ist Merz zufolge ein Fundament zu schaffen, welches die Lasten im Land fair verteilt und viele Jahre hält. Oppositionschefin Weidel bezeichnete Merz Ansprache als Abgesang eines Gescheiterten. Die Grünen forderten von Schwarz-Rot, nicht länger untätig zu sein, sondern sich zusammenzureißen und zu liefern. Die Linke warf der Regierung vor, Axt an den Sozialstaat zu legen.
10: Und das ist sonst noch wichtig. Nach dem Beschuss eines Tankers im Golf von Oman durch das US-Militär sind nach Angaben Indiens 3 vermisste indische Besatzungsmitglieder tot aufgefunden worden. Nach US-Angaben soll der Tanker versucht haben, iranisches Öl zu transportieren. Und Der Tankrabatt soll wie geplant Ende des Monats auslaufen. SPD-Chefin Baas hat jetzt mögliche weitere Maßnahmen zur Entlastung der Verbraucher nach dem Aus zumindest angedeutet. Rüber zum Sport. Jetzt sind es noch 8 Stunden, dann wird das erste Spiel der Fußball-WM in Nordamerika angepfiffen. Co-Gastgeber Mexiko spielt in Mexiko-Stadt gegen Südafrika. 21 Uhr geht's los. Da gibt's ein paar neue Regeln. Zum Beispiel kann der Schiedsrichter nun auch bei Einwürfen und Abstößen 5 Sekunden per Hand herunterzählen. Wird das Spiel bis dahin nicht fortgesetzt, geht der Ball ans gegnerische Team. Auch wird es künftig 2 Trinkpausen geben.

0: Rock FM ist hier. Viertel nach eins ist es. Wir haben was für euch. Und ich finde es gigantisch.
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0: Also endlich fängt sie an, die Fußball-Weltmeisterschaft. Das Spiel am Sonntag, das erste Spiel der Deutschen um 19 Uhr. Perfekt, Sonntag, schönes Wetter, 19 Uhr. Dann gibt es ja auch Spiele, die, ich sage jetzt mal, uhrzeittechnisch nicht ganz so geschickt sind. Am 25. das dritte Gruppenspiel gegen Ecuador, 22 Uhr. So. Und jetzt sagen einige von euch wahrscheinlich, ja, Entschuldigung, da bin ich auf der Nachtschicht, da bin ich beim Arbeiten, da kann ich nicht gucken. Oder Entschuldigung, da bin ich gerade fertig mit dem Arbeiten und dann wollte ich mit meinen Kumpels und mit meinen Kollegen gucken. Oder. Es gibt tausend unterschiedliche Möglichkeiten. Aber wir haben eine für euch, die lässt sich echt sehen. Was auch immer ihr tut, wo auch immer ihr arbeitet, wir kommen zu euch. Und zwar zum Late-Night-WM-Gucken. Das ist wurscht, ob es eine Werkstatt ist, ob es ein Büro ist, ob es, keine Ahnung, eine Autolackiererei oder ein Zulieferer ist. Das ist uns völlig egal. Wir bringen mit den Grill, die Getränke, den Beamer, Leinwand, alles, was zu so einer wirklich ordentlichen Fußballnacht gehört. Da bleibt auch wirklich keiner hungrig und wir haben einen Riesenfernseher dabei. So. Und wenn ihr euch jetzt angesprochen fühlt und denkt, Menschenskind, ich habe so coole Kollegen, wenn bei uns Feierabend ist, da wollen wir unbedingt mitmachen. Oder wir sind da mitten in der Nachtschicht, aber fürs Spiel können wir uns schon so ein bisschen Zeit nehmen. Dann seid so freundlich. Schickt uns eine WhatsApp an die Rockline 0800 3x die 68866. Packt das Stichwort WM dazu und vielleicht seid ihr genau die spezielle Firma, die diese WM-Nacht verdient hat. Mit ein bisschen Glück feiern wir das Deutschlandspiel am 25. Juli gegen Ecuador zusammen mit euch. Einfach eine WhatsApp schicken mit dem Stichwort WM an die Rockline 0800 3x die 68866. Drück euch die Daumen.
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0: Du hast eine Stimme und wenn dir irgendwas nicht passt, dann benutze sie auch. John Farnham, you're the voice. Ich bin Astrid Jacobi, ich habe auch eine Stimme und die benutze ich dazu, euch zu sagen, wer gleich auf euch wartet. Poison sind dabei, Queen, Kenny Loggins oder die Kaiser Chiefs. Und ich wünsche euch einen coolen Arbeitstag mit uns. Geht schneller mit uns, glaubt's mir.
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0: Einfach grandios. Queen, wir bauen es. Rock FM ist hier. Euch einen schönen Donnerstagmittag. Und ja, es ist dieser eine Donnerstag, an dem die Fußball-WM startet. Aber ich bin ganz ehrlich, wir haben einen Kollegen, bei dem müssen wir echt mit ein paar Fähnchen nachjustieren.
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2: Heute beginnt die WM. Freut ihr euch auch so drauf wie ich? Also irgendwie gar nicht. Bei mir stellt sich null WM-Fieber ein. Das war schon vor 4 Jahren nicht, aber jetzt ist es ja noch schlimmer. Und das liegt jetzt nicht an unserer Mannschaft, das liegt an dem Ganze drumherum. Erstens sind das so viele Spiele, dass du die nächsten 5,5 Wochen durchkoksen müsstest, um alles mitzubekommen. Dafür brauchst du aber auch 24 Fernsehabos und kriegst vom Gucker einen wunden Arsch. Heute geht's los mit Mexiko gegen Südafrika um 21 Uhr. Cool, kann man gucken. Und weiter geht's am Freitagmorgen um 4 mit Tschechien gegen Südkorea. Würde ich gern schauen, aber wer guckt denn morgens um 4 Fußball? Vor allem die arme Tscheche, ja? Da musst du ja vielleicht anschließend morgens um 6 Uhr noch ein Autokurs machen, bevor du zur Arbeit fährst. Unsere Jungs spielen ja immer abends. Also abends bei uns. Dort aber in der brutale Mittagshitze. Und wer das Spiel gegen die USA geguckt hat, weiß, wie scheiße das ist. Vor allem die Bildqualität hat mich an die WM 1970 in Mexiko erinnert. Also Uhrzeiten eine Katastrophe. Einreisebedingungen in die USA eine Katastrophe. Ticketpreise eine Katastrophe. Der Präsident eine Katastrophe. Also beide, Trump und Infantino. Also schauen wir mal, vielleicht kommt ja doch noch was wie WM-Stimmung auf bei mir. Morgens um 4 oder so. Keine Ahnung. Weine kenn dich. Weine.
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0: wenn es um Rocklegenden geht, da liegen wir ganz vorne. Bruce Springsteens Glory Days. Ich hoffe auch, ihr habt einen schönen Tag. Gleich gibt's The President of the United States of America. Ich glaube, wenn die gewusst hätten, was noch kommt, hätten sie vielleicht anders genannt. Peaches habe ich in der nächsten halben Stunde mit dabei. Außerdem REO Speedwagon. Ach, das ist halt sofort, dass die das sind, finde ich, oder? Take it on the run, ganz besonderer Sound. Ich bin Astrid Jacobi, schön, dass ihr bei uns seid.
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0: Es wird auf jeden Fall besser. Vielleicht noch nicht so richtig heute, aber zum Wochenende hin. Und das ist ja schon mal schön. Heute so um die 20 Grad, morgen um die 20 Grad. Morgen erst Regen, dann im Laufe des Tages wird es aber trockener und schöner. Ja, und am Wochenende soll es dann um die 25 Grad werden und viel, viel Sonnenschein geben. Das klingt doch schon mal richtig gut.
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5: Ich bin Vio Kostanit. Schönen guten Tag. Kanzler Friedrich Merz hat im Bundestag den Reformkurs der schwarz-roten Bundesregierung verteidigt. In seiner Regierungserklärung hat er gesagt, alle sollten überlegen, was sie selbst beitragen können oder die Veränderungen zumindest mittragen. Ziel ist, Merz zufolge ein Fundament zu schaffen, welches die Lasten im Land fair verteilt und viele Jahre hält. Von der Opposition gab es Kritik. AfD-Co-Vorsitzende Alice Weidel hat Merz' Ansprache als Abgesang eines Gescheiterten bezeichnet. Die Grünen haben von Schwarz-Rot gefordert, nicht länger untätig zu sein, sondern sich zusammenzureißen und zu liefern. Die Linke hat der Regierung vorgeworfen, Axt an den Sozialstaat zu legen. Sollten Kinder und Jugendliche erst ab einem bestimmten Alter auf Social Media dürfen? Der Deutsche Ethikrat sagt eher nicht. Statt eines pauschalen Mindestalters ist er für gezielte Regeln bei einzelnen digitalen Angeboten. Lea Matschulat berichtet.
16: Digitale Angebote, Social Media, Klassenchats, das alles gehört nach Ansicht des Ethikrates heute dazu zum Leben von Kindern und Jugendlichen. Die ganzen Angebote im Smartphone sind auch soziale Teilhabe. Könnte man auch sagen. Ganz klar müsse bei Apps und anderen digitalen Angeboten aber darauf geachtet werden, dass sie jeweils altersgerecht sind und dass sie nicht zum stundenlangen Scrollen oder Streamen anregen. Und dabei müssen nach Ansicht des Ethikrates die Anbieter viel stärker in die Pflicht genommen werden.
5: Der Iran-Krieg hat einen leichten Aufschwung am Bau ausgebremst. Nach einem Umsatzwachstum um 0,8% auf 432 Milliarden Euro im letzten Jahr erwartet die Bundesvereinigung Bauwirtschaft für dieses Jahr in etwa denselben Umsatz. Die Zahl der Beschäftigten ist im vergangenen Jahr vor allem wegen fehlenden Nachwuchses um 1,4% gesunken und dürfte dieses Jahr auch zurückgehen. Vom Ende der Talsohle könne keine Rede sein, heißt es vom Verband.

0: ganz viel Emotionen sind in dem Song drin. Die Scorpions und Send Me an Angel. 14:45 ist mittlerweile. Und ich habe wirklich einen ganz, ganz, ganz besonderen Tipp für euch. Wie wär's? 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Ihr trefft dort auf alles, was Kulinarik-Fans so glücklich macht. 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Und dazu gibt's dann noch Whisky, Gin und Rum-Tastings. Ja, und wenn es Richtung Abend geht, wird aus entspanntem Genießen so ein echtes Festival-Feeling. Live-Bands, Rock-Sound vom Allerfeinsten und eine ganz besondere Atmosphäre, die sofort da ist, wenn die Musik startet und der Steinbruch sich dann so langsam aber sicher in der Abendsonne füllt. Das klingt doch ziemlich genial, oder? Kurz gesagt, 3 Tage Essen, Trinken und Musik und zwar auf einem echt hohen Level. 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

0: einfach eine grandiose Nummer von REO Speedwagon. Euch einen grandiosen Donnerstag mit uns. Steppenwolf warten gleich auf euch mit, wie ich finde, einem Hammer-Song. Fast für mich sogar der beste von Steppenwolf. Magic Carpet Ride.
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0: einfach so eine unverwechselbare Stimme. Steve Winwood, Back in the High Life. Rock FM ist hier. Euch einen schönen Donnerstagmittag. Ich habe gleich The Who 6 Minuten 39 lang. Won't Get Fooled Again. Und jetzt hört mal, was unser Azubi Kerem über den Frontmann, beziehungsweise Quatsch, über den Schlagzeuger Keith Moon rausgefunden hat.
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2: Keith Moon von The Who zeigt, warum man lieber nicht Pferdenarkosemittel nehmen sollte. Wie kommt man auf so eine bescheuerte Idee und was ist da passiert? Keith Moon, eine wahre Schlagzeuglegende, einer der Besten, hatte einen sehr turbulenten Lifestyle, was sich in dieser Legende auch deutlich widerspiegelt. The Who war 1973 auf ihrer US-Tour unterwegs und Keith Moon fühlte sich vor einem Auftritt ein bisschen nervös. Also dachte er, ja, es wäre eine saugeile Idee, Beruhigungsmittel für Pferde zu nehmen. Und wie man sich denken kann, ist das ziemlich in die Hose gegangen. Es hat nicht lang gedauert, bis das Zeug angefangen hat zu wirken und sein Spielen bei der Show wurde immer träger und schleppender. Bis er während Won't Get Fooled Again nicht mehr konnte und kollabiert ist. Die Band steht auf der Bühne mitten im Set ohne Schlagzeuger. Und überhaupt, wer kann Keith Moon ersetzen? Die Antwort war ein 19-jähriger Fan im Publikum, Scott Halpin. Der Gitarrist Pete Townsend hat ins Publikum gerufen, kann irgendjemand Schlagzeug spielen? Und der junge Fan hat so laut geschrien, wie er konnte, ich! Und ist auf die Bühne gerannt. Und wie das Ganze geklungen hat, hört ihr hier. Und ich muss sagen, wie durch ein Wunder hat's geklappt. Und The Who legen eine legendäre Performance ab. Keith Moons Abend hingegen war weniger schön. Er musste nämlich ins Krankenhaus gefahren werden und sein Magen wurde ausgepumpt. Also was sollte man daraus lernen? Wenn man nervös ist, vielleicht doch eher kurz meditieren und einen Schluck Wasser trinken, anstatt haufenweise Pferdenarkosemittel in sich zu stopfen.
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1: Also es gibt ja Leute, die werden bei über 30 Grad aggressiv, wenn es so heiß ist. Bei mir ist es so, ich werde aggressiv, wenn der Sommer nicht liefert. Und heute macht das Wetter mich auf jeden Fall sehr aggressiv. Die Höchstwerte bei läppischen 17 bis 19 Grad. Es geht unbeständig in Richtung Abend mit Sonne und Wolken, aber auch mit Schauern. Gegen Abend immer mehr Wolken. Und in der Nacht wird es dann wieder kräftig abkühlen. 14 bis 9 Grad.
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17: Ich bin Vio Kostanitz. Schönen guten Tag. Kanzler Friedrich Merz hat mit seiner Regierungserklärung heute im Bundestag viel Kritik geerntet. Die schwarz-rote Koalition solle sich mal zusammenreißen und liefern, hat beispielsweise Grünen-Fraktionschefin Britta Hasselmann gesagt. Die AfD-Co-Vorsitzende Alice Weidel hat der Bundesregierung vorgeworfen, Milliardenbeträge zu verschwenden. Aus Berlin berichtet Tanja Wagner.
18: Das Wort Reformen sei längst zu einem Synonym für Kürzungen verkommen. Und zwar immer bei den gleichen, ätzte Grünen-Fraktionschefin Hasselmann. Linken-Fraktionschef Pellmann sprach von einem sozialen Kahlschlag im Land, während gleichzeitig Milliarden bei den Rüstungsfirmen versickerten. Für Oppositionsführerin Weidel hat Schwarz-Rot bei den aktuellen Krisen schlicht versagt. Merz' Rede sei der Abgesang eines Gescheiterten, so Weidel. Zuvor hatte der Kanzler die anstehenden Reformen verteidigt und jeden dazu aufgerufen, sich zu beteiligen.
17: Die Deutsche Bahn verkauft ab Sonntag für die Sommerferienzeit Familientickets für Fernzüge zum Festpreis. Sie gelten für Fahrten mit ICE und IC innerhalb Deutschlands, heißt es von der Bahn. Eingelöst werden kann das Ticket zwischen dem 26. Juni und dem 14. September und kostet als Einzelfahrt knappe 60 Euro. Das DB-Familienticket kostet pauschal für Hin- und Rückfahrt inklusive Sitzplatzreservierung unter 100 Euro und gilt für höchstens 5 Personen. Dabei muss mindestens ein Kind dabei sein und es dürfen maximal 2 Erwachsene mitfahren. Bei der Bahn sind das alle ab 15. Und die Europäische Zentralbank hebt erstmals seit September 2023 die Leitzinsen im Euroraum an. Der für Banken und Sparer wichtige Einlagenzins steigt von 2,0% auf 2,25%, wie die Notenbank mitgeteilt hat. Zuletzt hatte die Bank den Zins, den Geschäftsbanken für bei der EZB geparkte Gelder bekommen, 7-mal in Folge bei 2,0% belassen. Höhere Zinsen verteuern Kredite für Verbraucher und Firmen, was die Nachfrage bremsen und so die Inflation dämpfen kann. Hey!

Nirvana, About a Girl, von ihrem Debütalbum Bleach von 1989. Rock FM ist hier der Fall mit dem Lange. Ja, mit diesem Song ist Kurt Cobain Ende der 80er ein bisschen verunsichert vor seine Bandkollegen getreten, denn er dachte erst, dass so ein melodischer Popsong bei Nirvana nicht gut ankommt. Aber das lässt sich eigentlich gar nicht so schlecht mit dem Grunge-Sound kombinieren, würde ich sagen. Hier jetzt ein Song aus den 90ern, geht in eine ganz andere Richtung, aber handelt auch von einer Dame, würde ich sagen. Tell Blackman, She's So High bei Rock FM.

0: Rise Against mit Ricochet. Rock FM ist hier, der Feier mit einem lange, ja, wir warten irgendwie alle im Kollektiv darauf, dass der Sommer endlich wieder kommt. Am Samstag sieht's bisher ja ganz gut aus. Dann wird's wohl nochmal so zwei Tage durchhängen, aber dann ab Mittwoch kommende Woche, Hochsommer quasi. Aber man sollte auf jeden Fall sein Popo rausbewegen und was Schönes machen. Und zwar jetzt am Freitagabend. Wie sieht's aus?
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0: Die Psychedelic Blues Rock Band Wukan, die kommen auf Tour, wollte ich schon sagen. Und zwar kommen die in den Kolossal Aschaffenburg. Also da gibt's auf jeden Fall auch nicht Druck auf der Bühne, wenn Wukan zu Gast sind. Dresdner Bands, die einen sehr kraftvollen Mix aus Hard Rock, Psychedelic und Blues Rock spielen. Aber wie sagte einst Frank Zappa oder so, über Musik zu reden ist wie über Architektur zu tanzen. Also ich würde sagen, wir hören mal ganz kurz rein hier.

0: Also WUKAN live im Kolossal Aschaffenburg, female fronted und haben es auf jeden Fall faustdick hinter den Ohren. Kommen wir nochmal zu dem Eintrittspreis. Der liegt bei 23 Euronen. Location Kolossal. Wie gesagt, los geht's am Freitag. Jetzt 12. Juni um 19 Uhr ist Einlass. Beginn dann um 20 Uhr.
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9: Tja, das große Warten auf den Sommer. Aktuell alles ziemlich dicht bewölkt in der Rockregion. Ja, geht so weiter. Sonne, Wolken und immer mal wieder eine Dusche von oben. Ziemlich frische Kiste heute auch bei maximal 17 bis 19 Grad. Also Lederjacke vielleicht auf die Rückbank werfen. Morgen am Freitag starten wir nass, aber später kommt aus Richtung Westen trockenere Luft rein. Und die Temperaturen klettern immerhin hoch auf geschmeidige 18 bis 23 Grad.
8: Es ist 3:30. 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
10: Ich bin Vio Kostanit. Schönen guten Tag. Kanzler Friedrich Merz hat im Bundestag den Reformkurs von Schwarz-Rot verteidigt und gesagt, alle sollten ihren Teil beitragen oder die Veränderungen mittragen. Aus der Opposition kam scharfe Kritik. Die AfD hat von einem Abgesang eines Gescheiterten gesprochen. Die Grünen fordern, die Koalition müsse endlich liefern. Und die Linke wirft der Regierung vor, Axt an den Sozialstaat zu legen. US-Präsident Donald Trump hat mit der Übernahme der für Irans Ölindustrie wichtigen Insel Chark gedroht. Irgendwann in nicht allzu ferner Zukunft werde man die Insel und andere Ölinfrastrukturpunkte übernehmen und die vollständige Kontrolle über Irans Öl- und Gasmärkte erlangen, hat Trump auf Truth Social geschrieben und zugleich schwere Angriffe auf den Iran für die Nacht angekündigt. Heute startet die XXL-Fußball-Weltmeisterschaft in Kanada, Mexiko und den USA. Die große Eröffnung ist in Mexiko-Stadt im Aztekenstadion. Im Auftaktspiel trifft Co-Gastgeber Mexiko auf Südafrika. Es ist das erste von 104 Spielen des Turniers. Die deutsche Mannschaft trifft im ersten Gruppenspiel der WM am Sonntag auf Curaçao.
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11: Wenn heute die Fußball-WM losgeht, dann ist die TSG Hoffenheim sozusagen 8-mal bei dem Turnier vertreten. Mit Torwart Oliver Baumann zum Beispiel, Batsumana Touré von der Elfenbeinküste, außerdem sind gleich 3 Tschechen dabei, Ozan Kabak für die Türkei und Andrej Kramaric für Kroatien, Alexander Prass für Österreich auch.
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0: Lenny Kravitz hier bei Rock FM an diesem schwülen Donnerstag, gehört den Feierabend mitten lange. Und ihr wisst ja, immer morgens um 7.30 Uhr, da wird bei Pfeffer im Kickstart eine Runde Riffrater gezockt. Und manchmal passieren da natürlich auch wirklich ulkige Dinge oder man lernt noch was dazu.
1: Ich komme aus Brasilien.
2: Warte mal, Brasilien? War das nicht das Land, was bei der WM 2014 war das, glaube ich? Da haben die doch 7-1 gegen Deutschland verloren.
1: Ja, das ist in Brasilien ein Ausdruck geworden. Immer wenn wir einen schlechten Tag haben, wir sagen, oh, heute war es so ein 7-1.
2: Geil. Das muss ich mir merken, das ist ja schön.
0: Ist der Hammer, oder? Also das ist wohl wirklich so. Das ist für die Brasilianer ein Tag der Schande gewesen, dieses 7-1 gegen die deutsche Nationalelf. Und ich glaube, Pfeffer hätte sich das vielleicht auch sparen können. Es ist wirklich so. In Brasilien benutzen die das nach einem miesen Tag, wenn du nach Hause kommst und sagst, oh Schatz, heute auf der Arbeit, das war ein richtiges 7-1, du. Das war wirklich gar nichts. Also, ihr könnt natürlich auch morgen wieder Riffratter werden und euch den kleinen Schlussanhänger in E-Gitarrenform schnappen. Wie immer um 7.30 Uhr bei Pfeffer im Kickstart. Rock FM mit Hugh Lewis hier.

Also ich habe lang Rock studiert, viele, viele Jahrzehnte, und habe herausgefunden, dass 99,99% aller Blink-182-Fans auch diesen Song von Plus 44 mögen. When Your Heart Stops Beating, hier bei Rock FM. Ja, haben ja die Blink-Mitglieder Mark Hoppus und Travis Barker sich quasi damals neu formiert. Also, wir sind hier bekanntlich der Sender der Rocklegenden. Da stellt sich ja manchmal die Frage, was denn eigentlich alles als Rocklegende durchgeht. Und da gibt's auch häufiger mal heiße Diskussionen bei uns in der Redaktion, da fliegen die Fetzen, ja. Wer gilt überhaupt als Rockstar? Auch das wird diskutiert. Muss eine Band eigentlich steinalt sein, um eine echte Legende zu sein? Ja, aber es gibt schon so ein paar klare Fälle von Legendenstatus, da gibt es überhaupt keine Diskussion. Wie zum Beispiel bei dieser Truppe hier und bei diesem Riff hier. Deep Purple, Smoke on the Water von 1972. Hier ist Rock FM.

0: triggert irgendwas in mir, die Nummer. Gut, ich meine, Scott Stapp ist damals Vater geworden, hat diesen Sohn für seinen, hat diesen Song für seinen noch ungeborenen Sohn geschrieben, With Arms Wide Open. Und ja, meine Verlobte, die kann das schon nicht leiden, wenn wir an einem Kinderspielplatz vorbeigehen, weil ich dann immer gucke, oh, guck mal, ist der süß, oh, guck mal, die Kleine ist sie süß. Ja, also das ist langsam unvermeidbar. Gut, wie wär's denn jetzt mit einem Bier eigentlich? Ich find's sauschwül warm heute, so ein Bier wäre doch jetzt mal echt angesagt hier.
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0: Also, wir hören erstmal rein, bevor wir Worte verlieren. Los geht's.

0: Also ich könnte noch einen Tipp geben, weil das ist, glaube ich, sonst sehr schwer. Es ist ein Song, wo ein Mann namens James Newell Osterberg Jr. zusammen mit einer gewissen Kate Pearson, wenn ich mich recht entsinne von den B-52s, im Duett singt. Aber es ist trotzdem sauschwer. Manche nennen diesen Mann, glaube ich, auch Godfather of Punk. Andere sagen, er sehe aus wie ein altes, faltiges Iguana. Okay, genug Tipps. Also, wenn ihr einen Plan habt, ruft an auf der Rockline 0800 3x6 8866. Dann gibt's auch Süßigkeiten. Ich meine das Rock FM Feierabendbier. Viel Glück. 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
0: Ja, also dieses Schauerwechselspiel zieht sich heute durch den gesamten Donnerstag. Richtung Abend machen sich die Wolken dann noch fetter am Himmel. Mehr als 17 bis 19 Grad sind heute leider nicht drin, temperaturmäßig. Morgen am Freitag dann erst Dauerberieselung von oben. Später macht der Regen von Westen her aber die Biege und die Wolken lockern zögerlich auf. Das Thermometer packt immerhin 18 bis 23 Grad. Grad so passabel.
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17: Ich bin Vio Kostanitz. Schönen guten Tag. Kanzler Friedrich Merz hat mit seiner Regierungserklärung heute im Bundestag viel Kritik geerntet. Die schwarz-rote Koalition solle sich mal zusammenreißen und liefern, sagte beispielsweise Grünen-Fraktionschefin Britta Hasselmann. Die AfD-Co-Vorsitzende Alice Weidel hat der Bundesregierung vorgeworfen, Milliardenbeträge zu verschwenden. Aus Berlin berichtet Tanja Wagner.
18: Das Wort Reformen sei längst zu einem Synonym für Kürzungen verkommen. Und zwar immer bei den gleichen, ätzte Grünen-Fraktionschefin
4: Fraktionschefin Hasselmann. Linken Fraktionschef Pellmann sprach von einem sozialen Kahlschlag im Land, während gleichzeitig Milliarden bei den Rüstungsfirmen versickerten. Für Oppositionsführerin Weidel hat Schwarz-Rot bei den aktuellen Krisen schlicht versagt. Merz Rede sei der Abgesang eines Gescheiterten, so Weidel. Zuvor hatte der Kanzler die anstehenden Reformen verteidigt und jeden dazu aufgerufen, sich zu beteiligen.
17: US-Präsident Donald Trump hat mit der Übernahme der für Irans Ölindustrie wichtigen Insel Chark gedroht. Irgendwann in nicht allzu ferner Zukunft werde man die Insel und andere Ölinfrastrukturpunkte übernehmen und die vollständige Kontrolle über Irans Öl- und Gasmärkte erlangen, hat Trump auf Truth Social geschrieben und gleichzeitig schwere Angriffe auf den Iran für die Nacht angekündigt. Damit erhöht die US-Regierung den Druck auf den Iran in den stockenden Gesprächen um ein mögliches Rahmenabkommen über ein Ende des Krieges. Die Bundesjugendspiele sollen auch an Grundschulen wieder mehr Leistung verlangen. Das haben die Bildungsministerinnen und Minister der Länder beschlossen. In den dritten und vierten Klassen soll es erlaubt sein, die Bundesjugendspiele in Leichtathletik und im Schwimmen wieder im klassischen Wettkampfmodus durchzuführen. Seit dem Schuljahr 2023/24 sind die Bundesjugendspiele weniger auf Wettkampf ausgelegt. Das soll sich ab dem nächsten Schuljahr wieder ändern, wenn die Schulen das wollen.
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8: Fußball-Bundesligist SC Freiburg hat mit Keisuke Goto noch einen japanischen Profi verpflichtet. Der 21 Jahre alte Stürmer kommt vom belgischen Erstligisten RSC Anderlecht, so die Breisgauer. Über die Vertragsinhalte wurde wie gewohnt Stillschweigen vereinbart. Goto ist der dritte Japaner im Kader vom SCF.

Richtig lit, der Song. Ja, so sagt doch die Gen Z, glaube ich. Okay, jetzt fühle ich mich alt. Lit war das mit My Own Worst Enemy. Rock FM ist hier der Feierabend mit dem Lange. Ja, ein Song aus den 90ern. Und es kommt gleich noch so einer. Und zwar These Days von Bon Jovi. Wieder kein Grunge, aber der Song hat eine Zeile, die sich angeblich auf den Tod von Kurt Cobain bezieht. He just jumped and closed his eyes. Ob das stimmt? Weiß nicht. Vielleicht kommt Bon Jovi mal zum Interview vorbei.

0: Fallout Boy. Erinnert mich immer an diesen kleinen Superhelden von den Simpsons. Heißt der nicht so ähnlich? Oder heißt der nicht genauso? Ich hab's vergessen, ist zu lang her. Rock FM ist hier der Feierabend mitten lange. Es ist gleich schon wieder 20 nach 4 und wir müssen uns ranhalten. Es geht immerhin um Bier.
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0: An der Rockline haben wir den Thomas, ist OP-Pfleger, sieht also täglich Blut und hat immer Patienten um die Ohren. Dementsprechend brauchst du auch viel Urlaub. Wie sieht's aus? Kommt da dieses Jahr noch Urlaub oder?
2: Ja, Ende Juni für 3 Wochen Mallorca. Oh. Aber die schöne Seite von Mallorca im Norden.
0: Ich dachte jetzt, du sagst jetzt Palma, hier, Bierkönig, Ballermann.
2: Nein.
0: Sangria, Eimer.
2: Dafür bin ich schon zu alt.
0: Nee, also Mallorca hat natürlich auch viel mehr zu bieten als das. Das war ja nur ein dummer Spruch. Wunderschöne Insel, war einmal da, auch im Norden auf irgendeinem Kap, ich erinnere mich. War ein bisschen stürmisch da im Norden, aber ja, das kann sein.
2: Kap Promontor, ja.
0: Na gut, und wie sieht's mit Festival aus? Ich habe heute gedacht, Mensch, Southside, da müsste ich eigentlich hin, das ist so ein geiles Line-Up, aber packe ich wahrscheinlich nicht. Wie sieht's bei dir aus?
2: Im August bin ich auf dem Mera Luna Festival in Hildesheim. Das ist so Gothic, Dark Wave, OMD, With M Temptation, solche Bands halt.
0: Mera Luna Festival. Ich höre das zum ersten Mal, aber das ist wahrscheinlich in der Szene voll die Hausnummer.
2: Ja, das ist schon. Ist jetzt nicht so riesig, so wie
0: ich sehe gerade hier. 25.000 Menschen, das ist eine vernünftige Größe. Seit 2000 veranstaltet in Hildesheim. Guck mal, wieder eine Wissenslücke geschlossen. Gut, jetzt wollen wir mal gucken, ob wir deine Bierdurstlücke schließen können. Pass auf, Thomas, ich pack das Tape rein.
2: Oh ja.

0: Also ich glaube, es ist sehr schwierig heute. Es ist jetzt auch nicht der allerpopulärste Song vielleicht vom gesuchten Interpreten. Doch, okay.
1: Oh doch, den kenne ich. Ja, das ist Iggy Pop Candy. Und die Sängerin, die heißt, glaube ich, Kate Pearson oder irgendwas.
0: Ja, von den B-52s.
1: Die B-52s, genau.
0: Okay. Ja.

0: es gibt ein Candy für dich mit Hopfen und Malz und Gotter Hals.
1: Super, da freue ich mich. Vielen, vielen Dank.
0: Dann sage ich Prost und ich wünsche dir einen schönen Feierabend.
1: Ja, danke euch. Tschüss.
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0: mal die Vorläufer des Samstags. Der sieht auch ganz gut aus bisher.
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2: Ich bin Vio Kostanit. Schönen guten Tag. Kanzler Friedrich Merz hat im Bundestag den Reformkurs von Schwarz-Rot verteidigt und gesagt, alle sollten ihren Teil beitragen oder die Veränderungen mittragen. Aus der Opposition kam scharfe Kritik. Die AfD hat von einem Abgesang eines Gescheiterten gesprochen. Die Grünen fordern, die Koalition müsse endlich liefern. Und die Linke wirft der Regierung vor, Axt an den Sozialstaat zu legen. US-Präsident Donald Trump hat mit der Übernahme der für Irans Ölindustrie wichtigen Insel Chark gedroht. Irgendwann in nicht allzu ferner Zukunft werde man die Insel und andere Ölinfrastrukturpunkte übernehmen und die vollständige Kontrolle über Irans Öl- und Gasmärkte erlangen, hat Trump auf Truth Social geschrieben und zugleich schwere Angriffe auf den Iran für die Nacht angekündigt. Heute startet die XXL-Fußball-Weltmeisterschaft in Kanada, Mexiko und den USA. Die große Eröffnung ist in Mexiko-Stadt im Aztekenstadion. Im Auftaktspiel trifft Co-Gastgeber Mexiko auf Südafrika. Es ist das erste von 104 Spielen des Turniers. Die deutsche Mannschaft trifft im ersten Gruppenspiel der WM am Sonntag auf Curaçao.
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3: Bei Bad Liebenzell im Kreis Calw hat gestern Abend ein Schuppen gebrannt. Rund 100 Feuerwehrleute waren stundenlang im Einsatz. Erst nach 2 Stunden gelang es, das Dach zu öffnen. Die Nachbarhäuser wurden evakuiert. Verletzt wurde niemand. Laut Polizei entstand ein Schaden von rund 350.000 €. Sascha Baumann, Bad Liebenzell.
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Aus dem Jahr 1988. Fury in the Slaughterhouse, Time to Wonder. Rock FM ist hier der Feierabend mit Lange. 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

Fire, die Nummer. Lansdown mit Rescue. Frischer Rock hier bei Rock FM. Die sind demnächst in Stuttgart im Wietzemann und ich darf mit meiner Band, den Smoking Lips, dort als Support auf die Bühne und ich mache mir schon in die Hose vor Aufregung. Aber was soll's? Es geht weiter jetzt mit REO Speedwagon und etwas, um die Nerven ein bisschen zu beruhigen. Can't fight this feeling. Rock FM wünscht euch einen entspannten Feierabend.

0: Ihr hört Rock FM, es geht rein in den Feierabend und es geht auch gleich wieder ab, direkt nach den News. Und zwar mit Roger Hodgson und Co. Supertramp gleich. Außerdem dabei die Kerle, die jetzt gerade erst Rock am Ring und Rock im Park gerockt haben und dann auch zum Southside nicht Nein sagen. The Offspring mit einer ihrer geilsten Songs. Mit einers, will. Ich glaube, mein Grammatikprozessor ist gerade abgeschmiert. Also ich brauche auf jeden Fall gleich Offspring auf die Ohren. Gibt's gleich nach den News. Mit einem ihrer besten Songs. Ja, so stimmt's.
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0: Wolken, Wolken und noch mehr Wolken. In der Nacht zieht der Himmel komplett blank bzw. zu. Also später in der Nacht schifft's nochmal ordentlich. Das Ganze bei kühlen 9 bis 14 Grad. Morgen erst Regenfrost, später aus Richtung Westen kommt eher die Trockenheit rüber. Schauer gibt's dann nur noch vereinzelt regional in höheren Lagen. Höchstwerte morgen bei 18 bis 23 Grad.
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20: Ich bin Vio Kostanitz. Schönen guten Tag. US-Präsident Donald Trump hat mit der Übernahme der für Irans Ölindustrie wichtigen Insel Chark gedroht. Auf Truth Social hat er geschrieben, man werde vollständige Kontrolle über Irans Öl- und Gasmärkte erlangen und hat zugleich schwere Angriffe auf den Iran für die Nacht angekündigt. Aus Washington berichtet Tina Eck.
21: Das Gerede von Waffenruhe und baldiger Einigung erscheint im nächtlichen Bombenregen zunehmend absurd. Trump verschärft seine Drohungen einmal mehr. Man werde die gesamte Ölinfrastruktur übernehmen und vollständige Kontrolle über Irans Öl- und Gasmärkte erlangen, prophezeit Trump. Weitere schwere Angriffe sind für die Nacht geplant. Der Iran brauche bei den Verhandlungen zu lange, meint Trump. Daher werde der militärische Druck aufrechterhalten. Teheran könne sich jederzeit ergeben, so Trump.
20: Kanzler Friedrich Merz hat im Bundestag den Reformkurs der schwarz-roten Bundesregierung verteidigt. In seiner Regierungserklärung hat er gesagt, alle sollten überlegen, was sie selbst beitragen können oder die Veränderungen zumindest mittragen. Ziel ist laut Merz, ein Fundament zu schaffen, welches die Lasten im Land fair verteilt und viele Jahre hält. Von der Opposition gab es Kritik. Die AfD-Co-Vorsitzende Alice Weidel hat Merz' Ansprache als Abgesang eines Gescheiterten bezeichnet. Die Grünen fordern von schwarz-rot endlich zu liefern und die Linke hat der Regierung vorgeworfen, Axt an den Sozialstaat zu legen. Eine Mehrheit der Menschen in Deutschland fordert strengere Regeln für die Nutzung von E-Scootern. Laut einer YouGov-Umfrage wollen 57% zusätzliche Regulierung bei der Nutzung von E-Scootern. Sie denken dabei an feste Parkzonen, damit sie nicht kreuz und quer und manchmal auch gefährlich im Weg stehen. Und 18% würden sie komplett verbieten. Im Bundestag wird ein Gesetz beraten, mit dem Vermieter und Fahrer stärker in die Pflicht genommen werden sollen.
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22: Die Bundesjugendspiele sollen ab nächstem Jahr wieder leistungsorientierter werden. Der neue CDU-Kultusminister Andreas Jung will nach einem landesweiten Punktesystem Urkunden vergeben in Gold, Silber und Bronze. Drittklässler sollen laut Ministerium wieder 50 Meter rennen, Weitsprung machen und Schlagball werfen. Barbara Schlegel, Stuttgart.

wird nicht alt, die Nummer. The Offspring, The Kids Aren't Alright, Rock FM ist hier der Feierabend mit lange. Es ist ein Song, zu dem so manches Kind der 90er früher gefeiert hat und jetzt erkennt, wie ernst der Text eigentlich ist. In den Geschichten der Kids aus dem Song ist immer ziemlich was schiefgegangen, also die Dexter Holland da erzählt. Wir versuchen jetzt mal nicht, unsere Träume aufzugeben. Wir haben ja schließlich gute Musik an unserer Seite und Santana auch. Und das ist schließlich eine Woodstock-Legende, also was soll da schiefgehen? Santana und Rob Thomas jetzt mit Smooth. Rock FM wünscht euch einen wundervollen Feierabend.

0: schöne Nummer. Leap mit Energies. Frischer Rock hier bei Rock FM. Der Feiern mitten lange. Und mit Energie kennt sich der nächste Kerl auch aus. Wir feiern einen der größten Schlagzeuger, die Texas je hervorgebracht hat.
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0: Frank Beard, der Drummer von ZZ Top, feiert heute 77 Lenzen auf dem Buckel. Und ja, ich glaube, er kann den Gag nicht mehr hören. Er heißt tatsächlich übersetzt Bart mit Nachname, ist aber seit über einem halben Jahrhundert der einzige in der Truppe ohne Gandalf Bart. Also gut, seit dem Tod von Dusty Hill ist das Ganze natürlich auch anders. Aber Optik ist ja eh auch nebensächlich, muss man sagen. Ne? Frank ist auf jeden Fall seit jeher das rhythmische Rückgrat, das Fundament dieses elektrisierten Texas Blues Rock'n'Roll Trios. Während Billy Gibbons natürlich vorne die Show immer mit Dusty Hill abgezogen hat, hat Frank im Hintergrund den V8-Motor quasi am Laufen gehalten. Er hat extrem präzise gespielt, muss man sagen, mit einem Ultra-Groove. Ein Genie ist der Kerl. Also, dieses trommelnde Genie lassen wir jetzt extra hochleben heute und schicken Grüße in Richtung Texas und feiern das Geburtstagskind standesgemäß hier bei Rock FM mit einem Song, der zwar vom Namen her ein bisschen cheap klingt, aber dafür umso mehr grooved. Achtet gerne mal auf die Drums von Geburtstagskind Frank Beard. ZZ Top mit Cheap Sunglasses bei Rock FM.

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7: In den Abend rein geht's in Begleitung von vielen Wolken hier und da kommt auch noch was Nasses runter. In der Nacht machen die Wolken dann richtig dicht. Vor allem in der zweiten Nachthälfte wird's draußen trüb und verregnet. Tiefstwerte landen zwischen 9 und 14 Grad. Morgen am Freitag ein verregneter Start in Richtung Wochenende, aber Rettung naht aus Richtung Westen. Es sollte also dann der Hahn abgedreht werden. Nur in den Bergen bleibt's noch nass. Nachmittags erreichen wir immerhin 18 bis 23 Grad morgen.
0: Es ist 5:30. 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
8: Ich bin Christian Semmet. Kanzler Merz hat im Bundestag die geplanten Reformen der Bundesregierung verteidigt. Alle sollten ihren Teil beitragen und Veränderungen mittragen, so Merz. Aus der Opposition kam scharfe Kritik. Die AfD sprach von einem Abgesang eines Gescheiterten. Die Grünen forderten, die Koalition müsse endlich liefern. Die Linke warf der Regierung vor, Axt an den Sozialstaat zu legen. Die EZB will den Leitzins anheben, als Maßnahme gegen die hohe Inflation durch den Iran-Krieg. Der Einlagezins für Sparer soll um 0,25% auf 2,25% steigen. Allerdings werden dadurch auch Kredite teurer. Es ist die erste Zinserhöhung seit 3 Jahren. Eine Mehrheit der Deutschen fordert strengere Regeln für die Nutzung von E-Scootern. Das zeigt eine YouGov-Umfrage im Auftrag des Sozialverbands VdK. 57% der Befragten forderten zusätzliche Regulierungen wie feste Parkzonen. 18% würden E-Scooter komplett verbieten.
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9: Heute beginnt die Fußball-Weltmeisterschaft auch für 8 Spieler der TSG Hoffenheim. Neben Torwart Oliver Baumann, der mit Deutschland in der Gruppe auf seinen Teamkollegen Basumana Touré von der Elfenbeinküste trifft, sind 3 Tschechen, Kabak für die Türkei und Kramaric für Kroatien im Einsatz. Rebecca Allgeier von der TSG Hoffenheim.

Cranberries mit einem der wichtigsten Antikriegs- und Protestsongs aus den 90ern. Man kann es nicht anders sagen. Rock FM ist hier der Feierabend lange. Mick Jones und Lou Gramm von Foreigner. Die waren zusammen ein echt grandioses Songwriting-Duo, obwohl oder vielleicht auch gerade weil sie eigentlich auf so verschiedene Musikstile aus waren. Lou Gramm, das war eigentlich ein Fan von klassischem harten Rock, und Mick Jones, der wollte immer noch so einen elektronischen Pop-Sound eher einbringen. Die Kombi aus den beiden macht's aber irgendwie aus. Hier ist Say You Will bei Rock FM.

Nee, es ist sowas von nicht over. Es geht ja gerade erst los mit der Fußball-WM. Rock FM ist hier der Feierabend mitten lange. 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

0: Rock FM, der Feierabend mitten lange. Ich guck mal eben in die Flasche, wie spät es ist. Ja, Zeit für die Nachrichten. Direkt danach gibt's lauter Rocklegenden auf die Ohren. Zum Beispiel Phil Collins und Genesis. Mit diesem unglaublich dreckigen Lachen und Mama. Außerdem dabei die Dandy Warhols. Diese und viele weitere erwarten euch gleich direkt nach den 6 Uhr News bei Rock FM.
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0: Die Wolkenfraktion hat die Oberhand in der Rockregion. Später in der Nacht wird's überall trüb und nass. Perfektes Wetter, um drin die Stereoanlage aufzudrehen und die Nachbarn zu ärgern. Die Tiefstwerte zwischen 9 und 14 Grad. Morgen am Freitag starten wir nass, aber wir kriegen die Kurve. Tagsüber trocknet es von Westen her ab, auch wenn die Sonne sich noch so ein bisschen bitten lässt. Und das Thermometer zeigt immerhin 18 bis 23 Grad.
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15: Ich bin Christian Semmet. Mit einer Show im Aztekenstadion beginnt nachher die Fußball-Weltmeisterschaft. Auf der Bühne werden internationale Künstler wie Shakira stehen. Im Anschluss beginnt um 21 Uhr deutscher Zeit das Eröffnungsspiel. Co-Gastgeber Mexiko trifft auf Südafrika. Aus Mexico City, Andreas Osakabrios.
4: Rund um das Aztekenstadion sind vor dem Anstoß der Fußball-WM Hubschrauber, Sprengstoff, Spürhunde, Polizisten zu Pferd und Streifenwagen mit rot-blauen Blinklichtern im Einsatz. Noch vor Sonnenaufgang machten sich viele auf den Weg zum Fußballtempel, um möglichen Protesten von Demonstranten zuvorzukommen. Vor allem organisatorisches Personal und Arbeiter. Dutzende Polizisten mit Schutzschilden waren auf der wichtigen Verkehrsader Pedifedico stationiert. Im legendären Stadion laufen die letzten Vorbereitungen für die Eröffnungsfeier auf Hochtouren.
15: US-Präsident Trump hat mit der Übernahme der für Irans Ölindustrie wichtigen Insel Khark gedroht. Man werde vollständige Kontrolle über Irans Öl- und Gasmärkte erlangen, schrieb Trump auf der Plattform Truth Social und kündigte schwere Angriffe auf den Iran für die Nacht an. Bei Fox News ruderte Trump anschließend jedoch zurück. Er wisse nicht, ob Amerika den Mut dazu habe, tatsächlich die Kontrolle über die Insel zu übernehmen. Bundeskanzler Merz hat im Bundestag die geplanten Reformen der Bundesregierung verteidigt. Alle sollten ihren Teil beitragen und Veränderungen mittragen, so Merz. Aus der Opposition kam scharfe Kritik. Die AfD sprach von einem Abgesang eines Gescheiterten. Die Grünen forderten, die Koalition müsse endlich liefern. Die Linke warf der Regierung vor, Axt an den Sozialstaat zu legen.
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16: Moderne Mobilität, sichere Straßen und Wege sowie mehr Lebensqualität für die Menschen vor Ort. Damit hat die Stadt Mannheim jetzt beim ersten TÜV Award New Mobility City den Hauptpreis in der Kategorie Metropolräume abgeräumt. Die Jury lobt am Abend Maßnahmen wie Schulstraßen, die Neuordnung des Parkraums, Entsiegelung und Begrünung öffentlicher Flächen und den Ausbau der Fahrradinfrastruktur. Matthias Wagner, Mannheim.

Die Dandy Warhols, Bohemian Like You, Rock FM ist hier am Donnerstagabend, der Feierabend mitten lange. Oft sind ja die größten Hits von Bands eigentlich eher untypisch für ihren sonstigen Sound. Das ist oft so bei Hardrock-Bands, die dann mal eine Ballade raushauen und plötzlich laufen sie damit auf allen Radiostationen rauf und runter. Und ein bisschen ein anderes Beispiel haben wir bei der Bloodhound Gang. Ihr größter Hit, The Bad Touch, ist vor allem deshalb ungewöhnlich, weil er fast komplett am Computer entstanden ist. Obwohl die sonst echtes Schlagzeug, echte Bassgitarre, dies, das, Ananas gespielt haben. Hier das Ergebnis. Rock FM. Sweat.

0: genau der richtige Song für den Feierabend. Linkin Park, Shadow of the Day. Hier ist Rock FM, der Feierabend mitten lange an diesem Donnerstag, 11. Juni. Und ich weiß nicht, wann euch zuletzt eine Geschichte erzählt wurde. Vielleicht wart ihr da noch ein Kind, aber der Kollege Kerem aus der Redaktion, der kann echt ganz gut Geschichten erzählen und er gräbt manchmal tief in der Kiste mit den wilden Rock'n'Roll-Stories aus vergangenen Zeiten.
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2: Keith Moon von The Who zeigt, warum man lieber nicht Pferdenarkosemittel nehmen sollte. Wie kommt man auf so eine bescheuerte Idee und was ist da passiert? Keith Moon, eine wahre Schlagzeuglegende, einer der Besten, hatte einen sehr turbulenten Lifestyle, was sich in dieser Legende auch deutlich widerspiegelt. The Who war 1973 auf ihrer US-Tour unterwegs und Keith Moon fühlte sich vor einem Auftritt ein bisschen nervös. Also dachte er, ja, es wäre eine saugeile Idee, Beruhigungsmittel für Pferde zu nehmen. Und wie man sich denken kann, ist das ziemlich in die Hose gegangen. Es hat nicht lang gedauert, bis das Zeug angefangen hat zu wirken und sein Spielen bei der Show wurde immer träger und schleppender. Bis er während Won't Get Fooled Again nicht mehr konnte und kollabiert ist. Die Band steht auf der Bühne mitten im Set ohne Schlagzeuger. Und überhaupt, wer kann Keith Moon ersetzen? Die Antwort war ein 19-jähriger Fan im Publikum, Scott Halpin. Der Gitarrist Pete Townsend hat ins Publikum gerufen, kann irgendjemand Schlagzeug spielen? Und der junge Fan hat so laut geschrien, wie er konnte, ich! Und ist auf die Bühne gerannt. Und wie das Ganze geklungen hat, hört ihr hier. Und ich muss sagen, wie durch ein Wunder hat's geklappt und The Who legen eine legendäre Performance ab. Keith Moons Abend hingegen war weniger schön. Er musste nämlich ins Krankenhaus gefahren werden und sein Magen wurde ausgepumpt. Also was sollte man daraus lernen? Wenn man nervös ist, vielleicht doch eher kurz meditieren und einen Schluck Wasser trinken, anstatt haufenweise Pferdenarkosemittel in sich zu stopfen.
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10: Ein paar Tropfen dürften hier und da in der Rockregion noch runterkommen. In der Nacht dann erst bewölkt. Nach Mitternacht gibt's dann die fette Packung Regen. Also vorsichtig fahren, wenn ihr nachts unterwegs seid. Temperaturen sacken ab auf 9 bis 14 Grad. Morgen wird's auch eine ziemlich feuchte Angelegenheit. Tagsüber verzieht sich der Regen aber im Tagesverlauf nach Osten. Schauer lauern dann fast nur noch weiter oben im Bergland. Gegen Nachmittag sind wir temperaturmäßig so bei 18 bis 23 Grad morgen.
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0: Opfern. Die Linke warf der Regierung vor, Axt an den Sozialstaat zu legen. Die EZB will den Leitzins anheben, als Maßnahme gegen die hohe Inflation durch den Iran-Krieg. Der Einlagezins für Sparer soll um 0,25% auf 2,25% steigen. Allerdings werden dadurch auch Kredite teurer. Es ist die erste Zinserhöhung seit 3 Jahren. Eine Mehrheit der Deutschen fordert strengere Regeln für die Nutzung von E-Scootern. Das zeigt eine YouGov-Umfrage im Auftrag des Sozialverbands VDK. 57% der Befragten forderten zusätzliche Regulierungen wie feste Parkzonen. 18% würden E-Scooter komplett verbieten.
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2: Heute beginnt die Fußball-Weltmeisterschaft auch für 8 Spieler der TSG Hoffenheim. Neben Torwart Oliver Baumann, der mit Deutschland in der Gruppe auf seinen Teamkollegen Basumana Touré von der Elfenbeinküste trifft, sind 3 Tschechen, Kabak für die Türkei und Kramaric für Kroatien im Einsatz. Rebecca Allgeier von der TSG Hoffenheim.

0: So, ich würde sagen, wir begeben uns so langsam in Herberts Eckkneipe. Es ist Feierabendzeit in der Rockregion. Hier ist Rock FM. Und ihr wisst ja, immer morgens um 7.30 Uhr, da ist bei Pfeffer im Kickstart Riffrate angesagt. Und da passieren natürlich auch manchmal besondere Dinge.
1: Ich komme aus Brasilien.
2: Warte mal, Brasilien? War das nicht das Land, was bei der WM 2014 war das, glaube ich? Da haben die doch 7:1 gegen Deutschland verloren, oder?
1: Ja, das ist in Brasilien ein Ausdruck geworden. Immer wenn wir einen schlechten Tag haben, wir sagen, oh, heute war es so ein 7:1.
2: Geil. Das muss ich mir merken, das ist ja schön.
0: Das ist wirklich so, ne? Das hat sie nicht erfunden. In Brasilien ist das ein Tag der Schande und das hat sogar ja die Sprache dort beeinflusst. Also es ist wirklich so, in Brasilien, wenn du einen richtig bescheidenen Tag hast, dann sagst du, oh du Schatz, ich heute auf der Arbeit, das war ein totales 7:1. Also mein lieber Mann, wir sind mal gespannt, ob es wieder solche historischen Momente geben wird bei der Fußball-WM. Ihr wisst ja, unser Fußballexperte Markus Babbel ist immer zu Ort und Stelle, sobald die deutsche Nationalelf dran ist. Und ja, natürlich nicht immer genau dann, weil die Spiele sind ja manchmal teilweise um 4 Uhr morgens und was weiß ich. Aber rund um die Spiele wird er auf jeden Fall uns da ordentlich seinen Senf abgeben und uns mit seiner Expertise zur Seite stehen. Riffrater werden könnt ihr dann morgen wieder 7:30 Uhr bei Pfeffer im Kickstart und euch den Rock FM Schlüsselanhänger in E-Gitarre.

Shinedown mit Young Again. Frischer Rock hier bei Rock FM, der Feierabend lange. 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
12: Wir schauen auf die Nacht. Es wird wieder eher ungemütlich, trüb und verregnet. Die Tiefstwerte landen auch im Keller bei 9 bis 14 Grad. Und morgen am Freitag erst Regenkoma. Tagsüber schiebt dann das Westwetter die Nässe weg und bringt erste vorsichtige Wolkenlücken und Platz für Sonnenstrahlen. Die Höchstwerte morgen bei 18 bis 23 Grad.
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13: Ich bin Christian Semmet. Mit einer Show im Aztekenstadion beginnt nachher die Fußball-Weltmeisterschaft. Auf der Bühne werden internationale Künstler wie Shakira stehen. Im Anschluss beginnt um 21 Uhr deutscher Zeit das Eröffnungsspiel. Co-Gastgeber Mexiko trifft auf Südafrika. Aus Mexico City, Andreas Osa-Cabrios.
14: Rund um das Aztekenstadion sind vor dem Anstoß der Fußball-WM Hubschrauber, Sprengstoff, Spürhunde, Polizisten zu Pferd und Streifenwagen mit rot-blauen Blinklichtern im Einsatz. Noch vor Sonnenaufgang machten sich viele auf den Weg zum Fußballtempel, um möglichen Protesten von Demonstranten zuvorzukommen. Vor allem organisatorisches Personal und Arbeiter. Dutzende Polizisten mit Schutzschilden waren auf der wichtigen Verkehrsader Pedifedico stationiert. Im legendären Stadion laufen die letzten Vorbereitungen für die Eröffnungsfeier auf Hochtouren.
13: US-Präsident Trump hat mit der Übernahme der für Irans Ölindustrie wichtigen Insel Kharg gedroht. Man werde vollständige Kontrolle über Irans Öl- und Gasmärkte erlangen, schrieb Trump auf der Plattform Truth Social und kündigte schwere Angriffe auf den Iran für die Nacht an. Bei Fox News ruderte Trump anschließend jedoch zurück. Er wisse nicht, ob Amerika den Mut dazu habe, tatsächlich die Kontrolle über die Insel zu übernehmen. Bundeskanzler Merz hat im Bundestag die geplanten Reformen der Bundesregierung verteidigt. Alle sollten ihren Teil beitragen und Veränderungen mittragen, so Merz. Aus der Opposition kam scharfe Kritik. Die AfD sprach von einem Abgesang eines Gescheiterten. Die Grünen forderten, die Koalition müsse endlich liefern. Die Linke warf der Regierung vor, Axt an den Sozialstaat zu legen.
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16: Ich bin Barbara Schlegel, guten Abend. Der Stromausfall in Reutlingen hat gezeigt, wie wichtig gut funktionierende Kriseneinsätze sind. Das Deutsche Rote Kreuz Baden-Württemberg setzt sich deshalb dafür ein, dass der Bevölkerungsschutz gestärkt wird. Dazu zählt für die Präsidentin Barbara Bosch beispielsweise die Einführung verpflichtender Erste-Hilfe-Kurse mit Selbstschutzinhalten.
17: Das zahlt genau darauf ein, dass man lernt, wie man denn umgeht damit, wenn einfach mal ein paar Tage der Strom ausfällt, wie jetzt in Reutlingen. Was mache ich denn? Auf was muss ich achten? Und wie kann ich mich auch über die ersten Tage retten, wenn die Supermärkte geschlossen sind? Also Erste Hilfe mit Selbstschutzinhalten trägt erheblich zur Resilienz der Bevölkerung für solche Bedrohungslagen, Gefährdungslagen bei.
16: Daneben brauche es eine verlässliche Finanzierung von Bund und Land. Bosch fordert die Landesregierung auf, 0,5% des jährlichen Haushalts für den Bevölkerungsschutz und die Hilfsorganisationen zu investieren.
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18: Jawohl, ihr habt Bock auf Rock?
19: Yes!
18: Ihr habt sogar Bock auf frischen Rock?
19: Yes!
18: Dann seid ihr hier genau richtig. Ich habe nämlich welchen dabei. Von den Rolling Stones, von Paul McCartney, von Greta Van Vliet und vielen mehr. Starten tun wir rein mit einem Zungenbrecher für mich. Three Days Grace. Wer soll das aussprechen, wer aus Deutschland kommt? Apologies heißt die Nummer. Viel Spaß damit.

AC/DC, Rocklegenden bei Rock FM. Ich bin Musikchef Luki und mit Rocklegenden geht's direkt weiter. Paul McCartney hat gerade erst sein neues Album rausgebracht. The Boys of Dungeon Lane heißt das Ding. Kam am 29. Mai, 14 Songs sind drauf und ich habe den besten rausgesucht. Und den zeige ich euch. Das ist die aktuelle Single. Frischer Rock bei Rock FM. Paul McCartney.

Ihr hört Rock FM mit dem frischen Rock und mir, Musikchef Luki. Das waren Green Day, Boulevard of Broken Dreams. Legendäre Nummer. Legendär, das können wir. Und das beweisen wir, indem wir die Rolling Stones spielen. Die haben eine fantastische neue Nummer am Start. In the Stars heißt die. Ich bin ehrlich, am Anfang habe ich ein bisschen damit gestruggelt. Ich habe Mick Jagger nicht so richtig erkannt von der Stimme. Also die, ich glaube, die haben da schon ein bisschen was gemacht. Er ist ja auch wirklich nicht mehr der Jüngste, ne? Aber auf jeden Fall wird's nicht. Die Rolling Stones bei Rock FM. Frischer Rock. In the

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Give a little bit. Supertramp bei Rock FM. Einen schönen Donnerstagabend euch. Und wir machen weiter mit was Besonderem. Jemandem, der eine ganz besondere Stimme hat. Der Sänger von Greta Van Vliet. Ich glaube, da gibt's nur Schwarz und Weiß. Die Leute lieben's oder hassen's, wie er singt. Ich lieb's. Und deswegen spiele ich euch die neue Nummer vor. Die ist auch wirklich sehr, sehr gut. Gebt dem Mann eine Chance, auch wenn ihr ihn vielleicht sonst nicht so mögt. Greta Van Vliet, frischer Rock bei Rock FM. 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

Foo Fighters schieben uns durch den Donnerstagabend. Learn to Fly bei Rock FM. Ich bin Musikchef Luki und wir hören uns hier am Montag wieder. Immer Montag bis Donnerstag von 19 Uhr ab gibt's eine Stunde frischen Rock auf die Ohren. So wie die Nummer hier. Die gibt's zum Rausschmeißer. The Warning zusammen mit Karin Leon. Love to be loved. Tschüssi.

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9: Ich bin Christian Semmet. In Mexiko läuft die Eröffnungsfeier der Fußball-Weltmeisterschaft. Im Aztekenstadion in Mexico City steht unter anderem Shakira auf dem Line-up. Das Eröffnungsspiel beginnt in rund einer Stunde. Dann tritt Mexiko gegen Südafrika an. Für Deutschland steigt am Sonntag das erste Spiel aus Winston-Salem. Thomas Bremser.
10: Die XXL-WM geht los und das entfacht auch hier im deutschen Lager nochmal eine ganz andere Stimmung. Monatelang habe man an die WM gedacht. Jetzt spricht man endlich über die Spiele, sagt Abwehrmann David Raum. Der Fokus gilt jetzt einzig und allein dem ersten WM-Gegner Curaçao. Die Spieler aus der Karibik verbreiten mit ihren Tanzeinlagen beim Training schon gute Laune. Das tropische Wetter in Houston dürfte zumindest ein Vorteil sein für den WM-Neuling. Hier im Quartier der deutschen Mannschaft sind es aber auch mittlerweile knackige und schwülheiße 34 Grad.
9: Kanzler Merz hat im Bundestag die geplanten Reformen der Bundesregierung verteidigt. Alle sollten ihren Teil beitragen und Veränderungen mittragen, so Merz. Aus der Opposition kam scharfe Kritik. Die AfD sprach von einem Abgesang eines Gescheiterten. Die Grünen forderten, die Koalition müsse endlich liefern. Die Linke warf der Regierung vor, Axt an den Sozialstaat zu legen. Die EZB will den Leitzins anheben als Maßnahme gegen die hohe Inflation durch den Iran-Krieg. Der Einlagezins für Sparer soll um 0,25% auf 2,25% steigen. Allerdings werden dadurch auch Kredite teurer. Es ist die erste Zinserhöhung seit 3 Jahren. Die Bundesjugendspiele sollen nach dem Willen der Bildungsministerkonferenz auch an den Grundschulen wieder leistungsorientierter werden, wenn die Schulen das wollen. Künftig soll es in 3. und 4. Klassen wieder erlaubt sein, klassische Wettbewerbe durchzuführen, also mitmessen und Zeit nehmen in Leichtathletik und Schwimmen.
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11: Ich bin Barbara Schlegel, guten Abend. Hochwasserkatastrophen, Kriege oder Sabotage am Stromnetz in Reutlingen. Das Land muss sich für den Ernstfall rüsten. Aus Sicht des Deutschen Roten Kreuzes Baden-Württemberg geschieht hier noch nicht genug, so die Präsidentin Barbara Bosch.
12: Die Bundeswehr wird mit Milliarden aus bekannten und auch nachvollziehbaren Gründen aufgerüstet. Sie hat einen Operationsplan Deutschland. Es gibt noch kein Konzept für den Bevölkerungsschutz bundesweit, auch nicht bei uns. Und da müssen wir gar nicht über militärische politische Konfliktlagen reden. Es reicht ganz einfach, der Stromausfall, der auf Sabotage beruht.
11: Sie fordert von der Landesregierung 0,5% des jährlichen Haushalts für den Bevölkerungsschutz und die Hilfsorganisationen zu investieren. Aber das DRK nimmt auch die Bevölkerung in die Pflicht. Eigenvorsorge werde immer wichtiger. Bosch schlägt Erste-Hilfe-Kurse mit Selbstschutzinhalten vor, um zu wissen, was ich etwa im Fall eines Stromausfalls tun muss, was ich an Vorräten brauche.

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1: Die Gruppe Toto mit Africa aus dem Jahr 1982 erschien auf dem Album Toto 4. In den USA erreichte er im Februar 1993 Platz 1 der Charts. In Deutschland kam er immerhin auf Platz 22. Keyboarder David Page schrieb den Song, inspiriert von Berichten über humanitäre Probleme in Afrika und seiner eigenen Faszination für den Kontinent, den er selbst nie bereist hatte. Afrika ist bis heute der größte Hit der Band und auf Spotify knackte er im Jahr 2017 zum ersten Mal die 500 Millionen Stream-Grenze. Heute sind es weit über 1 Milliarde. Toto mit Afrika.
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1: David Bowie mit Heroes, erschien im Jahr 1977, aufgenommen in den legendären Hansa-Studios in West-Berlin, direkt neben der Mauer. David Bowie lebte von 76 bis 78 in West-Berlin, um seinen Drogenproblemen zu entfliehen und kreative Freiheit zu finden. Der Song wurde inspiriert, als David Bowie aus dem Studiofenster sah, wie sich ein Paar direkt an der Berliner Mauer küsste. Heroes wurde zu einem Symbol der Hoffnung, Freiheit und Menschlichkeit, insbesondere im damals geteilten Berlin. Als David Bowie 1987 den Song live vor der Berliner Mauer spielte, konnten ihn auch Ostberliner auf der anderen Seite hören. Ein bewegender Moment in der Musikgeschichte. David Bowie und sein Klassiker Heroes.
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1: Ich bin Christian Semmet. Die Fußball-WM ist offiziell eröffnet. Mit einer großen Show und Superstar Shakira begann das Turnier offiziell. Zum Auftakt spielt Co-Gastgeber Mexiko zur Stunde gegen Südafrika. Das erste Spiel der Deutschen steht dann am Sonntag an, dann spielt die DFB-Elf gegen Curaçao. Die USA wollen nun doch keine schweren Angriffe auf den Iran fliegen. Das schrieb US-Präsident Trump bei seiner Plattform Truth Social. Als Grund nannte er Gespräche mit der höchsten Ebene der iranischen Führung. Aus Washington, Tina Eck.
2: Jetzt sind die Verhandlungen mit dem Iran auf höchster Ebene offenbar doch so weit gediehen, dass weitere Bomben als Druckmittel erst einmal ausbleiben. Die Seeblockade der USA bleibt bestehen. Aber so geht es seit Wochen und so bleibt abzuwarten, ob eine Einigung oder ein Deal tatsächlich Form annehmen. Trump deutet an, dass Ort und Zeitpunkt einer Unterzeichnung in Kürze bekannt gegeben würden. Allerdings reagieren die Finanzmärkte auch immer sehr positiv auf solche Verkündigungen Trumps. So hat er auch diese erneute Kehrtwende wieder gut getimt.
1: Kanzler Merz hat im Bundestag die geplanten Reformen der Bundesregierung verteidigt. Alle sollten ihren Teil beitragen und Veränderungen mittragen, so Merz. Aus der Opposition kam scharfe Kritik. Die AfD sprach von einem Abgesang eines Gescheiterten. Die Grünen forderten, die Koalition müsse endlich liefern. Die Linke warf der Regierung vor, Axt an den Sozialstaat zu legen. Internationale Ermittler haben einen der am meisten genutzten Dienste für die Geldwäsche von Kryptowährungen zerschlagen. Zwischen 2022 und 2025 sollen darüber mehr als 330 Millionen Euro gewaschen worden sein. Das teilte Europol in Den Haag mit. Bei der koordinierten Aktion seien gestern in Georgien zwei mutmaßliche Plattformadministratoren aus Russland und der Ukraine festgenommen worden.

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1: Die Gruppe Radiohead mit Creep. Mit diesem Song schafften die Band 1993 ihren internationalen Durchbruch. Es geht um ein Gefühl von Unsicherheit und unglücklicher Liebe und das Leben als Außenseiter. Wegen Ähnlichkeiten zu dem Song The Air That I Breathe aus dem Jahr 1972 von den Hollies wurden die Songwriter Albert Hammond und Mike Hazelwood nachträglich als Co-Autoren von Creep anerkannt. In den Charts platzierte sich der Song auf Platz 7 in Großbritannien und Platz 2 in den Rockcharts in den USA. Die Gruppe Radiohead und Creep.
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1: Ich bin Christian Semmet. Die Fußball-WM ist offiziell eröffnet. Mit einer großen Show und Superstar Shakira begann das Turnier offiziell. Zum Auftakt spielt Co-Gastgeber Mexiko zur Stunde gegen Südafrika. Das erste Spiel der Deutschen steht dann am Sonntag an, dann spielt die DFB-Elf gegen Curaçao. Die USA wollen nun doch keine schweren Angriffe auf den Iran fliegen. Das schrieb US-Präsident Trump bei seiner Plattform Truth Social. Als Grund nannte er Gespräche mit der höchsten Ebene der iranischen Führung. Aus Washington, Tina Eck.
2: Jetzt sind die Verhandlungen mit dem Iran auf höchster Ebene offenbar doch so weit gediehen, dass weitere Bomben als Druckmittel erst einmal ausbleiben. Die Seeblockade der USA bleibt bestehen. Aber so geht es seit Wochen und so bleibt abzuwarten, ob eine Einigung oder ein Deal tatsächlich Form annehmen. Trump deutet an, dass Ort und Zeitpunkt einer Unterzeichnung in Kürze bekannt gegeben würden. Allerdings reagieren die Finanzmärkte auch immer sehr positiv auf solche Verkündigungen Trumps. So hat er auch diese erneute Kehrtwende wieder gut getimt.
1: Kanzler Merz hat im Bundestag die geplanten Reformen der Bundesregierung verteidigt. Alle sollten ihren Teil beitragen und Veränderungen mittragen, so Merz. Aus der Opposition kam scharfe Kritik. Die AfD sprach von einem Abgesang eines Gescheiterten. Die Grünen forderten, die Koalition müsse endlich liefern. Die Linke warf der Regierung vor, Axt an den Sozialstaat zu legen. Internationale Ermittler haben einen der am meisten genutzten Dienste für die Geldwäsche von Kryptowährungen zerschlagen. Zwischen 2022 und 2025 sollen darüber mehr als 330 Millionen Euro gewaschen worden sein. Das teilte Europol in Den Haag mit. Bei der koordinierten Aktion seien gestern in Georgien zwei mutmaßliche Plattformadministratoren aus Russland und der Ukraine festgenommen worden.

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3: Ich bin Christian Semmet. Die USA wollen nun doch keine schweren Angriffe auf den Iran fliegen. Das schrieb US-Präsident Trump bei seiner Plattform Truth Social. Als Grund nannte er Gespräche mit der höchsten Ebene der iranischen Führung. Aus Washington, Tina Eck.
4: Jetzt sind die Verhandlungen mit dem Iran auf höchster Ebene offenbar doch so weit gediehen, dass weitere Bomben als Druckmittel erst einmal ausbleiben. Die Seeblockade der USA bleibt bestehen. Aber so geht es seit Wochen und so bleibt abzuwarten, ob eine Einigung oder ein Deal tatsächlich Form annehmen. Trump deutet an, dass Ort und Zeitpunkt einer Unterzeichnung in Kürze bekannt gegeben würden. Allerdings reagieren die Finanzmärkte auch immer sehr positiv auf solche Verkündigungen Trumps. So hat er auch diese erneute Kehrtwende wieder gut getimt.
3: Kanzler Merz hat im Bundestag die geplanten Reformen der Bundesregierung verteidigt. Alle sollten ihren Teil beitragen und Veränderungen mittragen, so Merz. Aus der Opposition kam scharfe Kritik. Die AfD sprach von einem Abgesang eines Gescheiterten. Die Grünen forderten, die Koalition müsse endlich liefern. Die Linke warf der Regierung vor, Axt an den Sozialstaat zu legen. Internationale Ermittler haben einen der am meisten genutzten Dienste für die Geldwäsche von Kryptowährungen zerschlagen. Zwischen 2022 und 2025 sollen darüber mehr als 330 Millionen Euro gewaschen worden sein. Das teilte Europol in Den Haag mit. Bei der koordinierten Aktion seien gestern in Georgien zwei mutmaßliche Plattformadministratoren aus Russland und der Ukraine festgenommen worden.

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1: Guten Abend Deutschland, mein Name ist Daniel Kaiser. Willkommen zur Night Lounge heute am Freitag, den 12. Juni 2026. Kurz nach 12 haben wir es und wir werden heute wieder 2 Stunden talken. Ich freue mich auf das Thema, welcher Ort hat dich verändert? Manchmal verändert ja irgendwie kein großer Knall, keine bestimmte Situation, sondern ein ganz bestimmter Ort uns. Das kann eine Bank im Park sein, das kann ein Strand sein im Urlaub, das kann eine neue Stadt sein oder vielleicht einfach nur ein Platz, an dem ihr plötzlich ganz anders über euer eigenes Leben nachdenkt. Und genau darüber möchte ich heute sprechen. Welcher Ort hat euch verändert? Seid ihr dadurch vielleicht mutiger, freier oder mehr zu euch selbst geworden? Ruft mich an, kostenlos vom Handy und vom Festnetz und lasst uns heute über diese Orte sprechen. Und vielleicht finden wir auch raus, ist es der Ort, der euch tatsächlich verändert hat, oder war es eine ganz bestimmte Situation an diesem Ort, eine Beobachtung, die ihr eventuell an diesem Ort gemacht habt, die euch ja dann irgendwie fast schon magisch erschien. Ruft mich an, kostenlos vom Handy vom Festnetz und auch gerne online mitmachen auf Instagram und auf Facebook.
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1: So, Thema 8, ist gepostet. 8, 6, ich habe mich vergewissert, es müsste eigentlich überall stehen. Und ja, ansonsten könnt ihr euch auch gerne mal reinklicken in unseren WhatsApp-Kanal. Den Link dazu findet ihr ebenfalls auf Insta und auf Facebook. Wir sprechen heute also über diese besagten Orte. Ich habe dazu online, wie gesagt, ein paar Fragen gestellt. Ich würde zum Beispiel ganz gerne wissen, wann wurde euch eigentlich klar, dass dieser Ort etwas mit euch gemacht hat? Ich finde nämlich, dass uns das nicht immer in diesem Moment bewusst ist. Manchmal erst vielleicht ein paar Tage später, Wochen später. Vielleicht manchmal aber auch direkt erst, nachdem wir diesen Ort verlassen. Und manchmal ist es auch so, dass wir uns immer wieder besinnen und sagen, boah, ich kann nicht vergessen, wie sehr mich dieser Ort eigentlich verändert hat. Und was mich auch interessieren würde, ist, lebt ihr heute an diesem Ort? Also gut, vielleicht sagt ihr, naja, bei mir war es ein ganz bestimmter kleiner See eventuell, den ich heute irgendwie nennen möchte. Und gut, ich lebe jetzt nicht an diesem See, aber ich wohne vielleicht nicht weit weg davon, weil ich diesen Ort immer wieder gerne aufsuche, um vielleicht irgendwie so in mich zu kehren und über vieles nachzudenken. Lasst uns darüber reden. Bin gespannt auf eure Geschichten. Wir gehen in die erste Leitung. Und da haben wir wen mit der Endziffer 7. Hallo, wer da? Woher?
2: Hallo, ich bin der Bernd aus Gernsbach.
1: Hallo, Bernd. Bernd Bach? Nee, wo, was? Woher?
2: Also, ich wohne in Bad Herrenalb und ich arbeite in Gernsbach. Und da ist der Ort, wo mich verändert hat.
1: Das kenne ich wiederum.
2: Moment jetzt gerade noch.
1: Ich freue mich, schön, dass du da bist. Also, Bernd, welcher Ort ist das genau?
2: Also der Ort ist in Gernsbach, da arbeite ich. Mhm. Und da gab es vor 1,5 Wochen einen Zwischenfall. Ich arbeite in einem Lebensmittelgeschäft und ein Kunde ist umgekippt und nicht mehr geatmet, kein Puls. Ich habe sofort begonnen zu reanimieren. Mhm. Es kam ein zweiter Kunde dazu. Wir haben das im Wechsel gemacht. Bis dann der Rettungsdienst kam, da wurde circa 10 Minuten, hat man mir dann gesagt, ich hatte keine Zeitvorstellung da mehr. Es war ein Rettungshubschrauber im Einsatz, aber der Mann ist halt leider verstorben.
1: Weiß man denn, also wie es überhaupt dazu gekommen ist, was da genau passiert ist, Kreislauf, was war das, was der Mann hatte?
2: Also ich hatte, es ist samstags abends gewesen, muss so zwischen 6:45 abends gewesen sein. Und ich habe dann die Woche drauf Urlaub gehabt, war noch in seelischer Betreuung, kam auch das Krisenteam. Und bei 2 Arbeitskolleginnen habe ich das halt auch noch gesehen. Und wo ich am Dienstag diese Woche wieder zur Arbeit ging, habe ich dann erfahren, der Mann war 61, also im gleichen Alter, ich bin aber 61. Er hatte keine Vorerkrankung, aber seine Frau ist schon Karfreitag verstorben. Vielleicht war das auch dann ein Grund, dass er sich aufgegeben hat. Ich weiß es nicht.
1: Naja, was heißt sich aufgegeben? Also nur weil ich jetzt traurig bin, also was ist genau, was vermutest du, was steckt dahinter? Glaubst du, sein Körper ist nicht darauf klargekommen, dass es irgendwie was damit zu tun hat?
2: Möglich. Es ist, aber man weiß es nicht. Also es war dann auch die Tochter und der Sohn da in der Zeit, wo ich Urlaub hatte, weil er hatte noch das Auto stehen, die haben das geholt. Und nur es habe die halt dann der Marktleiterin gesagt und so hat sie es mir halt gesagt. Weil ich habe mir halt auch Gedanken gemacht, wen hast du da reanimiert? Wer war das? Wer ist das? Welche Nationalität? Ich meine, das spielt ja keine Rolle, um Gottes Willen. Aber man stellt sich ja auch die Frage, was ist passiert? Was hatte der Mann? Oder gut, er hatte keine Vorerkrankung. Und dann noch im gleichen Alter wie ich. Das wusste ich natürlich zu dem Zeitpunkt alles nicht.
1: Ja gut, aber das wissen wir auch heute nicht so richtig, ne? Also auch heute ist noch alles auch unklar eigentlich.
2: Eigentlich schon, ja. Okay. Man erfährt ja, erfährt auch von der Familie nichts. Ich hake da aber auch nicht nach, oder ich will da auch nicht nachhaken, weil die sind ja selber in Trauer. Und ich werde jetzt da betreut.
1: Okay.
2: Ich bin jetzt die Woche krankgeschrieben, wo ich am Dienstag an meinen Arbeitsplatz gekommen bin. Das ist in der Abteilung passiert, wo ich arbeite. Mhm. Also ich muss da immerhin. Ich habe nur ohne Angst gearbeitet. Ich habe wenn ich jeden Mal ein Geräusch gehört habe, was nicht normal ist, habe ich immer Angst gehabt, oje, hoffentlich nicht.
1: Hoffentlich was nicht. Ach so.
2: Dass ich nochmal in diese. Natürlich würde ich sofort eingreifen, ganz klar. Egal, was mit mir dann hinterher ist, ich würde jedem helfen.
1: Mhm.
2: Auch weiterhin, manche drehen sich rum und oh Gott, da liegt einer und gehe, ich drehe mich rum und gehe. Das würde ich auf gar keinen Fall tun. Auf gar keinen Fall. Ich würde jedem helfen. Aber man hat halt dann doch ein sehr ungutes Gefühl und halt auch ein bisschen Angst und man möchte halt nicht mehr in die Situation kommen, aber das kann man ja nicht.
1: Na gut, aber was wäre denn die Alternative? Also die Alternative wäre ja nicht zu helfen und das wäre ja noch viel schlimmer.
2: Ja, natürlich. Natürlich für denjenigen schon. Ganz klar.
1: Für einen selbst auch. Also ich glaube, das quält einen dann auch, wenn man sagt, ich habe nichts getan, ich hätte doch etwas tun können.
2: Ja, natürlich. Deswegen habe ich auch sofort eingegriffen. Auch selbst wenn, es hat jetzt zwar nicht geklappt. Ich habe mir dann auch Vorwürfe gemacht. Oh Mann, warum hat das nicht geklappt? Aber jeder hat mir gesagt, du hast dein Bestmögliches gegeben. Du hast alles getan.
1: Mhm.
2: Es ist nun halt mal so.
1: Weißt du, woran ich sofort denken musste bei deiner Geschichte? Ich habe mal gehört, ich weiß aber nicht, inwieweit das medizinisch belegt ist, dass es so etwas wie, dass man an gebrochenem Herzen sterben kann.
2: Ja, das wurde mir dann auch gesagt von einer Marktleiterin. Die hat auch gesagt, jetzt glaubt sie daran, dass jemand sterben kann an gebrochenem Herzen.
1: Ja, weil die Geschichten, die Erfahrungen zeigen, es gibt da viele Geschichten. Also ich habe schon so oft gehört, zum Beispiel ein Ehepartner stirbt und dann wenige Stunden zum Beispiel danach stirbt der andere. Ja.
2: Mhm.
1: Und dann denke ich, das kann doch kein Zufall sein. Das ist doch irgendwie wie so eine Verbindung zwischen beiden.
2: Es ist bei meinen Eltern passiert. Meine Mutter ist damals zuerst gestorben und die waren ein Leben lang zusammen. Die habe drei Kinder im Krieg aufgezogen und die waren ihr Leben lang zusammen. Und mein Vater ist 7 Monate später gestorben. Ich glaube auch, dass er eben, ja, er war dann auch, ja, er wollte nicht mehr. Man hat es gemerkt.
1: Unser Thema lautet ja heute, dieser Ort hat mich verändert. Ich würde gerne wissen, inwieweit dich diese Erfahrung jetzt verändert hat.
2: Also ich habe immer noch, also ich bin jetzt noch die Woche krankgeschrieben. Ich war 2 Tage auf der Arbeit, konnte dann aber nicht mehr. Und ich gehe am Montag auf jeden Fall mit der Arbeit. Ich muss für mich selber an den Ort hin. Ich muss hier hin, ist mein Arbeitsplatz. Mhm. Das Leben geht auch weiter. Aber verändert, man wird es nie vergessen. Die Situation wird man nie vergessen. Das wird zwar schwächer mit der Zeit, das sagt die Seelsorge auch. Es dauert, der eine verarbeitet eher, der andere. Beim anderen dauert es länger. Aber verändert hat mich das auf jeden Fall.
1: Jetzt, solche Situationen, wie du sie gerade beschreibst, die führen ja manchmal auch dazu, dass man so grundlegend auch über das eigene Leben nachdenkt, weil man plötzlich man ist ja so im täglichen Alltag, ne, und gefühlt ist jeder Tag gleich und plötzlich passiert da etwas, das halt nicht alltäglich ist und das einen auch dazu dann bringt, über grundsätzliche Dinge nachzudenken. Macht mir diese Arbeit eigentlich Spaß? Ist zu Hause alles in Ordnung? Das, was ich tue und so weiter, erfüllt mich das? Führt das zu solchen Gedanken auch bei dir?
2: Nee, eigentlich gar nicht. Bei mir zu Hause ist alles okay. Ich bin alleinstehend. Ich habe eine schöne Wohnung. Bei mir ist alles okay. Ich habe einen tollen Sohn. Mein Arbeitsplatz macht mir sehr viel Spaß. Auch die Firma hat auch gesagt, wenn du Hilfe brauchst, hol sie dir. Mach, tu. Die geben mir richtig Stärkung. Die haben mich auch gestärkt. Ich soll das machen. Und also ich finde es ein ganz toller Arbeitsplatz, muss ich ehrlich sagen.
1: Das ist schön. Gibt es was, also ich wollte das jetzt gar nicht so sehr auf deinen Beruf, auf deinen Job irgendwie beziehen, sondern so über so grundlegend, dass man einfach vielleicht sagt, du, das werde ich jetzt, glaube ich, ändern. Weil diese Erfahrung hat mir gezeigt, es kann einfach jederzeit vorbei sein und deswegen will ich einfach mehr leben.
2: Also ich mache eigentlich das, was mir Spaß macht. Wenn ich Lust habe, was essen zu gehen, gehe ich auch mal in ein Restaurant essen. Ich gehe spazieren, ich gehe wandern. Wenn ich in eine Therme will, gehe ich in eine Therme. Ich mache das, was mir Spaß macht. Rumseien kann das immer. Dann, wenn ich jetzt auf nachher sehe, da steckt man nicht drin. Aber grundlegend ist mein Leben in Ordnung.
1: Würdest du sagen, dass du es jetzt aber bewusster wahrnimmst oder sagst du, nö, ich habe schon immer sehr bewusst mein Leben wahrgenommen, den Moment genossen, den Augenblick, die Gegenwart?
2: Na gut, ich genieße schon mehr, muss ich ehrlich sagen. Wenn jetzt zum Beispiel, wenn mein Sohn kommt, wir treffen uns, er schafft im Außendienst, er wohnt auch in Bad Herrenalb, aber halt ein bisschen weiter weg. Wir treffen uns sonntags, wir gehen frühstücken, trinken mal einen Kaffee. Er kommt zu mir zum Mittagessen. Es ist bewusster, ihn zu sehen. Weil ich weiß ja nicht, wie lange sehe ich ihn noch.
1: Wie oft?
2: Es kann mir was passieren, es kann ihm was passieren. Mhm. Was steckt nicht drin?
1: Also ist man dankbar für diese Momente?
2: Natürlich, auf jeden Fall.
1: Bernd, das war zum Schluss hin eine schöne Geschichte, aber auch deine Anfangsgeschichte war sehr nachdenklich. Ich danke dir vielmals, dass du sie mit uns geteilt hast. Ich wünsche dir einen schönen Abend.
2: Das wünsche ich dir auch und eine später eine gute Nacht.
1: Danke dir. Bis bald, Bernd. Mach's gut.
2: Danke.
1: Ciao.
2: Ciao.
1: Bis nach Gernsbach.
2: Tschüss.
1: So, ihr dürft auch anrufen vom Handy vom Festnetz, die Nummer zu mir ins Studio.
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1: 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Ich möchte ganz gerne wissen, welcher Ort hat euch verändert? Und zwar im Positiven wohlgemerkt. Ruft mich an und erzählt mir davon. Wir gehen in die nächste Leitung. Da haben wir, muss man gerade gucken, Christiane aus Offenburg mal wieder. Hallo Christiane, lange nicht gehört.
3: Lange nicht gehört. Hi du. Ja, ich weiß nicht, ob ich ganz richtig im Thema liege. Ich weiß nicht, ob der Ort mich verändert hat oder ob er mich geprägt hat. Ich wohne in Offenburg. Und geboren bin ich aber in Singen. Und immer wenn ich nach Singen komme, meine Schwester wohnt noch dort, da ist so ein unheimlich heimliches Gefühl in mir. Und ich merke einfach immer, dass ich dahin gehöre. Weil ich sehe mich da als Kind laufen, ich sehe mich da noch mit meinen Eltern verbunden. Das sind so viele Erinnerungen. Und wenn ich zurück nach Offenburg gehe, obwohl ich die meiste Zeit in meinem Leben eigentlich hier gewohnt habe, merke ich, das ist nicht mein richtiges Zuhause. Es waren einfach, und geprägt hat mich insofern, immer wenn ich in Singen war und komme wieder zurück hierher, dann kommen immer irgendwelche Erinnerungen hoch, die mich fast im Nachhinein prägen. Eine schöne Erinnerung will ich einfach mal kurz erzählen, weil ich sie immer noch ganz toll finde. Ich bin ja auf einer Insel geboren. Also da ist ein Stück Land eingegrenzt worden. Links war ein Kanal und rechts die Ach. Und ein ganzes Stück weiter vorne haben beide sich getroffen, die Ach und der Kanal. Wir Kinder, wir Kleinen durften, haben in der Ach gebadet. Die Älteren sind im Kanal geschwommen. Und ganz am Ende, wo beide Füße sich getroffen haben, stand ein Kastanienbaum. Und der war so toll, wir Kinder konnten immer darauf klettern und haben uns da hingesetzt und sind auch von dort dann ins Wasser gehopst. Und der Kastanienbaum hat unsere ganzen Geschichten gehört. Wir sind auf ihm gesessen und wenn wir traurig waren, haben ihm alles erzählt. Wenn wir glücklich waren, haben wir ihm alles erzählt. Wir haben Briefe geschrieben, als wir dann schon in der Schule waren und haben die dann im Kastanienbaum versteckt. Und das sind dann immer so die Erinnerungen, die ich vielleicht längst vergessen hatte, aber die immer wieder hochkommen, wenn ich in Singen bin. Und ich merke einfach, das ist die Stadt, wo ich mich richtig zu Hause fühle. Ich habe natürlich hier meinen Freundeskreis. Ich habe auch eine ganze Weile schon überlegt gehabt, ob ich nach Singen zurückziehe, aber meine Schwester hat jetzt schon ein gewisses Alter und da weiß ich nicht, wie lange ich sie noch habe. Und dann die anderen kenne ich ja fast nicht mehr. Aber das ist ja eine Erinnerung, die mich geprägt hat. Und jedes Mal, wenn ich dort bin, auch eine gewisse Veränderung in mir vorgeht. Weil der Wunsch, da wieder hinzuziehen, ist ganz groß.
1: Welche Veränderung ist das, von der du gerade berichtest, die du spürst?
3: Ich spüre einfach meine Kindheit dort wieder. Ich spüre und sehe mich laufen mit meiner Mutter oder mit meinem Vater, der jeden Sonntag mit mir auf den Hohen Wiel marschiert ist. Und ich nur mitgegangen bin, weil ich dort einen Apfeltast bekam. Und meine ganze Kindheit mit meinen vielen Geschwistern, von denen fast keiner mehr da ist. Vielleicht ist deshalb die Sehnsucht nach Singen noch so groß.
1: Also, nun gut, es sind viele Kindheitserinnerungen und das ist ja die Zeit, die uns am stärksten prägt, nicht wahr? Steht dieser Kastanienbaum heute noch?
3: Das wollte ich vielleicht noch sagen. Ich glaube, auf der Insel waren 5 Häuser. 3 aus Stein gebaut und 2 aus Holz. Und rechts und links von den Häusern waren Maggi-Felder. Also die Häuser gehörten Maggi. Mein Vater hat bei Maggi gearbeitet. Und da waren Maggi-Felder. Und wenn die abgeerntet waren, habe ich immer gefragt, vor allem wenn sie Lauch gepflanzt hatten, ob ich hinterher noch auf dem Feld rumlaufen darf und gucken, ob Lauch auf dem Feldern liegt, dass ich die mitten nach Hause nehmen kann, weil ich die so gern gegessen habe. Und meine Mutter hat mich dazu gezwungen, dass ich frage. Ich durfte nicht einfach nur aufs Feld gehen. Und die, die das geerntet haben, haben dann immer gesagt, komm, wir geben dir vom Wagen ein paar. Aber das wollte ich nicht. Ich wollte die auf dem Feld zusammensuchen. Und meine Mutter hat wochenlang nur noch Lauch machen müssen. Und jetzt später bin ich mal wieder dort gewesen und bin hintergelaufen an diesem, wir nannten das Spitz, wo mein, unser Kastanienbaum stand. Und da war die Krone, alles abgebrochen, da stand nur noch ja, so ein Trümmerteil von seinem Stamm. Und ich wollte zum Hinlaufen ihn wenigstens anfassen, aber eine Schwanenfamilie hat dort gebrütet gehabt und hat die Junge. Und also vom Schwan rennst du davon, wenn er dir entgegenkommt. Und so konnte ich diesen Baum nicht mehr anfassen. Ich hätte wenigstens diesen Stamm noch gerne berührt, weil der war meine ganze Kindheit. Dieser Baum wusste von uns Kindern alles.
1: Wenn er doch bloß reden könnte, all die Geschichten, er die er erlebt hat, ne?
3: Ja, genau. Ja, das war jetzt ein ganzes Thema, das du hören wolltest.
1: Was? Es ist irgendwie traurig zu hören, dass nur noch der Baumstumpf da ist, aus dem vermutlich keine Blüten mehr ja, wachsen werden, oder? Das ist
3: nichts mehr. Also unsere ganzen Briefe sind fort. Und all seine Erinnerungen, die er mitgenommen hat, was sie mir auf dem Baum gesessen und haben geweint oder gelacht oder uns gestritten. Das war, der Baum wusste von uns alles.
1: Stand dieser Baum für dich wie für so eine Art Konstante, für etwas, das drumherum ändert sich alles, aber das ist und das bleibt?
3: Ja.
1: Ich kenne das. Ich kenne das auch.
3: Und ich habe, ja, ich weiß nicht, ob ich es mal erzählt habe, ich war mal beim Obi einkaufen, bin die Rolltreppen hoch und da war ein ganz großes, auf Leinwand gemalter Baum. Und ich gucke den an und sage, das ist unser Baum, das ist mein Baum. Und es war aber ziemlich teuer, aber in der Leinwand war ein Riss. Da habe ich die Verkäuferin geholt und sagte, ich hätte gern das Bild. Aber das kriegen sie nie mehr verkauft. Da ist ein Riss drin in der Leinwand. Sie will mit ihrem Chef reden, ob man billiger kriegt. Und die sind dann ganz schön vom Preis runter. Und ich habe den mitgenommen, habe in mein Wohnzimmer aufgehängt. Und als mein jüngster Bruder kam, sagt er, das ist doch unser Kastanienbaum. Er hat den Baum auch als solches gleich gesehen und der hängt natürlich immer noch bei mir, weil das auch immer so die Erinnerung hochholt.
1: Blickst du gerade auf ihn?
3: Nee, ich blicke nicht auf ihn. Ich hatte ihn im Wohnzimmer früher, aber der passt farblich nicht mehr. Aber ich habe ihn im Hausgang, also was heißt im Hausgang, im Treppenhaus hängt er.
1: Bei dir?
3: Bei mir im Treppenhaus, ja.
1: Schön.
3: Ja. Und den haben schon viele, ich habe meine ganzen gemalten Bilder da draußen, da kann ja jeder mitnehmen. Aber es gab schon der eine oder andere, der wollte diesen Baum. Und sagt, nee, denn erstens mal habe ich den nicht gemalt und zweitens mal ist es mein Baum.
1: Der muss bleiben, verstehe.
3: Ja. Ja, das war so meine Geschichte.
1: Also, du hast ja gerade gesagt, irgendeine Stimme in mir sagt, ich würde gerne an diesen Ort zurückkehren, aber ich habe eine Schwester und daher ist das ein bisschen schwierig.
3: Nee, gerade wegen meiner Schwester. Ich wollte es ja schon viel früher machen. Meine Schwester, wird ich, da kann ich ja sagen, die ist 89. Hat also ein schönes Alter. Ich fahre auch öfters hin und will jetzt auch noch öfters fahren, weil man weiß nicht, wie lange man sich noch hat.
1: Ist sie auch so fit wie du?
3: Die hat jetzt auch schon, du weißt doch gar nicht, ob ich fit bin.
1: Oh, doch.
3: Also geistig vollkommen fit, das muss man sagen. Also man kann mit ihr noch normal reden, die ist also nicht dement und nichts, aber das liegt doch nicht in unserer Familie irgendwo. Aber das Laufen macht ihr zu schaffen, klar. Sie läuft jetzt auch mit Rollator. Sie ist also auch so eine Art Ersatzmutter für mich gewesen, als meine Mutter starb, da sie war Stewardess in Frankfurt im TE, also im Zug, nicht im Flieger. Und sie hat sofort alles aufgegeben. Sie war 23 Jahre alt und hat alles aufgegeben, um zu uns zu kommen und meinen kleinen Bruder und mich, wir waren ja noch sehr jung, um für uns da zu sein. Mein Vater war wesentlich älter als meine Mutter. Und deswegen hat sie für mich, hat sie einen ganz, ganz, ganz großen Platz in meinem Herzen. Also ich, wenn ihr mal was passiert, das wird nicht unbedingt leicht für mich. Aber wir müssen alle mal gehen. Und es Sie durfte 89 Jahre alt werden. Mhm. Meine Mutter nur 47.
1: Warum?
3: Was war ich? Die hatte eigentlich, ich glaube, wir waren 15, 16 Kinder. Damals gab es wahrscheinlich noch nicht die Verhütung, die es inzwischen gibt. Und aber meine Mutter wollte ja nicht mehr so viel und sie hat ein bisschen sehr stark dann immer, also nicht unbedingt abgetrieben, wie wir das heute machen können beim Arzt, sondern sie gesagt, die springen heiß baden durch alles, was sie versucht natürlich, diese Kinder wegzukriegen. Und die letzten drei, und dazu gehöre ich, die waren sehr tough, die hat sie nicht um die Ecke gekriegt. Aber sie hat uns alle geliebt, ja. Aber wir waren ja am Schluss 7 Kinder. So viel wollte sie halt jetzt nicht unbedingt haben. Was habe ich jetzt in dem Zusammenhang überhaupt, warum erwähne ich das? Ach so, an was sie gestorben ist. Man vermutet am Anfang Myom. Sagt ihr das was? Also im Unterleib Myom. Mhm. Und als sie dann aber im Krankenhaus war, hat man festgestellt, es ist Krebs. Und sie hatte panische Angst vor der OP, wahnsinnige Angst. Und sie hat noch organisiert, dass ich mit ihrer Schwester, die wohnte auch in Singen, mit in Urlaub fahren darf, weil wir wollten zum ersten Mal in Urlaub fahren und meine Mutter musste halt ins Krankenhaus. Und ich war zu dem Zeitpunkt, als sie starb, in Österreich, am Muttersberg in den Alpen, mittendrin in der Almhütte. Und sie hat die Operation nicht überstanden.
1: Das muss ein Schock gewesen sein für euch Kinder, oder?
3: Wie bitte?
1: Das muss ja ein Schock gewesen sein für euch Kinder.
3: War furchtbar. Vor allem, sie war so der Mittelpunkt für uns. Sie war so... Mein Bruder hat es gut erklärt. Mein Vater war die Wurzel. Also da sind die Blüten entstanden. Die Blätter der Kinder und die schönste Blume obendrauf. Meine Mutter. Und als solches haben wir sie auch gesehen. Mein Vater ist eigentlich durch sie ziemlich in den Hintergrund geraten. Weil unsere Mutter war unser Mittelpunkt. Und sie war eine wundervolle Mutter, obwohl sie natürlich auch ihre Fehler gemacht hat, die jeder macht. Der größte Fehler war wohl mir gegenüber, aber ich war nicht unbedingt ein einfaches Kind. Sie hat kurz, ich weiß es nicht, wie viel später sie starb, sie hat auf jeden Fall die Bemerkung losgelassen, wenn ich einmal sterbe, ist dieses Kind schuld, und hat mit dem Finger auf mich gedeutet.
1: Ein Satz, der dich ein Leben lang begleitet hat.
3: Ein Satz, der mir so eine Wunde geschlagen hat, weil ich mir so sicher war, ich bin schuld. Mein Bruder hat uns mich gesucht, die wussten gar nicht richtig, wo ich bin, als sie gestorben ist, er wollte ja mich holen. Und als ich sah, wie er aussah und meine Tante anfing zu schreien, also die Schwester von meiner Mutter, hat er sofort nach mir gegriffen, weil er genau wusste, was ich mache. Ich wäre weggerannt. Ich glaube, ich werde heute noch rennen. Ich hatte den Drang, einfach wegzulaufen, mitten in den Bergen, einfach irgendwo hin. Und ich habe nur gezittert, ich bin schuld, also du bist nicht schuld, doch ich bin schuld, ich bin schuld. War schon schlimm. Heute weiß ich, dass sie war eine wundervolle Mutter, ich mache sie so negativ damit und das war sie nicht. Ich hatte die beste Mutter, die es gibt, sie war unheimlich lieb und... Aber ich konnte halt auch reizen bis zum... geht nicht mehr. Und da sind ja halt die Nerven durch. Das, ich hätte es aber gar nicht so ins Bewusstsein bekommen, wenn mein Vater nicht aufgesprungen wäre. In dem Moment unter Stuhl ist umgekippt. Und dann sagt er zu meiner Mutter, Edith, was sagst du dem Kind? Und dann fing ich an zu weinen. Da ist es erst so in mein Bewusstsein rein.
1: Ja, deswegen sage ich immer, passt auf, was ihr sagt. Diese Worte, die einmal ausgesprochen sind, die lassen sich nur schwer zurücknehmen. Ja.
3: Ja, wenn sie irgendwann mir mal gesagt hätte, ich habe das nicht so gemeint, ich glaube, wäre es nicht so schlimm gewesen, aber ich glaube, sie hatte es dann einfach vergessen, irgendwas noch zu sagen. Und ich weiß auch nicht, ist sie ein Jahr später gestorben, 2 Jahre, mir kam es vor, sie hat den Satz gesagt und war ein paar Tage später tot.
1: Ja, das verstehe ich. Christiane, vielen Dank.
3: Ich wünsche dir was.
1: Fürs Teilen. Ja, ich wünsche dir auch alles Gute. Bis bald. Schönen Abend dir. Bis bald. Mach's gut.
3: Okay, tschüss.
1: So, anrufen dürft ihr auch vom Handy und vom Festnetz. Wir sprechen heute über Orte, und zwar Orte, die uns in gewisser Art und Weise verändert haben.
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1: Ja, dieser Ort, der euch verändert hat, habt ihr diesen Ort lediglich einmal besucht oder habt ihr dort eine Zeit lang gelebt? Seid ihr vielleicht dorthin ausgewandert, weil ihr sagt, dieser Ort hat mich so sehr verändert, dass ich gesagt habe, dort muss ich leben. Ruft mich an, lasst uns darüber sprechen. Wir gehen in die nächste Leitung und da wartet auf mich Jens aus dem Rhein-Sieg-Kreis. Jens, grüß dich.
4: Mir mal, also das war gerade sehr ergreifend. Ich habe wirklich sehr ergriffen zugehört. Es fällt mir schwer, so eine kleine Geschichte aus meinem Leben, dem doch sehr, sehr schönen, geschilderten, autobiografischen von meiner Vorrednerin jetzt hier irgendwie in die Kurve zu kriegen. Ich fand das total schön, ergreifend und sehr persönlich, emotional. Das hat mich sehr beeindruckt. Das wollte ich eben nochmal zurückgeben. Grüß dich, Daniel.
1: Hallo Jens, danke dir. Aber mir ist immer wichtig, versteht das nie so als, ich muss das jetzt irgendwie toppen. Es geht hier nicht darum, ne, sich zu messen mit anderen Geschichten oder so, sondern seine eigene zu erzählen. Erzählen.
4: Absolut, absolut. Nur ich muss sagen, ich bin ja auch seit 10 Jahren nicht mehr zu Hause. Mhm. Zu Hause ist Hamburg. Und als ich letztes Jahr, war das letztes Jahr, je älter ich werde, umso mehr komme ich mit den Zeiten durcheinander. Aber ich glaube, es war letztes Jahr, da bin ich nach Hamburg gefahren. Und wenn du dann aus dem Zug aussteigst und einmal einatmest, dann merkst du direkt eine innere Veränderung. Also mir geht's wirklich so. Und es ist ein ganz anderer Schlag Mensch, ein ganz anderes Dasein, ein ganz anderes Aufblühen. Aber diese Geschichte wollte ich gar nicht erzählen, weil es geht ja heute um Orte, die mich verändert haben. Und da wollte ich einen Shoutout, sagt man glaube ich auf Neudeutsch, ne, an Nelly richten. Nelly war 15, bei den Jusos aktiv. Und ich bin ihr genau einmal begegnet, also persönlich begegnet. Da war ich ein paar Jahre älter, da waren wir in der Factory im Rahmen eines Treffens von einem, ja, damals, was soll ich sagen, also heute würde man vielleicht Chatter-Treffen dazu sagen. Also verschiedene Leute, die sich nicht kannten, die sich halt über so eine Systemplattform kennengelernt haben, haben sich da getroffen, wollten mal das Gesicht des anderen sehen. Und in dem Zusammenhang erzählte sie halt so eben zum einen, dass sie die nächsten Tage nach Chile auswandern wird mit ihrer Familie, dass sie bei den Jusos aktiv ist und dass es halt an uns liegt, aktiv zu sein und was dagegen zu tun, gegen das, was uns nicht passt auf dieser Welt und überhaupt und sowieso. Und das war ein Satz und ich kriege ihn auch nicht mehr so richtig zusammen, aber was ich zusammenkriege, ist dieses Gefühl, dieses innere Aufbruchsgefühl, das in mir quasi im Grunde politisches Bewusstsein geweckt hat und mich ein Stück weit politisch, ich würde jetzt nicht sagen in die linksradikale, aber durchaus in die linkssoziale Ecke getrieben hat. Ich glaube, mich ein Stück weit, also in die Jugend hinein, aber ich denke auch sonst durchs Leben geprägt hat, was natürlich nicht heißt, dass man auch anderen Einflüssen ausgesetzt ist. Aber wie gesagt, ich bin ja dieses eine Mal begegnet und das war diese eine. Ich kann auch nicht mal den Satz genau zurück wiederholen. Ich glaube, es war irgendwas im Sinne von, wir müssen etwas gegen das tun, was uns stört und uns engagieren. Irgendwas in der Richtung. Und das war die erste, die das so gesagt hat. Und deswegen ist dieser Ort, ich war auch nie wieder in der Factory. Ich fand auch die Kellner alle ganz, ganz schlimm und viel zu laut und so. Aber das ist hängen geblieben. Das ist bis heute hängen geblieben. Nach 30 Jahren immer noch hängen geblieben.
1: Wo ist dieser Ort?
4: Das ist mitten in Hamburg, in Winterhude, das ist ein Stadtteil, wo man dann erstmal mit dem Bus hinfahren muss. Und, ja,

0: Ne? Wir können was verändern. Bist du dem gerecht geworden, dein eigenes Urteil über dich selbst? Oder sagst du, Mann, ich hätte da echt ein bisschen mehr rausholen können?
1: Also sagen wir so, ich habe dann angefangen, an Demonstrationen teilzunehmen, mich weiterzubilden. Ich war relativ zeitnah danach in Israel, habe damit geliebäugelt, mich so ein bisschen in dieser Austauschbewegung Israel-Palästina und so einzubringen, habe ich dann letztendlich doch nicht gemacht. Aber sagen wir so, hätte ich oder wäre ich durch diese Begegnung nicht erweckt worden, hätte ich vielleicht wesentlich weniger gemacht. Jeder kann im Prinzip mehr machen. Auf der anderen Seite, ja, weiß nicht, also ich hoffe, dass die Leute, denen ich heute die Anträge ordnungsgemäß ausfülle, sich durchaus von mir gut behandelt fühlen. Aber es ist, also ich bin halt nicht im großen Ganzen tätig und rette die Welt, aber versuche halt Menschen ein Lächeln ins Gesicht zu bringen, indem ich offen auf sie zugehe. Und ich glaube, das hängt damit auch zusammen.
0: Kurz fürs Verständnis, von welchen Anträgen sprichst du?
1: Ja, hier Behörde so, ne? Behörden, Anträge bearbeiten, genehmigen, ablehnen, erklären.
0: So, okay.
1: Ne? Also ganz normaler Schreibtischdienst.
0: Irgendwie denke ich mir so, das ist doch nicht Jens. Jens ist so der unterwegs ist. Jens ist der jeden Tag was anderes erlebt. Dabei wirkt das irgendwie so büromäßig, so irgendwie trocken und ja. Aber es ist es wahrscheinlich für dich gar nicht.
1: Weißt du, das eine ist das, was heißt trocken? Also wenn du Publikumsverkehr in solchen Berufen hast, dann kannst du es dir unglaublich spannend gestalten, weil du dann nämlich den verschiedensten Menschen begegnest. Und wenn du dir die Zeit nimmst, den Leuten zu begegnen und zuzuhören, dann hast du die Chance, auch auf diese Weise, ohne dass du dich anstrengen musst, in verschiedene Welten hineinzuhorchen. Mhm. Und das geht eben dann auch auf diese Art und Weise. Okay, sogar multikulturell. Also das funktioniert. Ohne dass ich jetzt großartig durch die Weltgeschichte reisen und meine Haut verbrennen lassen muss.
0: Muss man sich auch nicht eincremen. Aber ich weiß, worauf du hinaus willst. Man lernt Menschen kennen und wenn man sich die Zeit nimmt, dann lernt man noch viel mehr von ihnen.
1: So ist es. Und vor allen Dingen kann ich bestimmen, wie viele auf einmal ich kennenlernen will.
0: Wie meinst du das wiederum?
1: Na, wir hatten noch gestern das Thema, bist du Intro, Extro, wie auch immer,
0: versiert. Ach so.
1: Und
0: okay. Ich dachte schon, das hat mit der Geschwindigkeit deiner Bearbeitung zu tun.
1: Ja, das sowieso.
0: Dann lasse ich mir mal Zeit. Kommen Sie in 2 Wochen wieder.
1: Naja. Nee, um Gottes Willen. Also das sollte man in der heutigen Zeit vielleicht auch in 1,5 Wochen schaffen. Also alles gut.
0: Sehr gut. Jens, vielen Dank für deine Geschichte.
1: Ja.
0: Und dir einen schönen Abend. Alles Gute dir.
1: Ja, dir auch. Und danke. Und mehr Anrufer wünsche ich dir, weil ich hoffe, es haben noch mehr Leute so schöne Geschichten zu erzählen.
0: Ich hoffe auch.
1: Also,
0: bis bald.
1: Wie die von meiner Vorrednerin.
0: Oder deine. Bis bald. Mach's gut.
1: Danke. Ciao. Danke. Ciao.
0: So, anrufen dürft ihr auch vom Handy, vom Festnetz. Dieser Ort hat mich verändert. Ruft mich an.
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0: Ja, welcher
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0: Ort war das? Und erzählt es mir. Wir gehen in die nächste Leitung und da haben wir wen mit der Endziffer 32. Wer hat die Endziffer 32? Guten Abend, hallo. Oh, die 32 ist wieder weg. Dann gehen wir zum Sebastian nach Bonn. Sebastian, grüß dich. Danke fürs Warten. Hallo.
3: Hi. Ich habe gerne gewartet und ich habe gerne den anderen Rednern und Vorrednern sehr gerne zugehört. Es waren richtig spannende Geschichten. Wir hatten ja schon öfter mal das Thema, was ich alles so erlebt habe und wo es mir nicht gut ging. Nach dem Bundeswehreinsatz habe ich irgendwann gedacht, so irgendwann hatte ich mich wieder gefangen. Und dann habe ich eine neue Arbeit angefangen und bin aufgrund dessen umgezogen. Und zwar in dem Bereich Rheinbach-Meckenheim, die hinten die Ecke. Und dann kam das Auhochwasser und ich war vor Ort, weil ich da gewohnt habe. Und wir haben die Leute geborgen, die es nicht geschafft haben, vor den Wassermassen zu fliehen oder sich in Sicherheit zu bringen. Und ich habe immer gedacht, was für ein komischer Menschenschlacht da rumläuft. Und dann habe ich mich abends bei den Schützen hingesetzt

0: und habe ein Bier aufgemacht. Und die haben mich angeschaut und haben gesagt, mein Gott, ist das ein komischer Kerl.
1: Zu dir?
0: Dann haben die zu mir. Na, mein Gott, bist du ein komischer Kerl? Du bist so voll still, du sagst kaum ein Wort. Was ist los mit dir? Und dann wollte ich am Anfang nicht so wirklich erzählen und kam dann aber nachher doch dazu. Und die waren im Prinzip mucksmäuschenstill, haben jedes Wort, die haben mich nicht unterbrochen, gar nichts, die haben einfach nur zugehört. Und da habe ich gemerkt, das tut richtig gut. Die haben nicht geurteilt, die haben nicht bewertet, die haben einfach nur zugehört. Und so konnte ich mein komplettes Herz ausschütten.
1: Und was hast du denen erzählt?
0: Das, was ich im Auslandseinsatz mit der Bundeswehr gesehen habe, das, was ich im Ahrtal erlebt habe, also im Prinzip.
1: Aber Moment mal, sie waren mit dir im Ahrtal, oder nicht?
0: Nein, wir saßen nach dem Ahrtal, nach diesen 2 Wochen, wo ich 24/7 unten war, saß ich beim Schützen.
1: Ach so, ich dachte, diese Freunde da vom Schützverein, dass die da mitgeholfen haben, dass sie da quasi.
0: Ja, die waren in Rheinbach oder in Meckenheim und so. Und ich war aber rechtlich unten in Bernau. Ich war in Ahrweiler und habe da die sterblichen Überreste von den Leuten geborgen, die es nicht geschafft haben. Hm. Und wie gesagt, wir saßen dann irgendwann so nach 2 Wochen, ja, anderthalb, 2 Wochen saßen wir da zusammen. Und gemütlich abends beim Bierchen haben ein bisschen was gequatscht. Und alle sagten so, hey, wir kennen dich so gar nicht, was ist los? Und dann habe ich denen erzählt. Und die haben einfach nur zugehört und das war wunderbar. Ich bin normalerweise auch so eine introvertierte Person. Und ich wollte am Anfang auch gar nicht erzählen, aber die haben diese liebevolle Art halt, dass man dann nachher nicht Nein sagen kann. Und das hat was mit mir gemacht und das hat mich verändert. Wenn man einmal so durch die Scheiße, Entschuldigung, meine Wortwahl, wenn man einmal so durch die Scheiße gegangen ist, merkt man, ey, die kleinen Probleme sind alle nicht so schlimm, wie sie scheinen. Weil man hat schon Schlimmeres erlebt und man wird auch das überleben, auch die kleineren Probleme wird man überleben. Man hat schon Schlimmeres erlebt und
1: war es das erste Mal, dass dir jemand dazugehört hat? Oder
0: ja, wo, ja. Halbes Jahr Bundeswehr-Auslandseinsatz und dann dazwischen ein halbes Jahr Pause. Die Psychologen von der Bundeswehr, naja, damals war halt der Menschenschlag bei der Bundeswehr auch ein anderer. Die haben gesagt, stell dich nicht so an, zieh einfach durch. Und hör auf, dich so anzustellen wie das früher halt so war. Mhm. Und mittlerweile, muss ich sagen, sind die ja komplett anders gepolt. Und mein Arzt, der ist kein Freund von Medikamenten. Der hat gesagt, ich gebe dir Notfallpräparat, wenn die Wände über dir zusammenklappen, dass du dich dementsprechend rechtzeitig safen kannst. Aber ich werde dich nicht mit Medikamenten zuscheißen, sondern das muss doch irgendwie anders lösbar sein. Und als ich das war der erste Mensch, weil immer, wenn ich erzählen wollte, dieses, nee, wollen wir nicht hören. Das ist uns zu deep, das ist uns zu much, das, nee, ist nicht so. Und die Schützen waren die Ersten, die gesagt haben, dann erzähl. Und wir saßen da bis 2 Uhr morgens.
1: Wow.
0: So, und ich hatte einfach mal Zeit, in Ruhe zu erzählen. Und wir haben nachher die Kneipe, unsere Schützenkneipe abgeschlossen, saßen drin und haben gesagt, so, und jetzt sitzen am Tisch. Was ist los mit dir? Mhm. Dann habe ich gesagt, dass es mir nicht gut geht und dass ich es nicht loswerden kann. Und ich hatte dir erzählt mit den Kindern in Afghanistan, die von uns die Trikots und die Fußbälle und die Schuhe gekriegt haben.
1: Kannst du dich noch dran erinnern? Ja, an die Geschichte erinnere ich mich. Und was für eine Auswirkung leider am Ende dann hatte.
0: Genau.
1: Das war keine positive, ja.
0: Genau. Und dementsprechend, das waren so die Ersten, die zugehört haben. Und deshalb hat dieser Ort für mich eine ganz besondere Bedeutung, um jetzt wieder aufs Ursprungsthema zurückzukommen, weil da ich das erste Mal war, das war das erste Mal, dass mir Menschen zugehört haben, dass Menschen nicht geurteilt haben, Und die sind bis heute richtig enge Freunde gewesen. Und ich bin da hingezogen wegen der neuen Arbeitsstelle mit nichts. Ich kannte niemanden. Ich hatte nichts in der Wohnung. Eine Zwei-Zimmer-Wohnung und das war's. Man hatte nur Arbeit, Wohnung, Arbeit, Wohnung, Arbeit, Wohnung. Und das waren dann die ersten Sozialkontakte, die ich hatte. Man sagt ja immer, um einen Menschen zu erziehen, braucht es ein ganzes Dorf. Und die haben mich damit am Anfang so ein bisschen skurril von der Seite betrachtet. So, nochmal so. Der ist zwar nett, aber komisch.
1: Mhm. Ja gut, sie kannten aber deine Erlebnisse nicht. Das haben sie dann dadurch ja eigentlich erst rausgefunden.
0: Genau, und viele anderen aus dem Dorf auch. Immer wenn dann irgendjemand ankam, ja, der ist doch voll komisch. Und dann kam einer von der Schütze und hat gesagt, halt die Backen, du hast keine Ahnung, wovon du redest. Mhm. Da waren dann so zwei, drei Ältere aus dem Dorf, ne? Mhm. Die meinten dann, ja, den haben wir da, der ist doch voll komisch, der Typ, ne? Und dann sagt, kam der Jürgen aus der Schützenbruderschaft und hat gesagt, nee, Freunde. Der ist ganz normal. In seiner Verfassung, wie er sein könnte, ist er jetzt die normalste Version von sich, die er sein kann. Weil er kann nicht noch normaler sein. Das ist, das Erlebte bremst das aus. Und diese liebevolle Art, jemanden dann auch in Schutz zu nehmen, sich vor jemanden zu stellen, zu sagen, lass den Jungen doch in Ruhe. Das hat man heutzutage, finde ich, in der heutigen Gesellschaft leider sehr wenig.
1: So, und diese Freundschaft besteht bis heute. Du bist dankbar dafür. Es gibt dir Kraft.
0: Ja, ich bin ja auch immer noch im Schützenverein und ich bin ja immer noch Fanrichter und war mit denen auch nach Hamburg, nach Hannover zum größten Schützenfest Deutschlands. Da laufen wir da mit der Fahne, mit 150 Mann. Und ich dann vorne weg mit der Fahne.
1: Okay.
0: Für unseren Schützenverein.
1: So, und der ist bei euch in Bonn gerade aktuell, oder wo ist der?
0: Bei uns, der ist in Rheinbach, der Schützenverein.
1: Ah, okay. Nicht weit von dir.
0: Mhm.
1: Okay.
0: Ich bin in 10 Minuten mit dem Auto da. Und das ist dann schon echt, echt gut. Und so Orte, die mache ich dann an Menschen fest, weil der Ort an und für sich ist schon wunderschön. Aber die Menschen, die da wohnen, die machen den Ort erst zu etwas ganz Besonderem.
1: Ja, stimme ich dir zu. Und dennoch hat manchmal auch ein Ort diese Kraft, diese Magie, dieses gewisse Etwas.
0: Es ist jetzt in meinem Fall, ich kann ja nicht über andere reden, ich kann ja nur...
1: Ja,
0: natürlich, wir haben ja auch die alte Burgruine Tombruch da oberhalb. Und wenn man dann morgens aufsteht und der erste Blick wandert zu dieser nebelverhangenen Burg, da wusste ich, das ist Magie. Das ist magisch.
1: Sebastian, vielen Dank dann für deine Geschichte.
0: Bitte, gerne.
1: Ich wünsche dir einen schönen Abend und alles Gute dir.
0: Danke, wünsche ich dir auch.
1: Bis bald, mach's gut.
0: Bis bald. Tschüss.
1: Tschüss. Anrufen dürft ihr auch vom Handy, vom Festnetz, die Nummer zu mir ins Studio.
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1: Die Nummer
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1: Thema, welcher Ort hat dich verändert? Jetzt haben wir in der nächsten Leitung jemand mit der Endziffer 6. Guten Abend, wer da woher? Hallo, hallo? Wer ist dran? Oh, jetzt sind mir gerade 4 Leute aus der Leitung geflogen und ich weiß nicht, woran es liegt. Ich habe nichts gemacht. Vielleicht ist gerade die Telefonleitung kurz mal abgeschmiert. Gut, dann habe ich quasi neue Leitungen frei und ihr könnt anrufen.
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1: Hallo. Ui, auch direkt wieder aufgelegt. War das nicht die 16 von eben gerade? Das ist ja seltsam. Warum hat die wieder aufgelegt? Okay, dann gehen wir zu der Endziffer 5-3. Guten Abend, wen haben wir mit der 5-3 dran? Die 5-3 schweigt, die 1-6 ruft nochmal an. Wir probieren es noch einmal. Hallo? Wer dran mit der 1-6? Hat auch wieder aufgelegt. Na gut, dann gehen wir da am besten auch nicht mehr dran an die 1-6. Und wir gehen zu Regina nach Bielefeld. Hallo Regina.
3: Ich habe nichts gemacht. Den Satz kenne ich. Am Computer.
1: Ich habe nichts gemacht, stimmt.
3: Also, das Thema, das ist ja wieder interessant heute Abend. Ich habe ein Erlebnis gehabt vor ungefähr 20 Jahren. Da habe ich in einer Zeitung, die ich sonst nie lese, eine winzig kleine Anzeige gesehen, vielleicht so 5 cm mal 5 cm. Da hat ein Bestattungsinstitut eine Fahrt angeboten in einen Friedwald. Friedwald Kalletal-Erder. Und als ich den Namen gelesen habe, Kalletal-Erder, da bin ich ja groß geworden, da habe ich eine schöne, freie Kindheit erlebt, an der Weser, da habe ich ja schwimmen gelernt, habe ich mich sofort angemeldet und bin mitgefahren. Daniel, ein wunderschöner Friedwald, wunderschön. Es war September, die Sonne schien, wir waren ungefähr so 12 Peoples. Der Förster hat uns ein bisschen erklärt, wie das so vonstatten geht, so eine Beerdigung, eine Bestattung. Und in dem Moment kamen dann die Sonnenstrahlen durch die Blätter. Oh Gott, weißt du, diese typischen christlichen Bilder, ne? Wenn die Strahlen dann vom Himmel kommen. Da habe ich nur laut spontan gesagt, ich freue mich schon. Alle guckten mich erschrocken an, aber ich habe mich wirklich in dem Moment echt gefreut, hier mal bestattet zu werden. Und das war vor 20 Jahren und seitdem begleitet mich das Thema Tod, aber jetzt nicht mehr dramatisch, sondern das war eine schleichende Entwicklung bei mir. Und mir ist immer der Satz von Dumbledore im Ohr, der zu Harry Potter sagt, der Tod ist nur das nächste große Abenteuer. Das hat mich sehr verändert, dieser Besuch, dieser Ort da im Kalletal-Erder im Friedwald. Und jetzt habe ich mich, seit Mai belege ich einen Lehrgang für ehrenamtliche Mitarbeit im Kinderhospiz. Ich habe festgestellt in diesen 20 Jahren, dass der Tod mir immer näher und freundlicher entgegenkam, seitdem wir da im Friedwald waren.
1: Du bist ja da groß geworden. Das ist irgendwie Kreis Lippe, glaube ich, ne? Da oben.
3: Ja.
1: Ja. Du bist da. Wie kann ich mir das vorstellen? Also bis zu welchem Alter hast du da gelebt in der Gegend oder sogar direkt dort in Erder?
3: Vom 6. bis zum 26. Lebensjahr.
1: Ja, das ist eine lange Zeit. Was hat dich dazu gebracht, dann den Ort zu verlassen?
3: Scheidung und dann bin ich nach Bielefeld gezogen. Und seltsamerweise, letztes Jahr war ich in einer Reha in der Nähe von Kalletal-Erder. Ich bin also praktisch wieder zurückgegangen, so einen Schritt in meine Heimat und habe mich da sau wohl gefühlt. Auch wenn ich die Stadt Floto, da bin ich ab und zu mal reingefahren in die Stadt Floto, wo ich auch meine Jugend verbracht habe, wo wir oben auf der Burg immer jeden Samstagabend zur Disco gefahren sind. Es war eine aufwühlende 4 Wochen. Ich habe noch um eine Woche Verlängerung gebeten, um da nicht wegzukommen. Und da habe ich dann auch den Reiterstall entdeckt in der Nähe der Reha-Klinik mit den wunderbaren Pferden. Da ist wieder die alte Liebe aufgebrochen, die ich auch in meiner Kindheit hatte zu meinen Pferden. Und da fahre ich jetzt regelmäßig alle 14 Tage oder einmal in der Woche hin zu den Pferden. Und dann werden die gestriegelt und gefüttert und gestreichelt. Also das ist so ein Rückgang geworden bei mir, so ein langsame Schritte zurück, seit diesem Tag da im Friedwald.
1: Was heißt langsame Schritte zurück? Du planst dort auch irgendwann wieder zu wohnen? Oder ist das,
3: ach, nee,
1: oder
3: geht,
1: sagst
3: nein,
1: du, nein,
3: nein,
1: nur der Friedwald,
3: nein,
1: das
3: nein.
1: ist mein letzter Wohnort, oder?
3: Ja, und jetzt die Pferde da halt, ne, in Flot, in der Nähe meiner Heimat, die besuche ich jetzt auch regelmäßig. Ansonsten habe ich hier so ein festes soziales Umfeld und meine Freunde um mich rum, das wäre also nicht gut für mich, da jetzt irgendwo was Neues aufzubauen. Aber das war für mich eine gravierende Begegnung.
1: Du hast mir gerade von dieser Burg erzählt und mich erinnert das gerade an die Christiane mit ihrem Kastanienbaum. Wie wichtig sind dir konstante Dinge, die unverändert sind seit damals, also beispielsweise ein Baum oder eine Burg und so weiter. Spielt das für dich eine große Rolle oder sagst du, nein, nicht so wirklich?
3: Wenn ich Erdbeeren esse, denke ich sofort wieder an meine Kindheit. Ja, Wälder sowieso. Wir haben ja praktisch im Wald, sind wir groß geworden. Wenn wir Hunger hatten, hatten wir uns von Walderdbeeren oder Äpfel oder Pflaumen oder was weiß ich ernährt. Wir sind ja nie nach Hause gegangen. Mhm. Wir hatten ja viel mehr Freiheiten. Ja, das hat für mich Stabilität. Und die Weser, der Fluss, fließende Flüsse, hat für mich auch Stabilität. Unbedingt.
1: Ich spüre das nämlich selbst, wenn ich an einem Ort lange nicht mehr war, den ich aber eigentlich sehr gerne habe, dann schaue ich immer, und das macht, glaube ich, jeder von uns, also was hat sich denn hier verändert, ne? Und dann schaut man immer und dann fängt man so an, so ähnlich wie die eigenen Eltern oder Großeltern, ach, guck mal hier, die Brücke, die gab's früher schon und so weiter. Und das hier die Bäckerei und so weiter, ach, die gibt's ja immer noch und so, ne? Und dann guckt man immer, was ist noch da, was ist noch nicht da. Und manchmal ist man auch so ein bisschen traurig, würde ich fast schon sagen, wenn etwas nicht mehr da ist, was mal früher da war. Zum Beispiel, wenn ein Gebäude nicht mehr da ist und stattdessen dann irgendwas Hässliches, Modernes gebaut wurde. Ich sage das jetzt absichtlich so überspitzt, weil, naja, ich mag alte Architektur, ich mache da kein Geheimnis draus. Und dann ist man so ein bisschen manchmal wehmütig, würde ich fast schon sagen.
3: Ja, aber das hält nicht lange an. Das ist aber eine ganz normale Wehmut, finde ich. Das hat so ein bisschen mit Vergangenheit, mit schöner Vergangenheit zu tun. Das hält bei mir zumindest nicht lange an.
1: Das heißt, inzwischen kennst du dein neues Kalletal-Eder quasi. Das ist jetzt für dich die neue Version.
3: Ja, ich erinnere mich gerne dran, aber nicht allzu wehmütig. Okay. Also ich möchte da eigentlich nicht wieder zurückziehen, sowieso nicht. Das Dorf hat sich überhaupt nicht verändert, hat weiterhin 600 Einwohner, also das geht gar nicht. Ja, und dann kamen auch noch so ganz viele Bücher dazu, über den Tod oder vom Tod geschrieben. Ich weiß nicht, ob du das Buch kennst, Die Bücherdiebin.
1: Habe ich schon mal gehört.
3: Von Markus Zusack. Der Autor ist der Tod. Ein wunderbares, sensibles, liebevolles Buch. Das hat mich dann auch wieder gefestigt, in meiner Einstellung vor dem Tod nicht allzu viel Angst zu haben. Also das hat alles mit diesem Besuch damals im September im Friedwald zu tun, dass da ein Umdenken bei mir stattfand.
1: Also ich glaube, ich kenne es, ich habe es nicht gelesen, das weiß ich, aber ich habe, ich lese auch öfters mal Bücher, die so in diese Richtung gehen. Zum Beispiel habe ich vor kurzem erst eins in der Hand gehabt, Dinge, die Menschen bereuen, ne, im Sterbebett bereuen. Und ja, wenn man so das liest, dann fängt man auch irgendwie an, sich mit dem Thema mehr auseinanderzusetzen, aber eigentlich gar nicht so sehr mit dem Tod, sondern mit dem Leben mehr. Und
3: tja, das ist das Fatale bei uns Menschen.
1: Wie meinst du fatal? Ich finde das gut.
3: Der Tod gehört auch dazu.
1: Ja, er gehört dazu, aber gerade die Endlichkeit macht für mich das Leben so wertvoll. Und ich finde, im Alltag ist es so, dass das manchmal untergeht, dass wir manchmal vergessen, dass das unser Leben endlich ist. Was ja auch gut ist, ich möchte ja nicht jeden Tag an den Tod denken.
3: Ja,
1: aber manchmal verschenken wir sehr viel Zeit für Dinge, ne? Und im Nachhinein, das kriegen wir nicht zurück.
3: Das ist richtig. Das war's für heute ab. Also ich, übrigens fand ich den jungen Mann, der seine Anträge da bearbeitet, sehr sympathisch, der auch sagt, mit einem Lächeln kann man so viel zurückbekommen. Das geht mir ja auch täglich so. Ich lächle ja grundsätzlich die Menschen erstmal an, auf Verdacht, und da kommt sofort ein Lächeln zurück. Ich saß auch heute wieder in der Bahn. Ich war heute bei den Pferden, und in der Bahn saß mir ein ziemlich krauser Typ gegenüber mit Kopfhörer, und den habe ich erstmal gefragt, ob er mir eventuell helfen könnte, meine neuen Kopfhörer ohne Kabel einzurichten bei Bluetooth, ne? Und da haben wir getestet, also zwei wildfremde Menschen, aber ich habe lächelnd gefragt, und das war ganz klasse, aber er konnte mir auch nicht helfen.
1: Aber schön, dass es wenigstens funktioniert hat und er sofort bereit war, dir das
3: ja, na klar,
1: zu versuchen. Schön.
3: Wenn du lächelnd den Menschen anguckst, der gegenüber, und schaust ihm in die Augen, dann habe ich zumindest keine Probleme. Aber das wollte ich noch erwähnen. Das war mir sehr sympathisch, was der junge Mann da gesagt hat. Und dass er auch diese vielfältigen Nationalitäten kennenlernt und sich Zeit nimmt für sie. Und genau, wenn man zuhört, dann erfährst du ganz viel von Menschen. So, Punkt. Das ist meine Geschichte. Und jetzt noch eine schöne Nacht.
1: Dir auch. Regina, mach's gut.
3: Bis bald. Ist Max da?
1: Max, ich bin Daniel. Ach, du meinst meinen Hund?
3: Ja.
1: Dem geht's gut. Dem geht's wunderbar. Danke der Nachfrage. So, wir machen eine ganz kurze Pause. Gleich hören wir uns wieder.
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1: Dieser Ort hat mich verändert und das ist durchaus positiv gemeint. Ich möchte ganz gerne eure Geschichten hören und erfahren, an welchem Ort habt ihr welche Erfahrung gemacht? Es kann sein, dass ihr irgendwo auf einer Parkbank gehockt habt und plötzlich ist euch ein Licht aufgegangen über etwas vielleicht ganz Grundlegendes aus eurem Leben. Vielleicht seid ihr aber auch im Urlaub gewesen und habt festgestellt, ich weiß nicht, also ich war noch nie hier, aber ich habe das Gefühl, dass ich hier schon mal war und dass ich mich irgendwie so verbunden mit diesem Ort fühle. Wer kennt das? Also wer hat das schon mal erlebt? Es kann nicht sein, dass das so wenige sind, die das vielleicht schon mal erlebt haben. Also dass sie wirklich noch nie an diesem Ort waren und dass sie auch ausschließen können, da vielleicht eine Doku im Fernsehen gesehen zu haben oder irgendwie Bilder davon gesehen zu haben. Und trotzdem sind sie da und merken, irgendwie war ich schon mal hier, glaube ich, und ich fühle diese Verbindung und ich merke, dass es mir wahnsinnig gut tut, hier zu sein. Ruf mich an, vom Handy, vom Festnetz, sind nur Gedanken von mir, die Nummer zu mir ins Studio.
2: 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So, wen 8, haben wir da nicht?
1: Leitung, der Rudi ist bei mir aus dem Schwarzwald. Rudi, grüß dich.
4: Nee, hallo. Also, Schwarzwald ist komplett daneben. Südlage, Schwäbische Alb.
1: Tut mir leid, das habe ich jetzt akustisch nicht verstanden. Fängst du gerade mit dem Ort schon an, oder wie?
4: Nee, ich komme nicht aus dem Schwarzwald.
1: Sondern?
4: Sondern Südlage, Schwäbische Alb.
1: Schwäbische Alb bei dir.
4: Ja, da wo die Zehntausender von der Schwäbische Alb sind.
1: Ja, du, es wird manchmal ein bisschen kompliziert, wenn die Leute keinen Ort nennen und dann nehme ich manchmal irgendwie was.
4: Irgendwas. Also ich kann da auch dort sagen, das ist Denkingen mit Sonnenstube Deutschlands, Klippeneck, da ist eine Wetterstation mit der meisten Sonneneinstrahlung in Baden-Württemberg.
1: Ui, sehr gut.
4: Jo.
1: Also, Schwäbische Alb, ich hab's korrigiert. Rudi, freue mich, okay, dass du da bist. Welcher Ort hat dich sehr verändert, im positiven Sinn hoffentlich?
4: Eigentlich bin ich nicht weitergekommen. Ich wollte eigentlich früher mal expandieren in eine andere Ortschaft oder eine andere Stadt, habe aber doch schlussendlich im Ort gebaut, meine Firma gegründet oder mehrere jetzt zwischenzeitlich. Und ich fühle mich da eigentlich ganz wohl. Noch zum Thema Tod, was vorher im Gespräch war, ist der Punkt, dass ich eigentlich sagen muss, okay, ich habe meine gute Freundin in der Tschechei auf dem Motorradtreffer kennengelernt, bei Full of Energy Motorradclub. Sie ist eine Ukrainerin gewesen. Wir waren auch in der Kiste, hat auch geklappt. Also es gibt zwei Söhne, aber sie wurde einberufen und was man immer falsch erzählt, der Krieg geht keine 4 oder 5 Jahre, der geht schon 14 oder 15 Jahre. Damals, wo die Krim war, wurde sie einberufen und sie war beim Sandtrupp, beim Militär und ist dort tödlich umgekommen und hat 2 Kinder von mir.
1: Und wo sind die beiden Kinder? Noch nie gesehen?
4: Ich habe sie noch, nein, noch nie gesehen. Weil zu damaliger Zeit war Folgendes. Ich brauche ein Visum in die Ukraine. Ich habe sie in der Tschechei kennengelernt. Umgekehrt, sie braucht ein Visum, dass sie nach Deutschland kommt. Also haben wir uns in der Tschechei getroffen. Sie hat 2 Kinder von mir. Und sie ist gefallen in an der Krim.
1: Und wie habt ihr euch kennengelernt, wenn sie dort, du hier, auf welche Art und Weise?
4: Ich bin schon seit über 20 Jahren, ich bin auf Tschechisch gesagt, Nemitzki, Deutscher. Ich kann bei einem reinen tschechischen Motorradclub nicht Mitglied werden. Habe mich auch noch nie.
1: Also der Motorradclub war euer Kennenlernort,
4: ja,
1: ne?
4: Ah, genau.
1: Okay, verstehe. Das habe ich schon wieder überhört gehabt. Ja, okay.
4: Ich habe eine Ehrenauszeichnung bekommen und das bekommt man nur, wenn alle Mitglieder dazu stimmen.
1: Wie alt sind die heute, also vermutlich die Kinder? Was meinst du denn? Wie alt müssten die heute sein?
4: Ich weiß es genau. Also einer ist 19 und der andere ist 21.
1: Okay. Also das war schon etwas Längeres zwischen euch beiden. Das ging jetzt nicht nur über ein paar Wochen.
4: Nee, sondern also. Aber sie ist damals schon vom Krieg her, sie ist in der an der Krim, was früher auch Ukraine war, gefallen. Sie war beim Sanitätstrupp. Also, sie ist dort gefallen. Ich habe den einzigen Kontakt, wo ich noch gehabt habe, drum und dran, war zu ihrer Mutter. Ich habe dann sie finanziell unterstützt, um die Kinder großzuziehen. Habe sie bis heute in meinem Lebtag noch nie.
1: Hast du noch Kontakt mit der Mutter oder gar nicht mehr?
4: Doch, habe ich noch, aber jetzt gerade sentimental für mich. Also, ich habe die Kinder finanziell unterstützt. Oder die Mutter, dass sie die Kinder großziehen können. Ich habe sie in meinem Lebtag noch nie gesehen. Nur auf Fotos.
1: Und da hat die Oma auch nie gesagt, du pass mal auf, ich glaube, es wird Zeit, dass du deine Kinder mal kennenlernst?
4: Das war ja vor 10 Jahren noch gar nicht möglich in die Ukraine. Oder vor 14 Jahren, muss man richtig sagen.
1: Ja, aber es gab schon vor 10 Jahren technische Möglichkeiten, miteinander über Kamera zu reden zum Beispiel, zu telefonieren.
4: Ja, aber richtig anzufassen.
1: Ja, das ist das Größte natürlich, das ist der größte Wunsch. Aber selbst telefoniert hast du nicht mit ihnen.
4: Sie wusste meinen Namen, sie wusste drum und dran, aber sie hat Fotos von mir gehabt, aber ich habe sie noch nie, sorry, jetzt bin ich noch Trainer, ich habe sie noch nie in der Hände gehabt. Also das zum Thema irgendwie mit Tod.
1: Ich habe das jetzt schon so auch zum heutigen Thema der Sendung verstanden, denn dieser Motorradclub, das ist ja eigentlich der Ort, an dem sich dein Leben verändert hat, kann man so sagen.
4: Ja, ich bin Ehrenmitglied. Ich habe eine Auszeichnung,
1: bis
4: wo
1: heute.
4: Ich auf einer Motorrad. Ja, ich habe eine Auszeichnung, wo ich auf der Motorradkutte tragen kann. Da steht drauf: Inventory, also Inventar. Full of Energy, MC.
1: Full of Energy, okay.
4: Ja, Full of Energy kommt daher, weil der Motorradclub ist direkt neben dem Atomkraftwerk.
1: Oh, okay.
4: Also, und ich habe früher, gibt es auch nicht mehr, ist abgebrochen, in Philippsburg 2 gearbeitet, Kernkraftwerk.
1: Ja.
4: War damals von der EVS und vom Badenwerk. Zu damaliger Zeit, was heute EMBW heißt. Das hat man auch blöderweise eingestampft.
1: Rudi, jetzt habe ich einfach so vorweggenommen, dass dein besonderer Ort dieser Motorradclub ist. Aber war das auch der Ort, den du nennen wolltest, als Ort, der dich verändert hat? Oder wolltest du ursprünglich was ganz anderes erzählen?
4: Ich wollte eigentlich, sag ich mal so, ich habe da meine Liebe kennengelernt. Auf dem Motorradtreffer. Mit dem sind 2 Kinder da.
1: Also bleiben wir bei dem Ort. Können wir den,
4: das
1: so,
4: war,
1: können wir den so lassen?
4: Das,
1: als,
4: war
1: als schicksalshaften
4: in, das war in Lushani. Also sprich, das ist nordöstlich von Prag. Da haben wir uns kennengelernt.
1: Schön.
4: Und ja, und dann ein Motorradtreffen nach dem nächsten war ich halt, bin ja, sag ich mal, alle 2 Wochen bin ich in der Tschechei drüber.
1: Immer noch?
4: Ja, klar, ja.
1: Ja, klar ist nichts, aber okay, finde ich schön. Das heißt,
4: ja, aber ich wohne in Süddeutschland und ich bin der einzige Deutsche,
1: ja,
4: wo bei einem tschechischen Motorradclub eine Sonderzertifizierung bekommen hat.
1: Das heißt, du besuchst den Verein auch immer noch, den Club?
4: Ja, Logo, ja.
1: Fährst du auch noch aktiv?
4: Ich habe mir vorher gesagt, das heißt Inventory, heißt ich bin Inventar.
1: Ja, gut. Aber kann ja sein, dass du sagst, ich bin zwar Inventar, aber das Inventar hat keine Lust mehr, groß zu reisen, deswegen bleibe ich zu Hause. Aber du bist noch öfters da. Fährst du auch noch aktiv Motorrad?
4: Ich habe 5 Motorräder.
1: Das sagt mir jetzt aber nicht, ob du fährst. Es kann auch sein, dass du einfach nur sagst, die finde ich schön zum Angucken, zum Streicheln und zum Putzen. Aber
4: die 5 sind fahrbereit und mit denen fahre ich auch. Mal andersrum die Frage. Daniel, ziehst du jeden Tag dasselbe Hemd an?
1: Nein. Aber also. Jedes Hemd sieht gleich aus bei mir.
4: Okay, also.
1: Ich mache es mir sehr einfach.
4: Ich habe verschiedene Hemder und da steht auch eine Titulierung drauf. Ich darf mich auch als Microsoft-zertifizierter Systemingenieur benennen und drum und dran. Hat mir der Bill Gates geschickt. Scheiße, auch drauf. Ich schaffe es mit Linux hauptsächlich, aber ich mache große Netzwerkbetreuung und andere Sachen. Also es scheitert nicht an der Kohle oder andere Sache. Aber wenn dir deine Liebe weggenommen wird, das trifft dich richtig.
1: Das glaube ich dir. Also, Rudi, wie alt bist du heute, wenn ich fragen darf?
4: Ah, ich bin jetzt 59b.
1: 59b? Was ist das denn? Was ist denn das? Wofür steht das B?
4: Ich zähle einfach, also ich war keine 60. Ich zähle jetzt einfach 59 und dann kommt Alphabet. A, B, C bis...
1: Ach so. Aber das ist gut, das merke ich mir. Das ist auch eine interessante Möglichkeit. Okay, 59b würde quasi dann bedeuten, dass du...
4: Dieses Jahr 61.
1: 61 wirst, okay. Ja, da bist du noch jung. Das heißt, die Möglichkeit besteht noch immer, dass du irgendwann deinen Söhnen begegnest.
4: Ja, also. Und sollte dieses Zahlensystem nicht mehr ausreichen... Dann rechne ich es einfach um in Hexadezimal. Das versteht sowieso keine so.
1: Okay. Ich muss mir das mal merken irgendwie. Ich bin 39a.
4: Rechne die mal statt D auf Hex und dann kommt irgendein Code raus.
1: Dann kommt irgendwo ein Code raus, ja.
4: Genau. Also dann wird in dieser Zählart weitergemacht. Also aber 60 wäre ich keine mehr.
1: Rudi, vielen Dank für deinen Anruf und dir einen schönen Abend. Pass auf dich auf. Alles Gute dir.
4: Also tschüss. Auch noch einen relaxten Abend. Ja, bis dann. Ciao.
1: So, anrufen dürft ihr auch vom Handy vom Festnetz. Welcher Ort hat euch verändert? In welcher Form auch immer. Ruft mich an.
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1: Gibt es Menschen, die mir davon berichten können, dass sie ja nicht nur eine Veränderung gespürt haben, sondern auch eine Verbundenheit mit einem Ort, an dem sie eventuell sogar noch nie waren. Und trotzdem sagen sie, ich habe das Gefühl, ich kenne das hier, ich war schon mal hier, aber ich war eigentlich noch nie hier. Würde mich mal interessieren. Klingt vielleicht ein bisschen zu spirituell, kann auch verstehen, wenn sich da keiner meldet. Aber trotzdem, man kann ja mal den Versuch starten. Jetzt gehen wir in die nächste Leitung. Wen haben wir dran mit der Endziffer 7? Guten Abend.
5: Meinst du mich?
1: Hallo, wer da woher?
5: Brigitte Bruchsal.
1: Brigitte Bruchsal. Ich freue mich, dass du da bist, Brigitte.
5: Ja, so einen Ort habe ich gehabt. In meinen Träumen kam früher eine Stelle immer vor und die habe ich dann auch zweimal kennengelernt, nämlich in St. Peter. Weiß ich nicht, ob das noch zu Ording gehört hat oder nicht. Einmal war ich als 11-Jährige, 12-Jährige dort, zu 3 Wochen in so einem Feriendingsbums. Und später war ich mit meinem Mann öfters dort gewesen, meistens im Winterhalbjahr. Und es hat so Spaß gemacht, mit dem Auto dann über den Strand zu flitzen. Bei Ebbe. Darf man, glaube ich, heute gar nicht mehr.
1: Welcher Ort war das? Wie hieß der?
5: St. Peter.
1: St. Peter. Okay.
5: Ich weiß nicht, ob das St. Peter Dorf oder St. Peter Ording oder wo. Das war ein Kindergarten in dieser Ecklage.
1: Und ich, nur für mein Verständnis, war das jetzt, das ist jetzt der Ort, an der dich verändert hat oder der Ort, an dem du noch vorher nie warst und trotzdem das Gefühl der Verbundenheit verspürt hast?
5: War, der mir aber in den Träumen öfters vorgekommen ist und dann war ich total verblüfft, dass ich diesen Ort auf einmal gefunden habe.
1: Warst du dann noch öfters dort oder war das eine einmalige Geschichte?
5: Insgesamt, glaube ich, 3 oder 4 Mal waren wir. Also mit meinem Mann war ich, glaube ich, 3 Mal dort. Und eben einmal als 12-Jährige.
1: Ich bin ja in solchen Fällen immer neugierig. Und dann denke ich mir immer, das muss doch irgendeinen Grund haben. Vielleicht habe ich hier Verwandtschaft. Vielleicht kommt hier aus der Gegend irgendwer von uns oder so. Hast du das mal irgendwie recherchiert und bist da mal auf Spurensuche gegangen?
5: Nee, habe ich noch nicht. Aber ich habe sowieso das Problem, ich bin nicht sicher, ob ich das Kind meiner Eltern überhaupt bin. Und deswegen ist da vieles auch ein bisschen im Dunkeln. Also da, ich denke halt auch so die ganze Verwandtschaft, wenn ich mir die angucke, ich konnte nie was damit anfangen, schon als Kind nicht. Also weder auf Mutterseite noch auf Vaterseite.
1: Womit konntest du nichts anfangen?
5: Mit der Verwandtschaft.
1: Ach so.
5: Das kam mir immer so vor, als wäre ich mit ihnen gar nicht verwandt.
1: Okay. Ja, Verwandtschaft ist manchmal nicht einfach.
5: Ja, jetzt habe ich ja gar keinen Kontakt mehr. Also zu Mutterseite, dieser Cousin, weiß ich nicht, ob der noch lebt. Der hat in jungen Jahren mal einen Herzinfarkt gehabt. Aber der hat sich, nachdem meine Mutter bei seiner Hochzeit da war, auch gar nicht mehr gemeldet. Hat sie ihn noch nicht mal für das ziemlich opulente Geschenk bedankt. Und von Vaters Verwandtschaft, da war ich als 16-Jähriges letzte Mal dort gewesen. Und also die junge Generation kenne ich überhaupt nicht.
1: Wann warst du zuletzt in St. Peter?
5: In St. Peter waren wir, da war ich noch in der Musikschule, es müsste 2004 oder 2005 gewesen sein. Oder 6 November.
1: Das ist eine Ewigkeit gefühlt her.
5: Das ist eine Ewigkeit, ja. Wir haben es dann nicht mehr geschafft dahin. Obwohl wir eigentlich immer den Drang zur Nordsee hatten.
1: Und woran liegt es heute?
5: Im Moment liegt es daran, dass ich nicht weiß, ob ich die lange Strecke bewältigen kann, da ich ja immer noch ganz schön mit Schmerzen und auch mit Müdigkeit, mit Long-Covid zu tun habe. Mhm. Deswegen, ich werde mich mit jemandem zusammentun und wir hatten es schon diesen Sommer überlegt, weil sie eigentlich auch nochmal an die Nordsee wollte. Aber jetzt fährt sie nur ein paar Tage an die Ostsee und die Ecke kenne ich ja schon hinreichend. Außerdem macht sie das von der Fortbildung aus, von Berlin aus. Aber mal gucken, ob wir nicht vielleicht im nächsten Jahr zusammen dann an die Nordsee fahren. Dann weiß ich auch genau, wenn ich wirklich müde bin, dann kann jemand anders fahren und ich muss das dann nicht machen.
1: Jetzt, ich habe immer wieder mal von Orten gehört, die allein die Tatsache, dass man sie bereist hat, dass man dort war, das hatte irgendwie eine fast schon heilsame Wirkung. Hältst du das für möglich, dass St. Peter auf dich auch so etwas hat?
5: Ja? Die Nordsee auf jeden Fall, die Ostsee weniger. Fand ich nur sehr interessant, hat mir so von der ganzen Anlage auf dem Darß und auf Rügen und überall gut gefallen. Aber die Nordsee ist einfach, deswegen sind wir auch gerne im Winter gefahren. Wir waren im November dort, wir waren im Januar dort. Das ist einfach total erfrischend.
1: Gut, aber St. Peter-Ording ist ja Nordsee.
5: Ording, das ist Nordsee, genau. Und das Schlimme ist ja, wenn du da ins Thermalbad gehst, du musst dich irgendwann aus dem Wasser wieder raustrauen und dann frierst du erstmal ganz schön. Aber hinterher, wenn du dann wieder warm eingepackt bist, es fühlt sich einfach phänomenal an.
1: Na, ich war noch nicht da, aber ich kann es mir richtig gut vorstellen, dass das schön ist.
5: Mhm. Also St. Peter zieht auch schon ganz gut durch, ansonsten würde ich dir so die Inseln empfehlen.
1: Drumherum, meinst du die kleinen? Ja, wobei so klein sind die gar nicht, das sind ja schon relativ große.
5: Borkum, ich war auf Helgoland, ich war auf Neuwerk mit Föhr und Amrum und so, das habe ich noch nicht mitgekriegt. Mal gucken.
1: Irgendwann will ich das machen. Ich bekomme immer eine Einladung nach Sylt und sage jedes Mal, ja, aber ich habe es noch nicht gemacht bis jetzt. Ich habe es mir noch nicht angeschaut.
5: Warum nicht?
1: Ich weiß es nicht. Es war irgendwie.
5: Im Hochsommer sein, wenn die Schickimicki-Leute dort sind. Du kannst ja da vielleicht früher oder Herbst. Wenn es dann nicht mehr so schön ist, dann ziehen die sich auch zurück und dann hast du die Inselbevölkerung.
1: Ich neige dazu, wenn etwas irgendwie mir so nicht spannend irgendwie vorkommt, dass ich dann gleich sage, nee, und dann fahre ich hin und merke dann, ist doch schön. Also ich weiß, ich bin so, das ist, ich weiß nicht, woran das liegt. Also das, keine Ahnung, ich merke das immer wieder, dass ich eigentlich nicht auf meine Stimme hören darf, die mir sagt, das wird bestimmt ganz langweilig, weil es dann eigentlich genau das Gegenteil ist.
5: Also auch Sylt ist schön.
1: Muss man sich mal angeschaut haben.
5: Gewesen. Wir waren da mehr im Süden, also ja.
1: Ja, wer weiß. Ich hab meinen Sommer noch nicht geplant. Also vielleicht erkunde ich so ein bisschen Europa. Ich habe mit dem Gedanken gespielt, mal in den Norden zu fahren, also noch weiter in den Norden. Mal schauen, lassen wir uns mal überraschen.
5: Dann kommt auch Dänemark, hat auch Inseln und so weiter.
1: Brigitte, jetzt reden wir heute über Orte, die uns verändert haben. Du hast mir gerade von deinem Ort berichtet. Inwieweit hat das eine Auswirkung auf dich heute, diese Veränderung?
5: Ja, dass ich mit meiner Liebe dort war und dass er genau dieselben Empfindungen hatte, was die Nordsee betraf. Und dass wir auch schon überlegt hatten, ob wir nicht vielleicht doch dorthin ziehen. Aber das hat dann leider nicht mehr geklappt. Wir hätten ja 2011 durchaus die Möglichkeit gehabt, als unsere Möbel eingelagert waren und wir ein Vierteljahr im Hotel gelebt haben, in so einer alten Villa. Da hätten wir uns in alle möglichen Richtungen bewegen können. Hatten auch schon mit einigen geliebäugelt, aber sind dann nur in die Pfalz gezogen.
1: Bereust du das? Oder sagst du, nein, das ist schon gut so, wie es lief?
5: Mit der Pfalz war es schon gut, wie es gelaufen ist, bloß dass es dann abrupt zu Ende ging, weil die Regierung mal beschlossen hatte, dass Gasheizungen nicht mehr in Betrieb genommen werden können und es auf einmal keine Ersatzteile mehr gab und wir fluchtartig das Haus im Herbst verlassen mussten und bis heute keine Heizung in das Haus reingekommen ist. Also da hadere ich schon mit meinem Schicksal. Und deswegen weiß ich, dass ich bis mein Lebensende hier nicht sein möchte, sondern ich werde mich nochmal in irgendeiner Richtung bewegen.
1: Und du weißt nicht welche? Doch, Nordsee.
5: Ja, wenn dann Nordsee, ja.
1: Wenn dann Nordsee. Mal gucken. Und ich hoffe, du vergisst uns nicht und rufst dann trotzdem noch an.
5: Ja, doch.
1: Brigitte, dir vielen Dank für deinen Anruf. Schönen Abend dir noch.
5: Darf ich noch einen kleinen Gruß loslassen an die Christiane Offenburg?
1: Dann ist der angekommen. Bis dann, mach's gut.
5: Bis dann, tschüss.
1: So, anrufen dürft ihr auch vom Handy vom Festnetz die Nummer zu mir.
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1: 8866. Hat sich verändert? Das Thema heute Abend und wir ziehen mal weiter in die nächste Leitung. Nach dem Gespräch schaue ich mir mal das Online-Update an. Das hätte ich schon wieder fast vergessen. Wen haben wir in der nächsten Leitung? Muss man gerade gucken. Da ruft wer an. Ui, einmal habe ich hier die 14.
6: Jawohl, hallo, hier ist die Melli.
1: Hallo Melli, woher?
6: Bad Endbach bei Marburg.
1: Bei Endbach bei Marburg. Schön, dass du da bist. Ich bin Daniel. Haben wir schon mal gesprochen?
6: Nee, haben wir noch nicht, aber ich habe dich schon öfters gehört. Genau.
1: Freut mich. Dann verrate mir, welcher Ort ist es bei dir? Und dann reden wir über die Bedeutung dieses Ortes.
6: Also der Ort war das allererste Mal in Frankreich Urlaub, La Madrague.
1: Wo ist das? Wo liegt das?
6: Im Süden, ganz unten gegenüber von Nizza sozusagen, auf der Höhe Nizza, aber halt in die andere Richtung.
1: La Madrague ist bei... Ich gucke gerade, ich will das immer sehen. So. Ich gucke mir das immer gerade auf Google Maps an, damit ich das einordnen kann. Okay.
6: Nizza ist quasi der Sandstrand und La Madrague ist eher der Steinstrand. Aber was da das Erlebnis war, war, dass wir junge Familie waren und... ich habe so Wirbelwindkinder und der Junge, der hat mich vorher schon als zum Träumen gebracht, dass ich immer so einen Traum gehabt habe, wir gehen wandern und ich muss ihn unbedingt festhalten. Er darf nicht diese eine Spur gehen, warum auch immer. Ich bin nachts schweißgebadet aufgestanden und ich wusste nicht, was hier abgeht, ob ich überhaupt in diesen Urlaub gehen soll. Ich war noch nie vorher an diesem Ort, muss ich dazu sagen. Also es war wirklich alles neu. Wir entschließen uns dazu, Klippenwanderung zu machen oder beziehungsweise den Familienwanderweg zu gehen. Ja, wie es so kommt, ich komme genau an die Stelle, die ich nachts geträumt habe. Und es ging nur noch steil bergab. Der Junge wollte unbedingt andauernd bis an den Rand. Und ich habe mich dann auch mit meinem Mann rumgestritten. Wir hatten auch noch Hund dabei und so weiter. Und habe gesagt, nein, der soll an der Hand bleiben. Und es kommt mir hier so wahnsinnig bekannt vor. Und ich weiß überhaupt nicht, warum und wieso. Und bis ich diese Situation wirklich hatte, wo ich von der Klippe aufs Meer gucken konnte. Und da bin ich fast gestorben. Also so gefühlsmäßig bin ich da richtig gestorben, weil das war der Moment immer, wo ich wach geworden bin. Und wo ich gesagt habe, was für eine Scheiße hier auf gut Deutsch. Das ist der Moment wahrscheinlich, wo er könnte jeden Moment abstürzen. Ach, Verlustangst nennt man sowas. Ja, ja, sowas nennt man Verlustangst. Und diese Situationen hatte ich dann, also ich habe diesen Ort dann nie wieder so weit besucht, weil das mir tierisch Angst gemacht hat. Und ich auch gesagt habe, auf gar keinen Fall gehe ich nochmal diesen Wanderweg mit ihm und mit unserer Familie. Also das hat er auch dann nachher verstanden, warum, was da los war. Und solche Ambitionen habe ich öfters mal.
1: Gut, also aber es ist nichts passiert. Es ist nichts passiert.
6: Nein,
1: das muss man aber festhalten.
6: Weil ich mich durchgesetzt habe mit dem Festhalten, genau. Und dass er hier zu laufen hat und nicht irgendwo anders. Aber das ist schon erstaunlich, was ich da für Vorboten habe, im Prinzip, die ich erstmal nicht einstufen kann.
1: Du sagst, das habe ich öfters?
6: Ja, das habe ich öfters.
1: Wie oft kommt das denn vor?
6: Also, ja, das kann man schon sagen, sobald einmal im Monat kommt irgendeine Situation, die da ist, die ich träume, die ich verarbeite und ich weiß nicht, ich war vorher in dieser Situation mit denjenigen nicht. Also, zweite Variante ist, es ging um, also wir wurden, ich kann es jetzt nicht sagen, war es zum 20-jährigen Hochzeitstag oder war es zum 50. von meinem Mann, das weiß ich nicht mehr. Aber er wollte unbedingt auf die AIDA. Und die Wirbelwindkinder waren einfach noch nicht so, dass ich gesagt habe, mit dem einen würde ich auf das Schiff gehen, aber mit dem anderen auf keinen Fall. Der geht mir nachher über die Klippen. Und zwar diesmal nicht über die Klippen der Berge, sondern über die See, ja, also über die Reling. Und da, das habe ich immer wieder geträumt. Immer, immer wieder geträumt. Ich habe diese Reise nicht angetreten. Ich hatte Angst, dass er nicht mehr da ist, wenn ich diese Reise antrete.
1: Deine Kinder logischerweise dann auch nicht. Die sind dann auch nicht diese Reise.
6: Nee, wir sind nicht gefahren. Mein Mann musste mich da durchsetzen. Es war mein Mann nett rechtens, aber da habe ich gesagt, ich trete diese Reise nicht an. Die kannst du stornieren, das ist mir scheißegal. Du fährst mit ihm, mit meinem Freund, ist mir auch egal, aber die Kinder gehen da nicht mit. Und da es aber ein Familienausflug werden sollte, habe ich die Reise nicht angetreten. Ich habe gesagt, nee, wir fahren Auto, egal wohin, aber wir machen das nicht.
1: Du hast das einmal im Monat, sagst du, so
6: ja,
1: ungefähr.
6: Ja, ich bin Fahrlehrer, so ich habe das einmal im Monat. Und ich gehe ganz oft an irgendwelche Orte oder die sich verändern spontan, diese Orte, und dann träume ich irgendwas mit wilden Fahrschülern, die halt so ad hoc auf einmal arbeiten, und das macht irgendwas mit mir, wo ich intern nicht sagen kann, war ich mit dem schon mal da? Nee, ich war mit dem doch noch gar nicht da. Und auf einmal kommt genau so eine Situation, wo ich denke, boah, shit, das habe ich schon mal irgendwo gehabt. Aber ich kann es nicht erst zuordnen, bis ich dann wieder darüber nachdenke und denke, boah, das war in meinem Traum. Also mein Mann sagt mir ganz oft, dass ich nachts spreche, verarbeite, und dann sagt er, kannst du dich noch an was erinnern? Und dann sage ich, ja, ich hatte das und das wieder geträumt, aber ich war mit dem noch gar nicht da. Dann sagt er, na, warte mal ab, das wird noch kommen.
1: Und es hat nicht jedes Mal was mit deinen Kindern zu tun. Es ist nicht so, dass du jedes Mal nur Träume hast, in denen deinen Kindern was zustoßen könnte?
6: Es ist ganz wahllos. Es kann eine Situation, Autobahn sein, in Urlaub fahren, das kann mit Kindern sein, das kann mit Freunden sein. Also ich habe da eine totale, ja, ich würde schon sagen, das sind so Vorboten, aber ich weiß nicht warum, wieso.
1: Was mich jetzt überrascht, weil du ja sagst, ich habe das öfters mal, und das ist jetzt nicht irgendwie an einen Ort gebunden, diese Vision, das habe ich immer wieder mal, nicht Vision, diese Träume. Warum ist jetzt La Madrak so so, warum hat da das so einen großen Einfluss, dass du sagst, genau dieser Ort hat mich aber verändert?
6: Dieser Ort hat mich dahingehend so verändert, weil ich gelernt habe, auf meine Träume eigentlich zu hören. Dass mein inneres Bauchgefühl oder was meine Träume mit mir gemacht haben, eigentlich das stimmt, was mein Bauchgefühl mir sagt. Und ich dazu 100% drauf vertrauen kann.
1: Ah, okay, jetzt verstehe ich. Also es war quasi ja. Der Ort, an dem du wie so eine Art Erleuchtung hattest, so okay, das, was ich immer träume, das gibt's wirklich. Und das ist jetzt genau. Dieser Ort, den ich gerade hier live sehe und auch diese Angst spüre, dass hier was passieren könnte.
6: Genau, also es wurde ja dann wirklich 1:1, wir waren da wirklich ganz klar an der Grenze von dieser Klippe und er wollte da gerade ausbrechen und ich habe ihn noch gehalten. Also der wäre da 100 Meter runtergestürzt.
1: Empfindest du das als Gabe oder als Fluch?
6: Nee, ich empfinde es eigentlich als Gabe.
1: Über die du auch dankbar bist.
6: Ich glaube, dass Gott, also ich bin christlich und ich glaube, dass Gott uns irgendwo schon hingesteckt hat in irgendeiner Schublade, die wir für ihn, wie gesagt, ich habe Adoptivkinder, vielleicht muss ich ihn besonders beschützen, ich weiß es nicht. Warum hat er mir genau diese Kinder gegeben und nicht andere, weil wir waren für andere geplant. Ich denke schon, dass alles einen Sinn hat, aber wir vieles oft nicht gleich verstehen.
1: Darf ich fragen, was du meinst mit, wir haben andere Kinder geplant? Also
6: ja, ich hatte eine Totgeburt schon und wir haben halt auch künstliche Befruchtung und alles mögliche durchgemacht. Also ich meine, das machen viele Familien und viele Paare durch, aber kaum einer spricht ja davon offiziell. Und wir hatten halt uns dann für die Adoption entschieden und waren beim Jugendamt und dann geht das ja seinen Weg, ob du intern innerhalb des Landkreises adoptieren kannst oder ob du schon zu alt bist und du kriegst dann im Prinzip Auslandsadoptionen vorgelegt, wo Organisationen auf dem Zettel stehen, wo du dann im Prinzip sagen kannst, okay, da kannst du dich mal bewerben, kannst mal reinschnuppern und ob das was für dich wäre. Mhm. So, und diese Reise hatten wir begonnen. Weil mein Mann ist 7 Jahre älter wie ich und ich war mit 32 noch okay, aber mein Mann war mit sozusagen 37 mit der Anmeldung und Vater geworden ist er mit 39 dann zu alt.
1: Okay.
6: Und somit sind wir in die Kategorie Auslandsadoption gekommen und das haben wir dann auch durchlaufen und alles okay. Aber auch von dort sind wir hingekommen und hatten Kinder eigentlich für uns rausgesucht bekommen. Also nicht wir, das darf man jetzt nicht falsch verstehen, dass man da guckt wie so ein Katalog, sondern wir wurden vorgeschlagen für Kinder. Uns wurden die Kinder vorgeschlagen. Wir sind dafür hingefahren. Das waren Zwillinge, Jungs. Und bekommen haben wir eigentlich ganz andere Kinder, weil ich diese Totgeburt schon hatte und gesagt habe, bestimmt irgendwas nicht mit dem Gesundheitszeugnis, was sie uns gesagt haben. Aber man getraut sich das ja auch nicht richtig auszusprechen, weil man Angst hat, dass man jetzt gar nicht mehr adoptieren darf oder so. Und ich gesagt habe, ich habe Angst, dass ich das Kind verlieren könnte. Ich habe immer gesagt, wenn es dein eigenes ist, was du nicht halten kannst, dann kannst du es nicht ändern, das ist so gewollt. Und umgekehrt ist es aber auch so, wenn ein Kind vor ein Auto läuft, ein Verkehrsunfall oder einen Sturz hat oder so, und es wird anders dadurch, dass es dadurch behindert wird oder wie auch immer, muss ich das annehmen, dann ist es so. Oder wenn ich es verliere durch einen Unfall, muss ich es auch annehmen. Aber ich muss nicht ein schwerkrankes Kind vielleicht annehmen, was sie gerne loswerden wollen, wo ich nicht hundertprozentig davon überzeugt bin, dass ich dafür gut geeignet bin.
1: Ich verstehe. Okay.
6: Ja, und Zwillinge oder so werden halt nicht getrennt in diesem Land. Und da war das für mich eine ganz schwierige Option, jetzt zu sagen, was stimmt denn hier nicht? Stimmt nicht das, was ich hier gerade sehe? Oder stimmt nicht das, was die mir geschrieben haben, wie die Kinder beschrieben haben? Was stimmt denn hier nicht? So, und dann sagte mein Bauchgefühl, halte ich mal ein bisschen zurück. Ne? So, und dann hat die Frau das gut erkannt und dann hat die gesagt, ja, sie spricht mit der Organisation und sie spricht auch mit der Heimleitung und die Heimleitung war auch die Ärztin und dann haben wir ganz andere Kinder bekommen. Ein- und zweijähriges Kind haben wir dann bekommen. Keine leiblichen Geschwister mit schweren Schicksalsschlägen in der Familie. Also der eine wurde als Siebtgeborener weggenommen und vom Jugendamt und der andere hat seine Eltern gar nicht kennenlernen dürfen. Die haben den gleich im Krankenhaus dagelassen. Und eigentlich hat jedes sein Päckchen zu tragen, weil die Eltern hatten jeweils Alkohol im Spiel und der eine sogar noch die Drogen mit dabei.

0: Somit war das unsere Reise. Und meine Aufgabe war es, die Jungs irgendwie halt gut durch die Welt zu führen. Jetzt sind sie 20 und 21 und alles ist gut.
1: Wow. So groß sind die schon. Verrückt, die Zeit.
0: Ja, die sind schon groß. Genau. Nelly. Aber das ist halt so meine Geschichte, wo ich einfach sagen kann, es kommen mir immer wieder Träume in die Wege. Und La Matraque war unser erster, nee, unser zweiter Familienurlaub. Wie gesagt, und da war dieses Schicksal mit Traum und vorher und dann die Wahrhaftigkeit dort, das zu sehen und wahrzunehmen und zu registrieren, wow, hier was. Aber ich liebe diesen Ort. Wir fahren da immer wieder hin. Aber ich habe das nie wieder besucht. Diese Klippe habe ich nie wieder besucht.
1: Melly, vielen Dank für deinen Anruf. Dir einen schönen Abend. Und
0: danke.
1: Ein Gedanke, der mir gerade aufkam, das ist aber nur ein Gedanke, ne? Das fühle ich jetzt nicht dazu. Aber ich habe mir gedacht, wenn du da was schreiben würdest, wäre das, glaube ich, ganz spannend.
0: Mhm.
1: Irgendwie habe ich mir gerade gedacht, so das als weiß ich nicht, als Buch, als Geschichte, als Roman, Krimi, irgendwas in der Richtung, fand ich irgendwie interessant. Dir einen schönen Abend, Melly. Bis bald. Mach's
0: Vielen
1: gut.
0: Dank. Bis Tschüss. Dann, Daniel. Ciao.
1: So, anrufen dürft ihr auch vom Handy und vom Festnetz die Nummer zu mir ins Studio.
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1: Fangen
2: 8,
1: wir
2: 8,
1: uns
2: 6,
1: mal
2: 6.
1: an, die Ergebnisse online anzuschauen. Und zwar Frage Nummer 1. Was wollte ich eigentlich von euch wissen? Achso, Frage Nummer 1 war, welcher Ort hat dich verändert? Hier habt ihr Folgendes geschrieben. Ein Ort, an der mich verändert hat. Eine Stadt. Und zwar eine Stadt, in der ich gemobbt wurde. Die Zeit war extrem schlimm für mich, doch ohne die Zeit in dem Ort wäre ich nicht da, wo ich heute bin. Dann schreibt jemand, ein Ort, der mich verändert hat, das erste Mal, als ich an Schloss Neuschwanstein stand. Das ist beeindruckendes Gebäude, kann man sagen. Und verstehe, steht man plötzlich davor und ja, ist beeindruckt von dieser Schönheit. Dann schreibt jemand, es ist bei uns unser Lieblingsort, unser Lieblingsurlaubsort, Ruhpolding, und zwar so schön und ruhig, entspannend. Man kommt an, spürt die Ruhe und Gelassenheit und der Alltag ist vergessen. Und dieses Gefühl, man kommt an, fühlt sich einfach sofort zu Hause an. Es ist einfach unbeschreiblich in Ruhpolding. Okay. Dann schreibt jemand, das erste Mal, als ich in China war. Das hat mein Leben verändert. Dann schreibt jemand, in Köln, bei meinen Eltern, da darfst du auch ganz gerne mal die Namen erwähnen. Okay. Dann schreibt jemand, meine letzte Arbeit, das ist der Ort, der mich krank gemacht hat und dadurch aber auch zu einem anderen Menschen. Dann schreibt jemand, Ludwigsburg, eine Stadt, die mein Leben verändert hat. Und dann schreibt jemand, mein neues Haus vor 8 Jahren. Jetzt wissen wir nicht, wo dieses neue Haus steht, spielt auch keine Rolle, aber es scheint ein Ort zu sein, der vor 8 Jahren ein neues Kapitel eröffnet hat. Jetzt gab es die Folgefrage und die lautet, was hat denn dieser Ort in dir verändert? Und da gab es folgende Antwort von euch. Ich bin an diesem Ort irgendwie mutiger geworden oder dadurch, dass ich da war. 11,8% sagen das. Ich bin irgendwie ruhiger geworden dadurch. Das sagen 35,3%. Ich habe mich, nachdem ich diesen Ort besucht habe, neu orientiert. Das sagen 41,2%. Das ist die Top-Antwort heute. Die meisten haben das gesagt. Und letzte Antwortmöglichkeit war, ich habe mich selbst besser verstanden. Das sagen 11,8% von euch. Die zweite Frage, die ich euch gestellt habe. Wann wurde dir klar, dass dieser Ort etwas mit dir gemacht hat? Sofort in diesem Moment, das sagen 41,2% von euch. Das kam erst Wochen später, das sagen 17,6% von euch. Erst nachdem ich diesen Ort verlassen habe, das sagen 11,8% von euch. Und eigentlich wird mir das bis heute immer wieder klar, das sagen 29,4%. Das finde ich voll interessant irgendwie und finde es auch insofern interessant, dass man manchmal vielleicht auch unterschätzt, was für einen Einfluss ein Ort auf einen haben kann. Auf das Leben, auf die Gedanken, auf die Gefühle, auf das Wohlbefinden, auf die Gesundheit. Und die letzte Frage. Lebst du heute noch an diesem Ort, wollte ich von euch wissen. Und da habt ihr wie folgt entschieden. Ja, sagen 33,3% und nein,

0: sagen 66,7% von euch. Vielen Dank an dieser Stelle. Ja, an all die da mitgemacht haben bei dieser Umfrage. Jetzt schauen wir uns nochmal ganz kurz an, was für Nachrichten ich zu dem Thema von euch bekommen habe. Denn auch da ist ein bisschen was reingekommen. Und zwar haben wir hier eine Nachricht bekommen von Claire. Claire schreibt, guten Abend Daniel, bei mir war es ein kleiner Strand in Südfrankreich, an dem ich vor 2 Jahren mit meiner Schwester saß. Es war früh morgens, fast leer und ich hatte zum ersten Mal seit Monaten wirklich Ruhe. Ich war damals total verunsichert, weil ich immer dachte, ich müsste im Leben schon viel weiter sein. An diesem Morgen habe ich gemerkt, dass ich mein Leben die ganze Zeit mit anderen vergleiche und mich dadurch selbst klein mache. Das Meer, diese Weite und das Gespräch mit meiner Schwester haben mich nicht schlagartig zu einem neuen Menschen gemacht, aber ich habe dort angefangen, freundlicher mit mir selbst umzugehen. Und seitdem entscheide ich weniger aus Druck und mehr aus Überzeugung. Für mich war das ein leiser, aber ein echter Wendepunkt. Ganz liebe Grüße, Claire. Danke dir. Ich glaube, das erste Mal, dass du geschrieben hast. Vielen Dank für die Nachricht. Dann haben wir eine Nachricht bekommen. Na, wen haben wir hier? Nehmen wir doch mal was. Hier, da hat uns geschrieben, der Jonas aus Mainz, der hat geschrieben, bei mir war es der Hauptbahnhof in Mainz. Klingt vielleicht gerade komisch, aber genau dort hat sich bei mir etwas verändert. Ich bin jeden Morgen auf dem Weg zur Arbeit durch den Bahnhof gelaufen und war einfach nur im Autopilot. Eines Tages habe ich dort einen alten Schulfreund getroffen, den ich jahrelang nicht gesehen habe. Wir haben nur etwa 10 Minuten geredet, aber dieses Gespräch hat mir die Augen geöffnet. Er wirkte sehr zufrieden, obwohl sein Lebensweg komplett anders war als meiner. Danach habe ich mich zum ersten Mal ernsthaft gefragt, warum ich mein Leben eigentlich so immer so durchplane, obwohl ich mich innerlich gar nicht wohlgefühlt habe. Der Bahnhof war für mich plötzlich nicht mehr nur ein Durchgangsort, sondern der Platz, an dem ich angefangen habe, mich zu hinterfragen. Und heute habe ich ein ganz anderes Leben und fühle mich viel, viel wohler, nicht mehr getrieben zu sein. Okay, klingt auch spannend. Hätte man jetzt auch nicht gedacht, ne? Am Bahnhof. Aber nicht nur der Ort. In dem Fall war es ja auch eine Person, eine Begegnung. Dann haben wir eine Nachricht bekommen von Eileen. Die hat, glaube ich, schon öfters geschrieben. Und die sagt, Herr Daniel, musst du sofort an einen Ort in der Türkei denken. Und zwar das Dorf meiner Großeltern. Hat sie dazu geschrieben, welcher Ort das ist? Nein, hat sie nicht. Schade. Ich war als Kind öfters dort, aber erst als Erwachsener habe ich verstanden, warum mich dieser Ort eigentlich so berührt. Das Leben dort ist einfacher, langsamer, direkter. Als ich das letzte Mal da war, saß ich abends mit meiner Familie im Hof, ohne Handy, ohne Termine, ohne ständigen Druck und ich habe gemerkt, wie sehr ich mich in Deutschland an die Hektik gewöhnt hatte. Dieser Ort hat mich daran erinnert, dass ein gutes Leben nicht laut sein und voll sein muss. Und seitdem baue ich mir ganz bewusst mehr Ruhe in meinen Alltag ein. Für mich war das kein dramatischer Umbruch, aber eine sehr wichtige Veränderung. Und wir fahren jedes Jahr dorthin. Liebe Grüße, Eileen. Danke dir für deine Nachricht. Finde ich schön und ich stelle auch gerade fest, diese Gemeinsamkeit von den Nachrichten, vielleicht ist es euch auch gerade aufgefallen, dass vielen bewusst geworden ist an diesem ganz bestimmten besonderen Ort, dass ihr Leben einfach zu stressig ist. Und vielleicht, ja, dann einfach so zu merken, es gibt noch mehr als das, was ich jeden Tag mache. Es gibt noch mehr als Arbeit und Termine und all die Dinge, die ich für wichtig erachte, die aber vielleicht gar nicht so wichtig sind. Erstmal vielen Dank für die ganzen Mails, die ich bekommen habe. Jetzt geht's schnell in die nächste Leitung.
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0: Kostenlos vom Handy und vom Festnetz. Freue mich auf euren Anruf und wir gehen direkt mal in die nächste Leitung. Da haben wir schon wieder jemand mit der Endziffer 48. Wer da und woher? Guten Abend, hallo. Wer hat die 48? Ui, die 48 hat sich verabschiedet. Na gut, dann gucken wir doch mal, wen wir in der Leitung haben mit der 73. Hallo, guten Abend, wer hat die 73? Hat sich die 73 auch naja gut, ist auch wieder weg. Dann fassen wir nochmal zusammen. Was haben wir denn gehört? Wir haben den Bernd gehört, der in ja, in Gernsbach bei seinem Arbeitgeber einen Moment hatte, in dem er gemerkt hat, da passiert gerade was, da geht's einem Mensch nicht gut, ich muss helfen, ich muss den retten, ist sofort zur Hilfe geeilt. Und obwohl er diesen Menschen nicht retten konnte, der dann leider kurz daraufhin verstarb, hat ihn das trotzdem zum Nachdenken gebracht über viele Dinge und sein Leben auch irgendwie bewusster zu leben. Christiane, die ihre Kindheit in Singen verbracht hat, und es blitzen immer wieder Bilder auf, sagt sie, wenn sie in diesem Ort ist. Und es ist schön, es ist vertraut, und dieser Wunsch, diese Sehnsucht danach, an diesem Ort vielleicht auch irgendwann mal wieder zu leben, der ist sehr, sehr groß. Und vielleicht geht's einem dann auch besser, wenn man dann dort ist, an dem Ort, an dem man sich auch wohlfühlt. Jens hat uns erzählt, das war in Hamburg. Ja, Sebastian, da war es in Rheinbach. Und zwar in seinem Schützenverein, als er sich mit Vereinskollegen ausgetauscht hat. Was heißt ausgetauscht hat? Er hat ihn von seinem Leben, von seinen Erfahrungen berichtet, weil die ihn ein bisschen komisch fanden. Und durch das Gespräch haben sie dann gewusst, warum der so komisch ist. Und plötzlich war der gar nicht mehr komisch. Plötzlich war er einer von ihnen. Wir haben an der nächsten Leitung mit der Endziffer 8. Hallo?
2: Hallo?
0: Ja, wer ist denn da?
2: Hallo, hier ist die Conchetta aus Ludwigsburg. Habe ich dich wirklich dran, Daniel?
0: Ja, natürlich. Conchetta aus Ludwigsburg. Ja, schön, dass du da bist.
2: Aus Ludwigsburg. Ja, du hast ja, da hat jemand erwähnt, der schönste Ort Ludwigsburg. Und ich habe heute mich zum ersten Mal getraut und dachte mir, hey, jetzt erwähnt jemand auch noch Ludwigsburg.
0: Wer jetzt weiß, muss ich.
2: Durchkommen.
0: Sehr schön.
2: Aber ich bin sehr aufgeregt, weil das ein Thema ist, weil ich ein Buch drüber schreiben wollte. Der Ort, also das Gespräch von Melli, das hat mich total... sie hat von Südfrankreich gesprochen und einige haben Südfrankreich erwähnt, also in dein Thema heute Abend. Und ich hatte das in Frankreich. Ich muss ehrlich sagen, es war, glaube ich, 2010, aber das war Paris, war komisch. Ich kam mit meiner Schwester in Paris an und wir haben das Gefühl, dass wir schon, es hört sich krank an. Also du weißt doch, dass man denkt, wenn man in einem Ort war, wie wenn man schon mal dort gelebt hatte. Ich weiß es nicht. Also ich kann es nicht beschreiben. Ich habe ehrlich gesagt, traut man sich nicht, mit jemandem zu reden über sowas. Ne? Aber ihr habt es so angesprochen heute Abend, dass ich dachte, ich traue mich jetzt mal, das auch mal zu erzählen. Und wir haben dann geweint. Also wir sind eigentlich Italiener, ja? Also in Deutschland geboren. Also italienische Familie, und wir haben eigentlich nichts am Hut mit Frankreich. Ne? Mhm. Aber als wir in Paris waren, wir sind angekommen, da war diese Haltestelle Trocadéro. Und wir, meine Schwester und ich, wir haben geweint und wir haben uns angeguckt und haben gesagt, wir waren hier schon mal, gell? Wir waren aber dort noch nie. Also wir waren noch nie in Paris gewesen. Mhm. Und es war, wo ich mich dann mir mal Gedanken gemacht habe, gibt es Menschen, die sowas erzählen? Und es ist, da passiert auch was. Ich habe auch Französisch gelernt in der Schule, aber nur 2 Jahre.
0: Und dennoch muss ich gerade sagen, deine Aussprache eben gerade war so gut, dass ich mir dachte, also das ist wirklich mega, wie du das ausgesprochen hast. Das klang richtig
2: was
0: gut.
2: Was mein? Ja.
0: Und den Ort, den du gerade, diese Straße oder was du da gerade gesagt hast, ich war so, oh.
2: Das, dieses Trocadéro.
0: Ja, aber ich muss sagen, ja, gut.
2: Ja, aber es ist komisch, wenn ich da mit Franzosen irgendwie, wenn ich die treffe, so echte Franzosen, dann fragen die mich, ob ich Französin bin, ja? Mhm. Aber ich habe nur 2 Jahre Französisch gelernt. Also es ist wirklich, und dann denke ich mir, wie wenn ich, also ich glaube an sowas. Also manche denken, also man kann sich mit jemandem, also ich sage es jetzt offiziell im Radio, aber da hören jetzt nicht so viele zu. Es war schon immer mein Traum, mit dir zu sprechen seit Jahren. Aber das Thema heute Abend und dass ich jetzt noch durchgekommen bin und dass jemand da in deiner Ludwigsburg erwähnt hat, da habe ich gedacht, nicht, heute muss ich durchkommen.
0: Das sind zu viele Zeichen gewesen. Okay.
2: Nee, und dann dachte ich mir, aber nee, jetzt bin ich dran. Wie wird es sein, wenn ich mal dran bin? Oh, und ich dachte, ich träume gerade. Aber ich finde es gut. Deine Show ist super. Also wirklich, du bist echt... klasse, also ich bin richtig Fan. Ich freue mich schon abends, um was geht es heute Abend. Und die Melli, also die hat mich total, also was die da erzählt hat. Also ich habe es dann in Nizza wieder gehabt mit meiner Schwester. Also wir sind Frankreich-Fan, aber wir sind eigentlich Italiener, also aus Neapel. Wir stammen aus Neapel. Mhm. Und es ist sensationell, dass ich auch schon angefangen habe, ein Buch zu schreiben, wo du das zu Melli noch gesagt hast. Ja, am Ende hast du doch gesagt, du musst es schreiben, ja? Weil ich habe genau wie sie, also ich habe gedacht, das, die Melli, die muss ich kennenlernen, weil ich habe selten sowas gehört, wie sie das auch beschrieben hat, dass sie von einem Ort geträumt hat, ja. Und das ist mir auch passiert. Ich hatte mal, oh, wann war das, vor 20 Jahren oder so? Ich hatte mal einen Freund und er hat von einer Stelle geträumt. Absolut, also eine Stelle in Norditalien. Und ich bin da runtergefahren, das war so eine Strecke. Deswegen glaube ich, so wie sie auch, also ich bin auch christlich, also katholisch erzogen worden. Und ich glaube auch irgendwas, wie sie auch die Melli gesagt hat, diese, da ist irgendwas, aber ich kann es nicht sagen, was es ist, ne? Aber es gibt sowas, dieses, diese Träume wollen uns was sagen. Oder wie hat sie gesagt, vor, also ich sage immer, da, man hat eine Vorahnung. Und sie hat irgendwas gesagt mit Bote. Ich weiß nicht, wie hat sie das genannt vorhin, die Melli, die hat irgendwas gesagt mit, das sind Vorboten oder sowas, ne?
0: Ja, genau. Das sind so wie so Visionen von Dingen, die eintreffen.
2: Ja, aber die treffen ein. Es ist tatsächlich wirklich, und da, so wie sie dann auch gesagt hat, dass ihr Sohn, dass sie da irgendwas gesehen hat. Und da habe ich dann auch Angst davor, will mir da jemand was sagen, dass da was passiert. Und es sind halt Menschen, die haben, weil die Antennen sind da irgendwie, oder sind ruhiger, die lassen das eher zu. Ich glaube, jeder Mensch ist fähig irgendwie so. Aber wir sind so ein bisschen eingefangen vom Alltag und Stress und keine Ahnung, aber irgendwie.
0: Jetzt muss, ich will dich jetzt nicht nochmal, also doch, ich muss dich jetzt nochmal zurücknehmen, zurück nach Paris. Das war ja das erste Mal, ne, als, dass du so einen Moment hattest, wenn ich das ja richtig verstehe, mit deiner Schwester zusammen. Von Paris genau kennt man ja viel, man sieht ja jedes Mal die Bilder im Internet und auch damals schon vorher, jeder hat so den Eiffelturm vor Augen. Aber es war ja nicht der Eiffelturm, der dich zum Weinen gebracht hat, sondern es war eine ganz unscheinbare Straße in Paris.
2: Das war diese Haltestelle, wir kamen raus,
0: ja.
2: Wir sind ausgestiegen und wir sind in Tränen ausgebrochen.
0: Ist die bekannt, ja, ist die berühmt? Kennt man die so, dass du sagst,
2: nee,
0: ja?
2: Das ist die Stelle, wo man weiß, um die Ecke kommt gleich der Eiffelturm, aber wir haben den noch nicht gesehen, aber wir sind da gelaufen.
0: Okay.
2: Es war halt eine neue Stadt und wir wussten, wir wollten da schon immer hin, das war unser größter Traum. Wir sind eigentlich immer Frankreich-Fan gewesen und wir wollten auch beide Französisch lernen und wir sind beide Fremdsprachenkorrespondentinnen. Oh. Also wir haben das so auf eine Schule besucht, die zwei Jahre, wir sind 5, 6 Jahre auseinander mit meiner Schwester, aber die hat dann den gleichen Beruf, das war so eine schulische.
0: Das erklärt aber deine exzellente Aussprache, muss ich sagen, dass du das so gut, das Französisch auch kannst.
2: Ja, aber das ist diese, es ist etwas, wo ich manchmal versuche, den Leuten zu sagen, das kommt wie, wenn meine Seele sprechen würde, aber das hört sich krass an. Das passiert mir aber nur, also wenn ich zum Beispiel in einem Kurs bin, ich mache manchmal so Volkshochschule Abendkurse. Und wenn ich jetzt vor der Klasse rede, das sind jetzt zum Beispiel Deutsche oder Ausländer, die jetzt Französisch lernen, da spreche ich nicht so, weil da ist komisch wie so eine Hemmung. Aber wenn ich in Frankreich bin oder jemand, der ein echter Franzose ist, wir hatten mal einen echten Franzosen im Haus, bei meinen Eltern hat er da mal gewohnt eine Weile, dann hat er die Frau geholt, die irgendwie in Frankreich zu Besuch hier war und dann sagte, hast du sie gehört, wie sie Französisch redet? Und dann habe ich so Angst bekommen, dass ich gedacht habe, ich höre es ja nicht mal. Und dann hat er gesagt, das ist wie eine echte Französin. Und dann habe ich gesagt, ich bin hier geboren und meine Eltern. Und dann in dem Moment, aber das ist nicht, weil das wirklich 2 Jahre Französisch und ich habe das halt ein bisschen immer gepflegt und aber das ist unfassbar. Und es ist in Nizza auch irgendwas, waren wir in so, ist ja auch Südfrankreich. Und wie, ich weiß nicht, wie der Ort hieß, wo die Melli da erwähnt hat, aber wir waren ja in Nizza, das war Sainte-Maxime dann auch, dabei in Saint-Tropez. Und da ist immer irgendwas gewesen, dass meine Schwester da, auch wenn wir am Meer waren, die hat immer gesagt, wir haben mal hier gelebt. Aber es ist komisch, weil wir sind ja hier Schwestern, ja, wenn man sagt, okay, es gibt sowas, ja, dass man mal hier war, wenn das, weiß ich ja nicht. Wir wissen, das ist ja so ein Geheimnis, wir Menschen hier. Das werden wir nie wirklich wissen. Naja, warum sterben wir? Warum
0: wir wissen es nicht, ne? Aber glaubst du dran?
2: Ich glaube dran. Ich glaube, also ich bin 100% sicher, weil es mir zum Beispiel vor 2 Jahren, 2024, gibt es einen Ort nochmal. Da bin ich an einer Stelle vorbei. Also da habe ich mir dann jetzt auch angefangen, da werde ich jetzt ein Buch schreiben, ne? Weil, weiß ich nicht. Aber ich weiß nicht wie, aber der Titel war, bist du schon mal in einem Ort gewesen, wo du das Gefühl hattest, dort gewesen zu sein, ja? Aber du warst ja nie dort, du weißt das, du hast die Gewissheit. Ne?
0: Ja, was heißt Ort auf Französisch? Weißt du das?
2: Lü? Also Lü, das schreibt man also L-I-E und dann U. Lü.
0: Der Lü. Ort.
2: Lü,
0: okay.
2: Ja, warum? Gut.
0: Nee, weil ich mich gerade gefragt habe, so, ob man daraus einen Titel machen kann.
2: Ja, es kommt.
0: Déjà-vu Lü oder so.
2: Ja, Déjà-vu, ja, also es ist wirklich. Lü. Oder so. Ja, also es ist ein Déjà, es ist wirklich dieses Gefühl, Déjà-vu, ja, aber es war jetzt auch so ein. Am Meer, an so einem Ort, das ist jetzt in Ligurien, aber das grenzt auch mit Frankreich ab. Irgendwann mal kommt dann Menton und dann kommt Ventimiglia und dann geht es weiter. Ne? Das ist ein Ort, das ist eigentlich in Italien. Mhm. Aber das grenzt irgendwann mal so 40 Kilometer. Und ich dachte mir auch, und da war auch was, wo ich dachte, boah, ich war hier. Aber das war mit Angst verbunden, wie wenn da was Schlimmes passiert ist. Und dann war ich da eine Woche und abends bin ich spazieren gegangen und genau an der Stelle wurde es mir ganz komisch. Also da dachte ich mir, warum fühle ich mich hier schlecht? Wie wenn, also das Gefühl war, ich weiß nicht, wie ich es beschreiben soll, aber wenn du zum Beispiel erfährst, jemand ist gestorben, den du jetzt kanntest oder so. Und so war es an dieser Stelle. Und es war seltsam. Und da denke ich mir auch manchmal, puh, es muss irgendwas sein. Das kann man sich nicht einbilden.
0: Die Frage, die ich mir ja schon den ganzen Abend stelle, bei den Orten, bei denen ihr euch so wohlfühlt, ist das ein Zeichen, ein Signal, hier sollst du leben, hier sollst du wohnen? Oder ist das einfach nur ein Signal, hier warst du, hier hat es dir gefallen und weiter geht's?
2: Ja. Quasi? Oder wie du auch gesagt hast, vielleicht hast du da Verwandte und du weißt es gar nicht und hast gar nicht recherchiert oder da, das sind deine Wurzeln oder. Also ich denke schon, dass es vielleicht ein Zeichen ist, dass man sich da total wohlfühlt. Also ich fühle mich in Südfrankreich wie zu Hause. Also wenn ich dort, aber ich habe halt nie den Mut gehabt, das zu machen.
0: Warum nicht?
2: Einfach. Keine Ahnung, ich war immer so, ich bin sehr verbunden hier. Ich habe jetzt keine eigene Familie, habe auch nie geheiratet. Und aber ich habe halt meine Eltern hier. Meine Eltern waren Gastronomen, 45 Jahre, fast 50 Jahre in Ludwigsburg. So am Marktplatz. Also ich fühle mich auch sehr wohl hier. Ne? Ludwigsburg ist halt auch sehr schön. Ich liebe das Meer. Das ist auch so. Ich habe einen Bezug zum Meer extrem. Also mir fehlt auch das Meer sehr. Also wenn ich auch am Meer bin, das ist auch so ein Ort, wo ich sage, wo ich auch weiß, eines Tages möchte ich auch dort wohnen, wo es Meer ist. Also da muss ich sein.
0: Ja, und es ist ja auch nachgewiesen, dass es vielen dort einfach gesundheitlich auch besser geht. Das ist ja.
2: Ja, auf jeden Fall, auf jeden Fall. Also, aber das, heute Abend hast du mich inspiriert. Also irgendwann mal kommt der Tag, weil ich bin wirklich super Fan. Also ich muss sagen, die Show ist, also deine diese Anrufe auch sehr interessant, dass die Leute, was die so alles erzählen, wenn ihr seid. Aber ich freue mich jetzt, dass ich auch das geschafft habe. Und als dann du gesagt hast, die 48, habe ich gedacht, hey, war ich dann mal gelesen, meine Endnummer. Da habe ich gesagt, jetzt komme ich doch noch dran heute.
0: Concetta, vielen Dank. Wir schließen gemeinsam die Sendung ab. Es ist schon leider wieder 2 Uhr. Vielen Dank für deinen Anruf. Dir alles Gute.
2: Ja, gerne. Ciao, ciao.
0: Schönen Abend dir. Bis bald. Mach's gut. So, das war's wieder für heute. Es waren viele schöne Geschichten mit dabei. Ich hoffe auch etwas für euch, das ihr mitnehmt. Und zwar ins Wochenende. Vielleicht Ja, macht ja sogar einen kleinen Urlaub und einen kleinen Trip und fahrt irgendwo mal hin in eine Nachbarstadt oder so. Auf jeden Fall, vielen Dank fürs Zuhören für heute, fürs Mailschreiben und fürs Posten. Genießt den Freitag, genießt das Wochenende, wenn ihr frei habt. Und wenn nicht, genießt auf jeden Fall unser Programm. Wir hören uns dann wieder in der Nacht von Sonntag auf Montag. Stehen, glaube ich, erstmal keine Feiertage mehr an. Und bis dahin, bleibt gesund und munter und lasst euch natürlich nicht ärgern. Wenn ihr noch Vorschläge habt für nächste Woche, dann schickt mir gerne noch eine Mail